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1: Auf der A5 Heidelberg Richtung Darmstadt gibt es im Bereich Kreuz Heidelberg eine Gefahrenstelle durch ein defektes Fahrzeug. Auf der A8 Stuttgart Richtung Karlsruhe ist im Bereich Dreieck Leonberg ebenfalls ein defektes Fahrzeug gemeldet. Auf der A81 Singen Richtung Stuttgart zwischen Rottweil und Oberndorf am Neckar sorgt ein defektes Fahrzeug für Behinderungen. Passt auf euch auf und kommt gut durch. Gute Fahrt!
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4: In der Rhein-Neckar-Region bleibt es in der Nacht überwiegend klar und trocken. Hohe Wolkenfelder ziehen stellenweise durch. Jedoch fällt kein Regen, der Wind weht schwach aus südlicher Richtung. Im Laufe der Nacht bleibt es ruhig. Zum Morgen hin könnten sich vereinzelt Nebelfelder bilden. In Eppelheim am Wasserturm sind es 14 Grad, in Brackenheim am Bürgerzentrum 9 Grad und in Mutterstadt am Palatin um 12 Grad. Morgen wird es sonnig mit nur wenigen Wolken.
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5: Ich bin Tine Klimach. Außenminister Wadefuhl sieht nach seinem Gespräch mit dem russischen Kollegen Lavrov weiterhin große Differenzen bei den Bemühungen um ein Ende des Ukraine-Kriegs. Dem ZDF sagte er, sein Angebot zur Deeskalation sei in Moskau bislang nicht auf offene Ohren gestoßen.
6: Mir war es wichtig, klarzumachen, dass Deutschland derartige Dinge wie den Drohnenangriff in Leipzig nicht akzeptiert, dass das eine Eskalation ist, die nicht akzeptabel ist. Und ich habe Russland klar gewarnt, nicht so weiterzumachen. Wir können uns verteidigen, wir können uns wehren, das werden wir auch tun. Ich habe ihm angeboten, zu deeskalieren, insbesondere auch mit Blick auf die Situation in der Ukraine, aber das hat noch keine offenen Ohren gefunden.
5: Ob es weitere Gespräche geben wird, liegt im Wesentlichen in russischer Hand, so Bundesaußenminister Wadefuhl. Die SPD stemmt sich gegen Reformpläne von CDU-Gesundheitsminister Lindemann bei der Pflege. Wenige Tage vor dem Kabinettstermin kündigt SPD-Fraktionschef Mirsch in der Bild an, ein reines Kürzungspaket mache die SPD-Bundestagsfraktion so nicht mit.
7: Die Pflegekassen schlagen Alarm. Das Geld reicht hinten und vorne nicht. Darum will die Regierung sie noch stärker als jetzt entlasten. Am Mittwoch will Gesundheitsminister Lindemann seine Pläne im Kabinett vorlegen. Doch das könnte an der SPD scheitern. Denn die fordert strukturelle Reformen und dass sich Privatversicherte stärker beteiligen. Der aktuelle Vorschlag sei vor allem ein Kürzungspaket. Die SPD wirbt außerdem nach wie vor für einen Preisdeckel für Pflegende in Heimen. Denn die müssen aktuell im Schnitt fast 3.400 Euro im Monat aus eigener Tasche dazu zahlen. Thomas Bremser, Nachrichtenredaktion.
5: Papst Leo hat bei seinem Frankreich-Besuch in Paris eine Messe mit rund 800.000 Menschen gefeiert. Zuvor wurde das Oberhaupt der katholischen Kirche bei einer Fahrt im Papamobil über den Champs-Élysées von einer großen Menschenmenge bejubelt. Am Nachmittag reiste der Papst weiter zum Wallfahrtsort Lourdes. Zum Sport. Die deutsche Fußballnationalmannschaft bestreitet heute Abend ihr erstes Heimspiel unter dem neuen Bundestrainer Jürgen Klopp. Gegner im ausverkauften Augsburger Stadion ist Griechenland. 3 Tage nach dem 1:1 zum Auftakt der Nations League gegen die Niederlande strebt Klopp mit der DFB-Auswahl seinen ersten Sieg an.
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4: Auf der A6 Mannheim Richtung Heilbronn sorgt ein defektes Fahrzeug im Bereich Bad Rappenau für Gefahr. Auf der A8 Stuttgart Richtung Karlsruhe gibt es ebenfalls ein defektes Fahrzeug im Bereich Dreieck Leonberg, das für Gefahr sorgt. Und auf der A81 Stuttgart Richtung Singen zwischen Gärtringen und Herrenberg ist ebenfalls ein defektes Fahrzeug gemeldet. Passt auf euch auf und kommt gut durch. Gute Fahrt.
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3: In Mannheim und der Rhein-Neckar-Region ziehen dichte Wolken durch. Es bleibt weitgehend trocken. Der Wind weht schwach bis mäßig. Aus südlicher Richtung die Wolkendecke lockert vereinzelt auf. In Walldorf am Tierpark 15 Grad. In Weihingen an der Enns am Bahnhof 8 Grad. Und in Heppenheim an der Starkenburg 12 Grad. Bis zum Morgen zieht Bewölkung auf. Es bleibt jedoch überwiegend trocken. Tagsüber erwartet uns ein Mix mit viel Sonnenschein.
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4: Ich bin Tine Klimach. Russlands Außenminister Lavrov hat den europäischen Staaten vor den Vereinten Nationen vorgeworfen, Friedensverhandlungen über die Ukraine zu behindern. Europa tue alles, um eine politische Lösung zu verhindern, so Lavrov. Zugleich kündigte er an, Russland werde seinen Krieg gegen die Ukraine fortsetzen und seine militärischen Ziele erreichen. Welche Rechte haben Kundinnen und Kunden, wenn das T-Shirt beim ersten Tragen reißt oder das Spielzeug schnell den Geist aufgibt? Das sollen sie schneller als bislang erkennen können. Ab heute müssen dafür in der ganzen EU 2 einheitliche Labels verwendet werden.
5: Es gibt jetzt 2 neue Labels, die beim Kauf von Konsumgütern die Kunden über ihre Rechte informieren sollen. Das eine ist das sogenannte Gewährleistungslabel. Das wird nicht an dem Gegenstand angebracht, den man kauft, sondern es wird überall an der Wand oder neben der Kasse zu sehen sein, mit einer Menge Text. Der klärt unter anderem darüber auf, dass es in der EU eine Gewährleistung von mindestens 2 Jahren gibt. Außerdem gibt es künftig ein sogenanntes Garant-Label. Das sieht man, wenn der Händler ohne zusätzliche Kosten mehr als 2 Jahre Garantie gibt. Aus Brüssel, Dieter Ebeling.
4: Milch, Joghurt und Quark könnten bald schon wieder teurer werden. Erste Gespräche über die Preise der sogenannten weißen Linie laufen bereits, bestätigte der Milchindustrieverband der Deutschen Presseagentur. Hintergrund ist unter anderem der Klimawandel.
6: Trinkmilch, Joghurt, Quark und Co. Die Nachfrage nach Milchprodukten boomt und Grund ist unter anderem der Proteinhype. Gleichzeitig ist das Angebot knapper geworden. Die Dürre im Sommer und der befürchtete starke El Niño-Effekt lassen die Lieferungen einbrechen. Derzeit liegt der Milchpreis auf einem 5-Jahrestief. Preiserhöhungen seien daher durchaus angebracht, heißt es aus der Branche. Auch die Landwirte drängen auf Preisanpassungen. Sie verweisen darauf, dass die hohen Kosten für Dünger, Energie und Treibstoff ihre Betriebe schon länger erheblich belasten. Tanja Wagner, Nachrichtenredaktion.
4: Zehntausende Menschen haben in Madrid für das Recht auf Wohnen und gegen Zwangsräumungen demonstriert. Der Protest stand unter dem Motto »Keine weitere Marie Carmen« und richtete sich vor allem gegen die Zwangsräumung einer 87-Jährigen, die nach 70 Jahren aus ihrer Wohnung in der spanischen Hauptstadt vertrieben worden war. Das Innenministerium sprach von rund 25.000 Teilnehmern, die Veranstalter vom Mieterverband von 300.000.
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3: Auf der A6 Mannheim Richtung Heilbronn gibt es im Bereich Bad Rappenau eine Gefahr durch ein defektes Fahrzeug. Auch auf der A6 Heilbronn Richtung Mannheim ist zwischen Sinsheim Süd und Sinsheim ein defektes Fahrzeug gemeldet. Passt hier gut auf und kommt sicher an. Gute Fahrt!
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4: In Mannheim und der Rhein-Neckar-Region wird es in den frühen Morgenstunden klarer, nachdem die wenigen Wolken sich weiter auflösen. Es bleibt trocken mit schwachem Südwind. Am Morgen könnten sich dünne Schleierwolken zeigen, die das freundliche Gesamtbild nicht beeinträchtigen. In Hockenheim erwarten euch 15 Grad, in Bad Rappenau sind es kühle 10 Grad und in Speyer 12 Grad. Der Tag startet insgesamt mit einem sonnigen Himmel.
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5: Ich bin Tine Klimach. München ist der deutsche Olympiakandidat für 2036, 2040 oder 2044. Die bayerische Landeshauptstadt setzte sich auf der Mitgliederversammlung des Olympischen Sportbunds gegen Köln-Rhein-Ruhr durch. Auch zur Freude von Bayerns Ministerpräsident Söder. Er sehe die Bewerbung als absolute Chance für Deutschland.
6: Es ist was Historisches und wir wollen alles geben, damit wir am Ende gemeinschaftlich als Deutschland, als Partner für Nord, für Süd, für Ost und West am Ende uns als ein Land präsentieren. Das ist unser Ziel und dafür wollen wir arbeiten und danke für das Vertrauen.
5: Jetzt muss München im internationalen Auswahlverfahren des IOC bestehen. Die erste Vorauswahl für die Vergabe der Sommerspiele 2036 soll im März abgeschlossen sein. Die EU stellt mehr als 700 Millionen Euro für Vertriebene in Teilen Afrikas sowie von Krisen betroffene Menschen weltweit bereit. Das kündigte EU-Kommissionspräsidentin Ursula von der Leyen in einer Videobotschaft an. Mit dem neuen Paket würden vertriebene Gemeinschaften in ganz Afrika unterstützt, sowie die Gemeinschaften, die sie aufnehmen. Außerdem werde die Nothilfe für Menschen aufgestockt, die von Kriegen im Nahen Osten und in der Ukraine betroffen sind, so von der Leyen. Papst Leo hat im Stadtzentrum von Paris eine große Messe mit 800.000 Teilnehmern gefeiert. Das Oberhaupt der katholischen Kirche wurde auf seiner Fahrt mit dem Papamobil von einer riesigen Menschenmenge bejubelt.
7: Der Andrang und die Begeisterung für den Papst im sonst eher kirchenkritischen Frankreich waren einfach überwältigend. Schon viele Stunden vor der Ankunft des Kirchenoberhauptes strömten Zehntausende ins Zentrum der französischen Hauptstadt. Auf den Jubel entlang der Straßen folgten dann Einkehr und Andacht während der Messe im XXL-Format. In seiner Predigt rief Leo XIV. Die Menschen zu Gottvertrauen und zur Weitergabe des Glaubens auf. Auch aus Deutschland angereiste Gläubige befanden sich unter den Besuchern. Aus Paris, Michael Evers.
5: Überschwemmte Straßen, Stromausfälle, abgesagte Flüge. Ein heftiger Sturm zieht mit starken Winden und Regen über den Nordosten der USA. Zehntausende Menschen waren in mehreren US-Bundesstaaten ohne Strom. Allein in New York sollen 35.000 Haushalte davon betroffen sein. Dort wurde außerdem ein Mann von einem umstürzenden Baum tödlich verletzt, wie US-Medien berichteten. Im Flugverkehr wurden zahlreiche Ausfälle und Verspätungen gemeldet.
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4: Auf der A5 Basel Richtung Karlsruhe gibt es im Bereich Riegel eine Gefahr durch ein defektes Fahrzeug. Passt auf euch auf und kommt gut durch. Gute Fahrt!
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3: In Mannheim und der Rhein-Neckar-Region beginnt der Tag mit dichten Wolken. Am Vormittag lockern diese Wolkenfelder dann etwas auf und es bleibt durchgehend trocken. Der Wind weht schwach bis mäßig aus südlicher Richtung und behält seine Stärke den Tag über bei. Morgen setzt sich die sonnige Wetterlage fort. Begleitet von nur wenigen Wolken in Eberbach am Pulverturm sind es 15 Grad, während in Ditzingen am Bahnhof 9 Grad gemessen werden. In Schifferstadt am Wasserturm zeigt das Thermometer 11 Grad.
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4: Ich bin Tanja Wagner. Russlands Außenminister Lavrov hat den europäischen Staaten vor den Vereinten Nationen vorgeworfen, Friedensverhandlungen über die Ukraine zu behindern. Europa tue alles, um eine politische Lösung zu verhindern, sagte Lavrov in New York. Zugleich kündigte er an, Russland werde seinen Krieg gegen die Ukraine fortsetzen und seine militärischen Ziele erreichen. Russland führt seit mehr als 4,5 Jahren einen Angriffskrieg gegen das Nachbarland. Die Pflegekassen ermahnen die SPD, die angekündigte Pflegereform nicht zu blockieren. Nicht zu handeln wäre fatal, sagte der Chef des Kassenspitzenverbands Blatt der Deutschen Presseagentur. Die Pflegereform müsse jetzt in den Deutschen Bundestag.
5: Die Kassen der Pflegeversicherung sind leer und bis Ende des Jahres ganz, so der Kassenspitzenverband. Gesundheitsminister Lindemann will 8 Milliarden Euro im nächsten Jahr einsparen. Das ist Teil der Pflegereform. Aber da will die SPD nicht mitmachen. Fraktionschef Miersch sagte klar, man wolle kein reines Kürzungspaket. Die Reform müsse Pflege als gesellschaftliche Aufgabe begreifen. Deshalb müssten dazu auch Privatversicherte ihren Beitrag leisten. Er erwarte konkrete Vorschläge. Tine Klimach, Berlin.
4: Bundeskanzler Merz hofft nach der Entscheidung für München als deutschen Olympiakandidaten den Zuschlag zu bekommen. Olympia gehöre nach Deutschland, schrieb Merz bei X. München hatte sich im Zweikampf gegen die Regionen Köln-Rhein-Ruhr klar durchgesetzt.
6: Kurze Wege, eine kurze Anreise zu den Wettkämpfen und dass über 50% der Sportarten im Olympiastadion stattfinden sollen. Mit diesem Konzept hat München überzeugt. Die Region Köln-Rhein-Ruhr hingegen hat eine Absage kassiert. Über 50 Jahre nach den letzten Sommerspielen wollen also nicht nur die Münchnerinnen und Münchner die Spiele wieder in der Stadt, sondern auch der DOSB. Aus München, Pia Wegner.
4: Die Verbraucherzentralen fordern ein einheitliches, einfaches Fahrpreismodell im gesamten öffentlichen Personennahverkehr. Die Chefin des Bundesverbands POP verwies auf das Deutschlandticket. Wer in Deutschland Bus und Bahn nutzt, brauche ein Tarifsystem, das überall gleich funktioniert. Gelegenheitsnutzer stünden aber weiterhin vor einem unübersichtlichen Flickenteppich aus Verbundgrenzen, Tarifzonen und Ticketangeboten.
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3: Auf der A98 Weil am Rhein Richtung Schaffhausen gibt es zwischen Binzen und Kandern eine Gefahr durch Baustellenfahrzeuge wegen einer Tagesbaustelle. Passt gut auf. Gute Fahrt.
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8: In Mannheim und der Rhein-Neckar-Region ist der Morgen teils klar, teils ziehen lockere Wolken durch. Es bleibt trocken, im Laufe des Vormittags setzen sich sonnige Abschnitte durch. Der Wind weht schwach aus südlichen Richtungen in der Nacht, erwarten euch lockere Wolken. Gegen Montag bleibt es freundlich. In Leimen am Kurpfalz-Zentrum sind es 15 Grad, in Bietigheim-Bissingen am Eisenbahnviadukt 9 Grad und in Worms am Nibelungenturm 8 Grad.
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9: Ich bin Tanja Wagner. Bundesaußenminister Wadephul hat sich in New York überraschend mit seinem russischen Kollegen Lavrov getroffen. Das erste bilaterale Treffen der Außenminister der beiden Länder seit Jahren fand am Rande der UN-Generaldebatte statt. Das Gespräch dauerte gut 20 Minuten und endete mit einem Handschlag beider Minister. Viel Neues gab es aber nicht. Es herrsche weiterhin bei vielen Punkten Uneinigkeit, so Wadephul nach dem Treffen. Der Fleischkonsum in Deutschland ändert sich, der Trend geht aber weniger zum vollständigen Verzicht als vielmehr zu einem bewussteren Umgang. Zwar kaufen etwas weniger Haushalte Fleisch und Wurst als noch vor einigen Jahren, aber die verbliebenen Käufer legten bei den Mengen zu. Das geht aus Daten von YouGov und dem Sinus-Institut hervor.
10: Deutschland ist und bleibt ein Land der Fleischesser. 93% der befragten Haushalte haben in diesem Jahr schon Fleisch gekauft. Also fast alle, auch wenn es 2 Prozentpunkte weniger waren als 2022. Die gekaufte Fleischmenge nahm etwas zu. Viele wollen sich bewusster und ausgewogener ernähren. Einen klaren Fleischlos-Trend gibt's laut Umfrage aber nicht. Gut jeder vierte Fleischesser plant zwar, seinen Konsum von Fleisch und Wurst zu reduzieren, aber nur wenige wollen Vegetarier oder Veganer werden. Uli Reitinger, Nachrichtenredaktion.
9: Die berühmte Schweizer Neutralität ist heute auf dem Prüfstand. In einer Volksabstimmung wird den Tag über entschieden, ob sie in der Verfassung des Landes strikter verankert wird. Der Vorschlag sieht vor, dass sich das Land künftig so wie bisher aus bewaffneten Konflikten heraushält, sowie sein Territorium für Kriegsparteien sperrt. Außerdem soll die Schweiz auch keine Sanktionen mehr gegen Länder verhängen, die einen Krieg begonnen haben. Jürgen Klopp wird bei seinem Heimdebüt als Bundestrainer einen Wechsel im Tor vornehmen. Alexander Nübel wird im Nations League-Spiel gegen Griechenland sein 4. Länderspiel bestreiten. Klopp lobte den Gegner und spricht von einer goldenen Generation bei Griechenland.
11: In meiner Idealvorstellung ist alles, was sie offensiv können und anbieten und machen, und wenn sie hochtalentiert sind, gegen uns nicht möglich. In der Zukunft wird das so sein. Wird das morgen schon so sein? Gucken wir. Ganz einfach.
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8: Auf der A8 von Stuttgart Richtung München gibt es zwischen Eichelberg und Mühlhausen eine Gefahrenstelle durch ein defektes Fahrzeug. Weiter geht's auf der A8 von Karlsruhe Richtung Stuttgart. Hier sorgt ein defektes Fahrzeug zwischen Leonberg Ost und dem Kreuz Stuttgart für Gefahr. Und auf der A98 von Weil am Rhein Richtung Schaffhausen müsst ihr zwischen Binzen und Kandern auf eine Tagesbaustelle achten. Hier besteht Gefahr durch Baustellenfahrzeuge. Kommt gut durch. Gute Fahrt.
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5: Fast 190 Jahre Kinder begleiten, erziehen, fürs Leben stärken. Im Diakonissenhaus Bethlehem in Karlsruhe taten das lange Diakonissen. Heute stehen vor allem zivile Erzieherinnen in den Kitas. Die Schwesternschaft schrumpft dramatisch. Von rund 100 in den 80er Jahren sind noch 5 übrig. Was bleibt, wenn die Diakonissen gehen? Eine Haltung. Das ist unser Thema heute. Ich bin Claudia Baderlin. Bis gleich.
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1: Kinderbetreuung heute Alltag. Vor knapp 190 Jahren Fehlanzeige. Mit der Industrialisierung gehen Mütter arbeiten, die Städte wachsen, die Kleinsten bleiben oft sich selbst überlassen. Auch in Karlsruhe, vor allem im Dörfle, einem der ärmsten Viertel. Doch eine Frau schaut hin, Henriette Frommel. Sie lebt privilegiert und sieht gleichzeitig die Not der Arbeiterfamilien. Das lässt sie nicht los. Frommel organisiert Hilfe, sucht Unterstützer und startet etwas völlig Neues. Einen Ort für kleine Kinder, betreut, versorgt, gefördert. So Schwester Hildegund Fieg, Oberin im Diakonissenhaus Bethlehem, Karlsruhe.
2: Begonnen hat es 1837. Am 14. August desselbigen Jahres sind die ersten 12 Kinder in die Kleinkinderbewahranstalt aufgenommen worden. Und es waren Kinder, heute würde man sagen Straßenkinder, die unversorgt auf der Straße den Tag über sich aufhielten.
1: Ein Hinterhaus, 12 Kinder und eine Idee, die einschlägt. Denn schnell wird klar, so etwas fehlt überall. Und es braucht Menschen, die das können.
2: Man hat dann nach geeigneten jungen Frauen besucht und hat das Mutterhaus gebeten, diese Frauen auszubilden.
1: Aus der Idee entsteht ein Modell. Ausbildung, Sendung, Gemeinschaft. Aus jungen Frauen werden Kinderschwestern, später Diakonissen. Und damit stellt sich die Frage, warum haben sich damals Frauen entschieden, Diakonisse zu werden? Dazu gleich mehr.

Graue Kleider, weiße Hauben und ein Leben, das komplett anders tickt. Diakonissen haben Generationen geprägt und ihr ganzes Leben in den Dienst für andere gestellt, ohne Wenn und Aber. Langsam jedoch endet diese Ära, aber die Haltung könnte aktueller sein denn je. Dazu gleich mehr. Ich bin Claudia Baderlin. Schönen guten Tag.

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1: Weiße Haube, graues Kleid, weißer Kragen. Schwester Karin Schipper erinnert mit ihrer Diakonissentracht an die Zeit, in der es noch viel mehr evangelische Ordensschwestern wie sie gab. In den 80ern kommt sie nach Karlsruhe. 35 Jahre arbeitet sie dann im Mutterhaus, später in einer Kita, bis zum Ruhestand in diesem Sommer. Doch für Schwester Karin war das kein Job, es war eine Grundsatzentscheidung.
2: Mir war wichtiger zu klären, wie mein Leben läuft und wie mein Leben ein Ziel erfüllt, als mit welchem Beruf.
1: Erste Richtung, dann der Beruf, der Glaube spielt dabei eine zentrale Rolle.
2: Mich hat Glauben ganz arg interessiert. Die Konfirmandenzeit war richtig interessante Zeit, aber die Fragen waren in mir noch nicht schlussendlich abgeschlossen. Und es war mir klar, so in die Kirche gehen und danach anders leben, kommt für mich nicht in Betracht. Da muss es was geben, was mein ganzes Leben meint.
1: Und irgendwann wird aus Schwester Karins Suche Klarheit.
2: Dass man in sich die Sicherheit spürt, darauf geht's zu. Das ist meine Berufung.
1: Kein Malschauen, kein Zurück auf Knopfdruck, sondern ein Leben mit klarer Bindung. In Gemeinschaft, mitten unter Menschen. Wie das konkret aussieht und was Diakonissen über Jahrzehnte in der Region bewegt haben, mehr dazu gleich.
2: Geht's zu, das ist meine Berufung.
1: Kein Malschauen, kein Zurück auf Knopfdruck, sondern ein Leben mit klarer

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1: Ein Lebensweg für immer? Heute eher die Ausnahme. Früher war klar, wer Diakonisse wird, bleibt. Heute bleiben Optionen offen, Lebenswege flexibel. Das Modell wirkt plötzlich fremd. Und das sieht man auch im Diakonissenhaus Bethlehem Karlsruhe. Schwester Hildegund Fieg, sie ist Oberin der Schwesternschaft.
2: Wir sind inzwischen 5 Schwestern, 5 Diakonissen. Als ich eingetreten bin, waren wir etwa 100. Das war 83.
1: Der Wandel kommt leise, aber konsequent. Heute entscheiden viele anders, lieber offen bleiben, statt sich festzulegen. Auch auf ein Leben im Zölibat, ohne Partnerschaft, wie es lange für Diakonissen vorgesehen war.
2: In eine Schwesternschaft einzutreten, da muss man eine Berufung haben. Da kann man nicht sagen, ich will das jetzt. Und es ist so, es gibt in Deutschland etwa 60 Mutterhäuser noch und es gibt keinen Nachwuchs in dieser Form, wie wir es leben, als Glaubens-, Lebens- und Dienstgemeinschaft.
1: Und trotzdem bleibt mehr als nur ein Rückgang. Es bleibt eine Frage. Was geht verloren, wenn Verbindlichkeit seltener wird? Denn hinter allem steckt eine Haltung. Dranbleiben, Verantwortung übernehmen, für andere da sein. Schwester Karin.
3: Das Wichtige ist einfach, dass wir wissen, da haben wir einen Auftrag. Aber das, weshalb wir zusammenleben, bleibt das Gleiche.
1: Vielleicht verschwindet hier eine Lebensform, aber nicht das, was sie getragen hat. Die Frage ist nur, was bleibt? Auf jeden Fall viele kirchliche Einrichtungen, die manches in unserer Gesellschaft auffangen und damit Hoffnung machen können. Ich bin Claudia Baderlin, danke fürs Zuhören und bis zum nächsten Mal. Ciao.

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4: In Mannheim und der Rhein-Neckar-Region startet der Morgen teils mit leichter Bewölkung. Im Laufe des Tages gibt es viel Sonnenschein und es bleibt überall trocken. Wolken ziehen nur vereinzelt durch. Der Wind bleibt schwach und die Spätsommerwärme hält sich. In Wiesloch an der Stadtapotheke sind es 13 Grad, in Klebronn am Erlebnispark Tripsdrill 12 Grad und in Frankenthal am Kongressforum 9 Grad. Ein schöner Tag mit spätsommerlichem Wetter.
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5: Ich bin Tanja Wagner. Russlands Außenminister Lavrov hat den europäischen Staaten vor den Vereinten Nationen vorgeworfen, Friedensverhandlungen über die Ukraine zu behindern. Europa tue alles, um eine politische Lösung zu verhindern, sagte Lavrov in New York. Zugleich kündigte er an, Russland werde seinen Krieg gegen die Ukraine fortsetzen und seine militärischen Ziele erreichen. Russland führt seit mehr als 4,5 Jahren einen Angriffskrieg gegen das Nachbarland. Die Pflegekassen ermahnen die SPD, die angekündigte Pflegereform nicht zu blockieren. Nicht zu handeln wäre fatal, sagte der Chef des Kassenspitzenverbands Blatt der Deutschen Presseagentur. Die Pflegereform müsse jetzt in den Deutschen Bundestag.
6: Die Kassen der Pflegeversicherung sind leer und bis Ende des Jahres ganz, so der Kassenspitzenverband. Gesundheitsminister Lindemann will 8 Milliarden Euro im nächsten Jahr einsparen. Das ist Teil der Pflegereform. Aber da will die SPD nicht mitmachen. Fraktionschef Mirsch sagte klar, man wolle kein reines Kürzungspaket. Die Reform müsse Pflege als gesellschaftliche Aufgabe begreifen. Deshalb müssten dazu auch Privatversicherte ihren Beitrag leisten. Er erwarte konkrete Vorschläge. Tine Klimach, Berlin.
5: Bundeskanzler Merz hofft nach der Entscheidung für München als deutschen Olympiakandidaten den Zuschlag zu bekommen. Olympia gehöre nach Deutschland, schrieb Merz bei X. München hatte sich im Zweikampf gegen die Regionen Köln-Rhein-Ruhr klar durchgesetzt.
7: Kurze Wege, eine kurze Anreise zu den Wettkämpfen und dass über 50% der Sportarten im Olympiastadion stattfinden sollen. Mit diesem Konzept hat München überzeugt. Die Region Köln-Rhein-Ruhr hingegen hat eine Absage kassiert. Über 50 Jahre nach den letzten Sommerspielen wollen also nicht nur die Münchnerinnen und Münchner die Spiele wieder in der Stadt, sondern auch der DOSB. Aus München, Pia Wegner.
5: Die Verbraucherzentralen fordern ein einheitliches, einfaches Fahrpreismodell im gesamten öffentlichen Personennahverkehr. Die Chefin des Bundesverbands POP verwies auf das Deutschlandticket. Wer in Deutschland Bus und Bahn nutzt, brauche ein Tarifsystem, das überall gleich funktioniert. Gelegenheitsnutzer stünden aber weiterhin vor einem unübersichtlichen Flickenteppich aus Verbundgrenzen, Tarifzonen und Ticketangeboten.
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4: A98, weil am Rhein Richtung Schaffhausen zwischen Binzen und Kandern gibt es eine Tagesbaustelle. Achtet auf Baustellenfahrzeuge, passt auf euch auf und kommt gut durch. Gute Fahrt.
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8: Wow, in dieser Stunde wird das Radiostudio zum Tatort. Ja, ich habe eine Tatort-Schauspielerin zu Besuch, die viele von uns schon lange kennen in der Rolle von Alberich oder auch Silke Haller. Ja, Tatort Münster, Christine Urspruch nämlich. Ja, und Christine Urspruch sagt, ihre Körpergröße von 1,32 Meter, die sei eine Laune der Natur. Ja, da beschäftigt mich natürlich die Frage, ist hinter der Natur auch eine höhere Kraft? Tja, ich frage gleich mal nach, wie Christine Urspruch darüber denkt. Ich bin Christian Besau und ich freue mich drauf.
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1: Darauf habe ich mich gefreut. Christine Urspruch ist da. Ganz herzlich willkommen.
2: Dankeschön, dass ich hier sein darf.
1: Erfolgreiche Schauspielerin. Sie haben im Vorfeld gesagt, da sind wir ins Plaudern gekommen, Ihre Körpergröße ist eine Laune der Natur. Ich habe mich gefragt, wenn Sie einen Film machen, gibt es irgendwas, was die Kollegen berücksichtigen müssen, an das man denkt oder das so standardhalber auch schon mal vergessen wird? Das könnte man jetzt ja hier im Radio gleich mal für alle Zeit klären dann.
2: Also, nicht, dass ich so wüsste, außer dass ich manchmal halt vielleicht so ein kleines Höckerchen bekomme, um doch etwas größer zu sein oder wenn ich irgendwo stehen muss am Tisch oder wie auch immer. Also da gibt es dann natürlich diverse Hilfsmittel. Also ich glaube, man vergisst auch einfach, dass ich kleiner bin, was eben der schönste Weg ist.
1: Ich wollte sagen, klingt für mich, als wäre dann Ihre Mission irgendwie auch ein Stück erfüllt. Ne?
2: Ja, genau.
1: Christine Urspruch, Sie sind jetzt auch Mama. Wie kriegt man das überhaupt unter, Mama sein plus so eine Karriere als Schauspielerin?
2: Also das Tolle ist, dass meine Tochter ja jetzt schon groß ist. Die ist schon 21 und ist jetzt auch ausgezogen zu Hause. Und ich habe das irgendwie, glaube ich, ganz gut hinbekommen. Na klar, manchmal gibt es so schlechtes Gewissen, wenn man dann irgendwo in einer anderen Stadt ist, im Hotel abends und das Kind nicht ins Bett bringen kann. Also nicht mehr mit 21, aber das war vor 10 Jahren vielleicht noch so. Das habe ich dann schon gehabt, aber dann gibt es ja auch immer wieder Arbeitsphasen, wo ich einfach auch viele Tage zu Hause bin, wie das auch nicht bei anderen Müttern ist. Und dann habe ich dann auch den Joker wieder gezogen. Also es hat so beide Seiten.
1: Wie war das so, als Ihre Tochter dann kleiner war, als prominente Mutter und Mama wahrgenommen zu werden? Und hatte Ihre Tochter vielleicht auch so dieses, oh, das ist peinlich, Phase? Also wie haben Sie es gelöst?
2: Manchmal war es ja unangenehm, wenn ich immer angesprochen werde und die Menschen dann Fotos machen wollen mit ihren Handys und meine Tochter dann einfach gerne mit mir auf dem Spielplatz ist oder irgendwo sonst unterwegs. Das ist dann schon manchmal, wo ich dann auch immer dachte, so ein bisschen Privatsphäre wäre dann schon schön.

0: Hallo, hier ist die Christine Urspruch und ich bin heute zu Gast bei Christian Besau in Radio Regenbogen.
1: Und ich freue mich sehr. Christine Urspruch, werden Sie manchmal vom Tatort Münster her mit Alberich oder Silke Haller angesprochen oder können die Leute trennen?
0: Nein, ich werde ganz oft angesprochen und die verrückteste Geschichte war einmal, auf Sardinien am Strand kam einer aus dem Meer vom Schwimmen und sagte in Badehose zu mir, Alberich, das glaube ich ja nicht, hier sind Sie also auch und das war wirklich ganz verrückt.
1: Klingt crazy und hier sind Sie also auch, Christine Urspruch und ich freue mich aufs Interview in dieser Stunde, bis dann.
0: Danke.
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1: Christine Urspruch ist da. Ganz herzlich willkommen.
2: Dankeschön.
1: Hätte ich nicht gedacht, worüber wir alles plaudern. Längst nicht nur über den Tatort und die Protagonistin Alberich oder Silke Haller. Ich habe noch einen interessanten Bezug zu unserem Sendegebiet zu Baden-Württemberg rausgefunden. Sie haben ja tatsächlich auch für die Grünen in Baden-Württemberg mal teilgenommen an der Wahlkommission des deutschen Bundespräsidenten.
2: Ja, genau. Das war total spannend. Also das war wirklich ein einmaliges Erlebnis, da im Bundestag zu sitzen und diese Wahl mitzumachen. Es gab auch eine Verzögerung bei der Wahl.
1: Wie das tatsächlich auch für die Grünen in Baden-Württemberg mal teilgenommen an der Wahlkommission des deutschen Bundespräsidenten.
2: Ja, genau. Das war total spannend. Also das war wirklich ein einmaliges Erlebnis, da im Bundestag zu sitzen und diese Wahl mitzumachen. Es gab auch eine Verzögerung bei der Wahl, wie das dann immer so ist. Irgendwelche Wahlautomaten haben nicht funktioniert.

0: stolz gebürstet.
1: Steinmeier, gibt's ein Foto, Christine Urspruch, davon?
0: Oh, weiß ich nicht, gibt's bestimmt, aber bin ja nicht so selfie-mäßig unterwegs.
1: Sehr gut, sehr gut. War das eigentlich ein Thema, wo man gezögert hat, so als Schauspielerin zu sagen, ja, ich stehe da auch wirklich öffentlich für eine Partei, nämlich für die Grünen?
0: Ja, das gibt es schon, auf jeden Fall. Da habe ich mir wirklich auch ausreichend Gedanken gemacht, aber es ging ja um die Bundespräsidentenwahl und dann habe ich gedacht, auch für die Partei, für die Grünen, die ich auch sehr mag, da kann ich einfach wirklich gut dahinter stehen.

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1: Christine Urspruch, ganz herzlich willkommen.
2: Ja, danke schön, dass ich hier bin.
1: Erfolgreiche Schauspielerin, dieses Jahr beim Radio Regenbogen Award als Laudatorin unterwegs gewesen. Europapark Rust, ein rauschendes Fest immer. Wenn Sie einen Tag frei hätten und wären im Europapark, sagen wir mal, eingesperrt, was würden Sie machen? Was würden Sie aussuchen?
2: Ich hoffe, es gibt hier ein Riesenrad. Ich weiß es nicht. Ich bin ja eher so ganz langsam unterwegs. Also diese Achterbahn, das ist überhaupt nichts für mich. Da kriege ich schon beim Zusehen, werde ich schon schwindelig. Aber so ein schönes Riesenrad und mir alles in Ruhe von oben anschauen, das würde mir gefallen.
1: Und das ist ein super Ausblick mit Vogesen, Schwarzwald und so weiter. Christine Urspruch, unbedingt. Beim nächsten Mal im Europapark fahren wir Riesenrad.
2: Sehr gerne.
1: Oh, wie schön. Sie haben eigentlich nie einen Hehl daraus gemacht, dass Ihnen immer auch so ein bisschen soziales Engagement wichtig ist, neben der Schauspielkarriere. Da geht es viel um Diversität und auch um Bildung. Erzählen Sie mal so ein bisschen, also was liegt Ihnen besonders am Herzen?
2: Also ich bin zum Beispiel ehrenamtlich tätig auch für die Stiftung Lesen und bin einfach sehr dafür, dass man Kinder auch im jungen Alter schon an das Lesen heranführt oder an Geschichten selber. Also dass man einfach auch was vorgelesen bekommt und einfach diese Fantasie angeregt wird und das Lesen einfach auch verbindet, wissen wir ja alle. Das ist zum Beispiel so ein Punkt, der mir auch am Herzen liegt.
1: Wow. Ich komme nochmal drauf zurück. Sie haben im Vorfeld und am Anfang schon mal gesagt, so Ihre Körpergröße ist eine Laune der Natur, was mich interessanterweise zum Nachdenken gebracht hat. Nach dem Motto, ist die Natur wirklich für sich selbst stehend oder gibt es dann wieder irgendwie einen Schöpfer oder eine Higher Power, die das steuert?
2: Ich denke schon manchmal auch bei vielen Begegnungen, also da steht doch jetzt irgendjemand anderer dahinter. Manchmal begegnet es mir und ich mag auch den Gedanken, dass es eine Higher Power gibt.
1: Was für ein wunderschönes Schlusswort. Ich glaube nicht, dass wir das toppen können. Christine Urspruch. Ganz, ganz herzlichen Dank für die Zeit und gerne bis bald auf dem Riesenrad im Europapark.
2: Ja, das machen wir. Danke.
1: In diesem Sinne, ich bin Christian Besau. Mehr Infos und Promis, die gibt es auch online unter erb-mediathek.de. Ich bin Christian Besau. Bis dann.

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7: Das glaubst du kaum, was für ein schönes Wetter wir haben an diesem Wochenende. Die Höchsttemperaturen auch heute 25 bis 31 Grad. Und der Klopper ist, es geht gerade so weiter. Montag, Dienstag, Mittwoch die Höchsttemperaturen 25 bis 30 Grad.
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8: Ich bin Tanja Wagner. Russlands Außenminister Lavrov hat den europäischen Staaten vor den Vereinten Nationen vorgeworfen, Friedensverhandlungen über die Ukraine zu behindern. Europa tue alles, um eine politische Lösung zu verhindern, sagte Lavrov in New York. Zugleich kündigte er an, Russland werde seinen Krieg gegen die Ukraine fortsetzen und seine militärischen Ziele erreichen. Russland führt seit mehr als 4,5 Jahren einen Angriffskrieg gegen das Nachbarland. Die Pflegekassen ermahnen die SPD, die angekündigte Pflegereform nicht zu blockieren. Nicht zu handeln wäre fatal, sagte der Chef des Kassenspitzenverbands Blatt der Deutschen Presseagentur. Die Pflegereform müsse jetzt in den Deutschen Bundestag.
9: Die Kassen der Pflegeversicherung sind leer und bis Ende des Jahres ganz, so der Kassenspitzenverband. Gesundheitsminister Lindemann will 8 Milliarden Euro im nächsten Jahr einsparen. Das ist Teil der Pflegereform. Aber da will die SPD nicht mitmachen. Fraktionschef Mirsch sagte klar, man wolle kein reines Kürzungspaket. Die Reform müsse Pflege als gesellschaftliche Aufgabe begreifen. Deshalb müssten dazu auch Privatversicherte ihren Beitrag leisten. Er erwarte konkrete Vorschläge. Tine Klimach, Berlin.
8: Bundeskanzler Merz hofft nach der Entscheidung für München als deutschen Olympiakandidaten den Zuschlag zu bekommen. Olympia gehöre nach Deutschland, schrieb Merz bei X. München hatte sich im Zweikampf gegen die Region Köln-Rhein-Ruhr klar durchgesetzt.
10: Kurze Wege, eine kurze Anreise zu den Wettkämpfen und dass über 50% der Sportarten im Olympiastadion stattfinden sollen. Mit diesem Konzept hat München überzeugt. Die Region Köln-Rhein-Ruhr hingegen hat eine Absage kassiert. Über 50 Jahre nach den letzten Sommerspielen wollen also nicht nur die Münchnerinnen und Münchner die Spiele wieder in der Stadt, sondern auch der DOSB. Aus München, Pia Wegner.
8: Die Verbraucherzentralen fordern ein einheitliches, einfaches Fahrpreismodell im gesamten öffentlichen Personennahverkehr. Die Chefin des Bundesverbands POP verwies auf das Deutschlandticket. Wer in Deutschland Bus und Bahn nutzt, brauche ein Tarifsystem, das überall gleich funktioniert. Gelegenheitsnutzer stünden aber weiterhin vor einem unübersichtlichen Flickenteppich aus Verbundgrenzen, Tarifzonen und Ticketangeboten.
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7: Um 9:03. Die A8 München-Stuttgart zwischen Kirchheimdeck Ost und West. Gefahr durch ein kaputtes Auto. Und es wird geblitzt in Eppelheim in der Schwetzinger Straße und in Baden-Baden in der Kapuzinerstraße. Habt ihr noch was? Dann schickt uns doch bitte eine Sprachnachricht. 08000 34 35 36. Allen unterwegs, gute Fahrt.
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7: Ich schlag vor, wir holen uns erstmal ein Käffchen, vielleicht auch noch ein Croissant beim Bäcker und dann fangen wir an und quizzen uns durch diesen Sonntagvormittag. Ich find's total schön, dass ihr bei mir seid.
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0: Einmal immer noch richtig gut zu hören, Avicii und Levels.
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0: So, mein Lieben, es ist gleich 8:45. Ich habe gesehen, ihr habt euch einen Kaffee geholt, ihr sitzt vor dem Brötchen, ihr genießt den Sonntag und vor allem die Vorfreude darauf, dass so tolles Wetter heute wird, ganz gleich, was ihr vorhabt hier bei uns in der Region. Das wird gut gehen und bei Sonnenschein pur stattfinden. So, und ich habe mir gedacht, wir fangen jetzt mal an, so ein bisschen rumzurätseln. Ich frage mal Folgendes. Was glaubt ihr, zu wem geht die Erde, wenn sie traurig ist? Und so einen klitzekleinen Hinweis habe ich. Denkt bei diesem Rätsel nach, wie Erde auf Lateinisch heißt. Wohin geht die Erde, wenn sie traurig ist? Ruft doch einfach mal an, wenn ihr eine Lösung habt. 08.034.35.36. Und natürlich gibt's was zu gewinnen. Die Radio Regenbogen Sonntagschallenge Champions Urkunde und das Radio Regenbogen Überraschungspaket. Das packen wir einfach auch dazu. Wohin geht die Erde, wenn sie traurig ist? 08.034.35.36.

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5: Um 9:30, was ein Timing. Die A8 Stuttgart-München im Bereich Eichelberg, da steht ein kaputtes Auto und sorgt dafür Gefahr. Und es wird geblitzt in Karlsruhe im Ruschgraben und in Firnheim in der Heidelberger Straße. Ruschgraben, das ist irgendwie auch ein schöner Straßenname. Falls ihr noch was gesehen habt, schickt uns doch bitte eine Sprachnachricht 08000 34 35 36. Ich bin Astrid Jacobi. Gute Fahrt, ihr Lieben.
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Watch it burn.

0: Katy Perry kann noch mehr als nur Party machen, nämlich gerade eben einen neuen Hit. Watch It Burn war das.
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0: Und da fragen wir uns momentan, wohin geht die Erde, wenn sie traurig ist? Die Brigitte aus Mannheim ist an der Strippe. Brigitte, was machst du heute noch so?
2: Heute, jetzt erstmal fangen wir an zu frühstücken. Also wir sind quasi fast gerade aufgestanden. Und danach fahren wir in unseren Garten, ja, und arbeiten, weil der Herbst hat ja begonnen.
0: Ja.
2: Aber es ist eine schöne Arbeit.
0: Ich habe gestern auch 6 Stunden den Vorgarten gemacht. Oh, ich weiß.
2: Ja, genau.
0: Mein Rücken fühlt sich auch genauso an.
2: Wollte ich dich gerade fragen. Viel Aua, ne?
0: Viel Aua, genau so fühlt sich's an. Und die Fingernägel sind immer noch nicht sauber.
2: Aber Astrid, wir brauchen eben denselben, den wir suchen, nicht, wenn wir Gartenarbeit machen. Ne?
0: Da hast du völlig, oh, der war gut. Das war eine hervorragende Überleitung.
2: Boah, und das vorm Kaffee.
0: Da hast du recht. Was glaubst du denn, wohin geht die Erde, wenn sie traurig ist?
2: Die Erde geht zum Therapeuten.
0: Genau. Also die Überleitung, die war sehr, sehr gut, meine Liebe. Und natürlich hast du recht, sie geht zum Therapeuten. Und damit bekommst du das Radio Regenbogen Überraschungspaket und unsere Urkunde.
2: Super, ich freue mich. Vielen lieben Dank, Astrid.
0: So gerne geschehen. Radio Regenbogen ist hier.

0: Montag, Radio Regenbogen ist hier. Es ist kurz vor 10 und gleich bei mir. Also, passend zu dem Hammerwetter gibt's nochmal einen Sommersong. Sorry, Papi, gleich.
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0: Und das ist wirklich der Oberhammer. Das ist wirklich unvorstellbar schön. Ihr merkt, ich freue mich total, weil ich bin halt auch solarbetrieben. Die Höchsttemperaturen heute 25 bis 30 Grad, die Sonne scheint einfach nur den ganzen Tag. Und der Klopper ist, die kommenden Tage geht's grad so weiter. Montag, Dienstag, Mittwoch 25 bis streckenweise sogar über 30 Grad.
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5: Ich bin Tanja Wagner. Die Pflegekassen haben die SPD davor gewarnt, die geplante Pflegereform zu blockieren. Verbandschef Blatt sagte, in der Pflege herrsche Alarmstufe Rot. Die Kassen seien in wenigen Monaten leer. Nicht zu handeln wäre fatal. Der Entwurf müsse jetzt in den Bundestag. SPD-Politiker hatten gestern Änderungen an Reformplänen gefordert und mit Blockade gedroht. Konkret verlangt die SPD einen Pflegedeckel, der die Eigenanteile begrenzt. Der Entwurf von Gesundheitsminister Linnemann sieht Milliardeneinsparungen vor. Welche Rechte haben Kundinnen und Kunden, wenn das T-Shirt beim ersten Tragen reißt oder das Spielzeug schnell den Geist aufgibt? Das sollen sie schneller als bislang erkennen können. Ab heute müssen dafür in der ganzen EU 2 einheitliche Labels verwendet werden.
6: Es gibt jetzt 2 neue Labels, die beim Kauf von Konsumgütern die Kunden über ihre Rechte informieren sollen. Das eine ist das sogenannte Gewährleistungslabel. Das wird nicht an dem Gegenstand angebracht, den man kauft, sondern es wird überall an der Wand oder neben der Kasse zu sehen sein, mit einer Menge Text. Der klärt unter anderem darüber auf, dass es in der EU eine Gewährleistung von mindestens 2 Jahren gibt. Außerdem gibt es künftig ein sogenanntes Garant-Label. Das sieht man, wenn der Händler ohne zusätzliche Kosten mehr als 2 Jahre Garantie gibt. Dieter Hebeling, Brüssel.
5: Der Entwickler von künstlicher Intelligenz, OpenAI, hat nach einem neuen Zwischenfall das Training seiner leistungsstärksten KI-Modelle ausgesetzt. In einem Test schaffte es ein KI-Modell, ohne Internetzugang Antworten von einem externen Chatbot zu bekommen. Laut OpenAI habe die Software eine Lücke in den Netzwerkeinstellungen gefunden und sie ausgenutzt. Die Menschen in der Schweiz stimmen heute darüber ab, ob die Neutralität ihres Landes stärker in der Verfassung verankert werden soll. Sollte es eine Mehrheit geben, würde die Schweiz künftig Sanktionen wie die gegen Russland nicht mehr mittragen.
7: Die einen sagen, eine strikt neutrale Schweiz werde auch bei Krieg in Europa nicht angegriffen. Die anderen halten das für Wunschdenken. Wenn die Initiative angenommen würde, dann dürfte die Schweiz aber keine Sanktionen mehr verhängen, etwa gegen Russland wegen des Angriffskriegs auf die Ukraine. Aus Genf, Christiane Ölrich.
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0: Da haben wir auf der 8 Stuttgart-München im Bereich von Eichelberg eine Gefahr durch ein kaputtes Auto. Und eine Gefahr durch Blitzer gibt's auch. In Mannheim steht einer in der Collini-Straße und in Ketsch in der Mannheimer Straße. Habt ihr noch was? Seid so nett, schickt uns eine Sprachnachricht. 08000 34 35 36. Allen unterwegs, gute Fahrt.
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0: Also, ich sag mal so, die allerbeste Idee ist, ihr bleibt bei mir. Ich habe nämlich gleich Tickets für die ganze Familie, um mal so richtig schön was zu erleben. Lasst euch überraschen.
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0: Nix ist mit Goodbye. Wir starten jetzt erstmal richtig durch.
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0: Ich habe ja versprochen, ich habe Tickets für die ganze Familie. Jetzt ist natürlich die Frage, wofür? Tickets für die ganze Familie. Zwei Erwachsene, zwei Kinder für das Plopsaland in Hasloch. Das ist wirklich wunderschön dort. Für kleinere Kinder total abenteuerlich. Gibt auch ganz viele neue Sachen. Wiki Splash oder den Abenteuerwald. Tabalugas Achterbahn oder der Wiki Spielplatz. Die Schlumpfe Abenteuer ist neu und zum Beispiel auch das Ballon Race oder der Beach Rescue. Also, was soll ich euch erzählen? Plopsaland, Hasloch, das ist eine Reise wert, gerade mit Kindern. So, und jetzt würdet ihr wahrscheinlich gerne zu viert dahin gehen. Kein Thema, ich sage euch, wie ihr drankommt. Ich gebe ein Wort vor, das Wort ist Lachlust. Also ich gehe mal davon aus, dass man große Lachlust empfindet, wenn man im Plopsaland mit seinen Kiddies ist. Und jetzt nehmt ihr bitte jeden einzelnen Buchstaben des Wortes Lachlust, nehmt sie auseinander und packt sie neu zusammen. Und wenn dann irgendwie was Sinnvolles rauskommt, dann ruft ihr hier an 08000 34 35 36. Auf Deutsch gesagt, Astrids Anagramm lösen mit dem Wort Lachlust. Und dann anrufen 08000 34 35 36. Ich bin Astrid Jacobi. Wisst ihr was? Ich freue mich auf euch.

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3: Um 11:01 die A5 Basel-Karlsruhe zwischen Müllheim, Neuenburg und Hartheim-Heitersheim steht ein kaputtes Auto. A5 Basel-Karlsruhe zwischen Freiburg-Nord und Teningen 3 Kilometer stockend und auf der A5 Karlsruhe-Heidelberg zwischen Gronau und Waldorf-Wiesloch 5 Kilometer Stau. Geblitzt wird auch und zwar in Ludwigshafen in der Leutnerstraße und in Bühl in der Siemensstraße. Habt ihr noch was? Dann schickt uns bitte eine Sprachnachricht 08000 34 35 36. Ich bin Astrid Jacobi. Gute Fahrt durch den Sonntagvormittag, ihr Lieben.
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0: Also die zwei Stimmen passen gut zusammen. Gentleman zusammen mit Michael Patrick Kelly und Wildfire. Und das war ein neuer Hit bei uns.
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0: Und da spielen wir jetzt um ein Familienticket. 4 Tickets für das Plopsaland Deutschland in Hasloch. Die Steffi ist in der Leitung. Steffi, was machst du denn heute noch?
2: Ich stehe hier gerade in der Küche mit meinen zwei Jungs. Sie sind meine Schnibbelhilfe. Wir bereiten gerade das Essen vor und überraschen heute meine Schwiegermama mit einer Überraschungsfeier, weil die am Freitag ihren letzten Tag auf der Arbeit hatte.
0: Okay.
2: Also ja, einiges zu tun.
0: Wow, also das ist ja eine tolle Überraschung. Sprich, du hast kein Schwiegerbiest, du hast eine Schwiegermama und du magst sie.
2: Ja, ich habe die beste Schwiegermama, wirklich. Ich hoffe, dass sie gerade nicht zuhört.
0: Das wäre doof, ja.
2: Das wäre doof, genau. Aber ich habe die beste Schwiegermama. Genau.
0: Wie cool. Was schnippeln deine Kinder?
2: Die schnippeln gerade Tomaten für einen Tomatensalat.
0: Oh, hoffentlich können die das besser als ich. Bei mir matschen die immer rum. Meine Liebe, wir wollen ja zu viert ins Plopsaland, gehe ich davon aus. Warst du da schon mal?
2: Das wäre schön. Nein, wir waren tatsächlich noch nicht mit den Kindern dort.
0: Oh, das müsst ihr unbedingt. Und jetzt drücke ich euch die Daumen, dass ihr diese 4 Tickets auch bekommt. Ich habe ja ein Wort vorgegeben. Und das Wort war Lachlust. Wie konntest du denn Astrids Anagramm lösen? Erzähl.
2: Also mein Sohn und ich, wir sind uns einig, dass es das Wort Lulatsch ist. Er hat mir nämlich auch erklärt, in der Schule hat er gelernt, dass man aus Helfer Fehler machen kann. Das heißt, ich hatte eine große Unterstützung und hoffe, dass es richtig ist.
0: Wow, wie ist es? Wow, und damit geht ihr zu viert ins Plopsaland. Glückwunsch!
2: Oh, mega, super, freuen wir uns.
0: Ich freue mich für euch. Radio Regenbogen ist hier.

0: her. So schön klingt der Sonntagvormittag bei Radio Regenbogen und gleich bei mir eine Hammernummer. Und zwar wieder von einem Duo. Jennifer Lopez zusammen mit David Guetta. Ich finde es sehr cool, dass sich Künstler mittlerweile gemeinsam ins Studio stellen und solch grandiose Songs machen. Save Me Tonight gleich in der nächsten halben Stunde.
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0: Das ist verrückt schön. Ich freue mich total und ihr euch wahrscheinlich auch. Menschenskinder, es ist der 27. September und heute kriegen wir 28 bis 31 Grad und herrliches Wetter. Und der Hammer ist, das geht gerade die kommenden Tage so weiter. Montag, Dienstag, Mittwoch. Einfach nur Sonnenschein und ungewöhnlich warm bei 25 bis 30 Grad.
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10: Ich bin Tanja Wagner. In Bayern ist auf der Autobahn 96 heute früh ein Reisebus umgekippt. Zwei Menschen starben bei dem Unfall nahe Buchlur. Ein Mensch schwebt in Lebensgefahr, zahlreiche andere wurden verletzt.
11: Der schwere Unfall ereignete sich am frühen Morgen auf der A96 zwischen Buchlur Ost und Landsberg am Lech West. An Bord eine Reisegruppe mit 40 bis 50 Menschen, hauptsächlich aus den Philippinen. Der Bus, gemeldet in Italien, kam ohne Beteiligung von weiteren Fahrzeugen rechts von der Straße ab, kippte um und blieb dann neben einer Mulde liegen. Warum ist noch unklar? Ein Großaufgebot an Rettungskräften ist im Einsatz. Die Autobahn ist in beide Richtungen gesperrt. Fabian Schaffer, Nachrichtenredaktion.
10: Ticketpreise für S-Bahnen und Busse können eine komplizierte Sache sein, wenn man sie nicht so häufig nutzt. Verbraucherschützer schlagen deshalb ein einfaches Modell vor, und zwar gleich bundesweit. Der Plan ist ein Preismodell, das sich allein an der genutzten Zeit orientiert. Konkret sollte es nur noch 5 Ticketarten geben, für 15 Minuten, 30 Minuten, 60, 120 Minuten und für 24 Stunden. Der Fleischkonsum in Deutschland ändert sich. Der Trend geht aber weniger zum vollständigen Verzicht als vielmehr zu einem bewussteren Umgang. Zwar kaufen etwas weniger Haushalte Fleisch und Wurst als noch vor einigen Jahren, aber die verbliebenen Käufer legten bei den Mengen zu. Das geht aus Daten von YouGov und dem Sinus-Institut hervor.
12: 93% der befragten Haushalte haben in diesem Jahr schon Fleisch gekauft. Die gekaufte Fleischmenge nahm etwas zu. Viele wollen sich bewusster und ausgewogener ernähren. Einen klaren Fleischlos-Trend gibt es laut Umfrage aber nicht. Gut jeder vierte Fleischesser plant zwar, seinen Konsum von Fleisch und Wurst zu reduzieren, aber nur wenige wollen Vegetarier oder Veganer werden. Uli Reitinger, Nachrichtenredaktion.
10: Jürgen Klopp verzichtet im zweiten Nations League-Spiel gegen Griechenland regelbedingt auf Innenverteidiger Schlotterbeck. Das geht aus der Kaderliste der UEFA für die Partie der Fußballnationalmannschaft heute Abend in Augsburg hervor. Schlotterbecks Platz durfte gegen Griechenland Jan-Aurel Bissek von Inter Mailand einnehmen.
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13: Um 11:02 die A5, und zwar Karlsruhe-Basel. Zwischen Bühl und Achern, da steht ein kaputtes Auto. A5 Basel-Karlsruhe zwischen Regel und Rust, 5 Kilometer stockend. A5 Basel-Karlsruhe zwischen Freiburg-Mitte und Teningen, ebenfalls 5 Kilometer stockender Verkehr. Und nochmal die A5, und zwar Karlsruhe-Heidelberg zwischen Kronau und Waldorf-Wiesloch, 5 Kilometer Stau. Geblitzt wird in Ottersweier in der Hauptstraße und in Bad Krozingen in der Bingener Allee. Falls ihr noch was gesehen habt, dann seid doch bitte so lieb und meldet euch bei uns. Sprachnachricht an die 08000 34 35 36. Allen unterwegs, gute Fahrt!
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13: Also ich gebe euch mal einen Tipp, wenn ihr Liebhaber, Fan von japanischen Anime-Filmen seid, dann solltet ihr unbedingt bei mir bleiben. Ich habe ganz besondere Tickets für euch.
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0: Was ein Klassiker. Madonna hier bei uns. American Pie. Euch ein schönes Wochenende.
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0: Wisst ihr, was das Studio Ghibli ist? Also ich habe es nicht gewusst, aber ich habe mich jetzt schlau gemacht. Das Studio Ghibli ist das japanische Filmstudio, das diese unfassbaren künstlerischen handgezeichneten Animes macht. Also vielleicht habt ihr Chihiros Reise ins Zauberland gesehen oder das wandelnde Schloss oder Prinzessin Mononoke. Das sind Anime-Filme, das ist die reinste Kunst. Und zu diesen Anime-Filmen gibt es auch immer einen ganz speziellen Soundtrack. Und jetzt müsst ihr euch vorstellen, ihr sitzt am 10. Oktober in Mannheim im Rosengarten. Da ist ein Riesenorchester und hinter dem Orchester spielt dieser Anime-Film. Also da kriegst du Gänsehaut, wenn du nur im Internet guckst nach Studio Ghibli. Das ist fantastisch. Also wer japanische Anime-Filme liebt, der sollte da unbedingt hin. Und der Knaller ist, ich habe 4 Tickets für den 10. Oktober. Und da könnt ihr den Soundtrack der japanischen Kultfilme live erleben. 4 Tickets fürs Studio Ghibli in Konzert am 10. Oktober in Mannheim im Rosengarten. Und dazu gebe ich euch jetzt ein Wort vor. Das Wort ist Filmikone. Ich finde, das passt hervorragend. Filmikone. Und jetzt löst ihr bitte Astrids Anagramm. Jeden einzelnen Buchstaben auseinanderwerfen, auseinandernehmen, wieder zusammenwerfen und mit einem einigermaßen normalen Wort hier anrufen. 08000 34 35 36. Astrids Anagramm mit dem Wort Filmikone lösen. Radio Regenbogen ist hier. Schönen Sonntag.

0: Wunderschönes Wochenende wünsche ich euch.
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0: Also ich habe ja vorhin schon gesagt, wer japanische Anime-Filme gerne sieht, die absolute Kunst sind, nämlich handgemacht, der ist beim Studio Ghibli gut aufgehoben. Das kommt nämlich am 10. Oktober in den Rosengarten nach Mannheim. Da könnt ihr die Musik und die Filme erleben. Und an der Hotline ist jetzt die Vivian. Hi! Vivian, was machst du heute noch?
2: Ich komme aus Mannheim und gehe dann in die Stadt, weil heute ist verkaufsoffener Sonntag bei uns.
0: Oh, willst du mal ein bisschen shoppen gehen?
2: Ja, ein bisschen gucken, ein bisschen spazieren gehen mit dem Hund, meiner Tochter.
0: Super. Hör mal, ja. Was hältst du denn von japanischen Anime-Filmen?
2: Ich liebe diese Filme. Ich gucke diese Reise zum Mond und da, wie die alle heißen. Oh Gott.
0: Oh, ich merke schon, da ist jemand hin und weg. Studio Ghibli kommt ja am 10. Oktober in den Rosengarten nach Mannheim. Und da kannst du die Soundtracks der Anime-Filme und ein Riesenorchester und die Filme genießen. Das wäre der Hammer, oder?
2: Ja, oh Gott, ich kriege Gänsehaut.
0: Ich habe ja ein Wort vorgegeben. Das Wort war Filmikone. Wie konntest du denn Astrids Anagramm lösen?
2: Ich habe die Wörter zusammen, also das Wort zusammengewürfelt, auseinandergenommen und rauskam Kinofilm.
0: Du erlebst die Animes. Glückwunsch.
2: Danke, danke.
0: Du darfst zu viert ins Studio Ghibli. Wunderbare Anime-Filme plus Orchester im Rosengarten in Mannheim. Glückwunsch.
2: Danke, ich freue mich so. Oh Gott, ich freue mich.
0: Und ich freue mich so, dass sie sich so freut. 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
3: A5 Basel-Karlsruhe zwischen Freiburg-Mitte und Thieningen 7 Kilometer stockend. Die A5 Karlsruhe-Heidelberg zwischen Gronau und Waldorf-Wiesloch ebenfalls 7 Kilometer Stau. A8 Stuttgart-Karlsruhe zwischen dem Kreuz Stuttgart und Leonberg 2 Kilometer stockender Verkehr. Und das gilt auch für die A8 Stuttgart-München zwischen Eichelberg und Mühlhausen auch 2 Kilometer stockend. Geblitzt wird in Ottersweier in der Hauptstraße und in Bad Krozingen in der Bingener Allee. Habt ihr noch was? Dann schickt uns bitte eine Sprachnachricht 08000 34 35 36. Ich bin Astrid Jacobi. Gute Fahrt, ihr Lieben.

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2: So, jetzt habe ich 100 Euro für euch hier auf eurem Lieblingssender. Ganz, ganz schnell. Und das Geld kriegt ihr per Sofortüberweisung jetzt überwiesen. Das heißt, 100 Euro gewonnen jetzt auf deinem Konto, wenn du uns diese Frage hier richtig beantworten kannst.
3: Eine Halbglatze hat 5000 Haare. Wie viele Haare hat dann eine ganze Glatze?
2: Eine halbe Glatze hat also angeblich 5000 Haare. Wie viele Haare hat dann eine ganze Glatze? Runde ist hiermit freigegeben. 0137 90 30 200. Ruf direkt an. Hol dir 100 Euro. 0137 90 30 200 für 50 Cent aus allen deutschen Netzen.
4: Mitmachen kann man ab 18. An Minderjährige werden keine Gewinne ausgezahlt. Jeder Anruf kostet 50 Cent aus allen deutschen Netzen. Bitte darauf achten, dass nicht jeder Anruf, der Kosten produziert, auch automatisch ins Studio gelangt. Gewinnchance im Leitungsspiel 1 zu 200.000. Parallel dazu kann die Redaktion jederzeit ausgewählte Anrufer per Zufallsprinzip direkt ins Studio durchstellen. Die Teilnahmebedingungen sind auf cashquiz.info zu finden. Dort sind später auch alle Lösungen und Gewinner notiert. Ein Spiel dauert maximal bis Sendungsende.
2: So, eine halbe Glatze hat 5000 Haare. Wie viele Haare hat eine ganze Glatze? 0137 90 30 200. Bin mal gespannt heute am Sonntag. 0137 90 30 200 für 50 Cent aus allen deutschen Netzen. Und ihr habt Glück, heute das erste Mal hier auf diesem Sender, auf deinem Lieblingssender. Bei mir im Studio ist die Chrissy. Hallo.
5: Ja, hallo.
2: Chrissy, du bist für die Echtzeitüberweisung zuständig, live in der Show. Das heißt, es geht noch schneller als sonst.
5: Es geht ganz schnell. Ich sorge dafür, dass das Geld sofort heute überwiesen wird.
2: Das heißt wirklich, man gewinnt hier. Wir brauchen nur ein paar Angaben und ratzfatz ist das Geld.
5: Genau, so ist es.
2: Das ist super, muss ich ganz ehrlich sagen. Also was kommt hier raus?
3: Eine Halbglatze hat 5000 Haare. Wie viele Haare hat dann eine ganze Glatze?
2: 0137 90 30 200 0137 oder ist jemand durchgestellt? Live in der Show mit dem Chance-Button. Wer hört seinen Lieblingssender? Hallo.
6: Hallo.
2: Ja, hallo, wer ist denn da?
6: Raphael.
2: Raphael, völlig überrascht, dass du durchkommst. Oder hättest du nicht gedacht jetzt hier?
6: Hätte ich auch nicht gedacht.
2: Genau. Das siehst du, da bist du. Was kommt denn raus?
6: Keine Haare.
2: Ja.
6: Der ganze Glatze hat keine Haare.
2: Raphael. 100 Euro für dich, mein Freund. Die überweisen wir dir jetzt direkt. Wie fühlt sich das an?
6: Ja, super cool. Vielen Dank.
2: Ja, danke dir. Danke dir fürs Anrufen, mitmachen. Bleib mal dran. Ich stelle dich rüber in die Überweisredaktion. Bleib mal dran, ja? Alles Liebe.
6: Danke.
2: Tschüss.
6: Ja.
2: So, Raphael kriegt jetzt direkt die echte Überweisung. Auch Lust auf 100 Euro? Dann antwortet richtig auf diese Frage.
3: In Claudias Garten hängen an einem Baum 90 Birnen. 20 fallen reif herunter. 24 werden von Kindern gepflückt und 12 von Raupen gefressen. Wie viele Birnen hängen noch an der Birke?
2: Also in Claudias Garten hängen an einem Baum 90 Birnen. Oh, dann antwortet richtig auf diese Frage.
3: In Claudias Garten hängen an einem Baum 90 Birnen. 20 fallen reif herunter. 24 werden von Kindern gepflückt und 12 von Raupen gefressen. Wie viele Birnen hängen noch an der Birke?
2: Also in Claudias Garten hängen an einem Baum 90 Birnen, 20 fallen reif herunter.

0: reif herunter. 24 werden von Kindern gepflückt und 12 von Raupen gefressen. Wie viele Birnen hängen noch an der Birke?
1: Wie viele Birnen sind's denn? Andy war schon mal in der vorherigen Sendung da und meinte das. Andy, hi, was hast du raus?
2: 34.
1: Nee, also 34 ist nicht richtig, Andy. Ha, verflixt und zugenäht. Chrissy, hat der Raphael sein Geld gerade bekommen, ja?
3: Aber natürlich, klar.
1: So, die Andy haben wir gerade mit 34 gehört. Das ist nicht richtig. Was können wir da machen? Wir waren bei 100 Euro.
3: Da weiß ich schon, was zu tun. Ich werde gleich mal verdoppeln. Das ist mir zu wenig Geld. Wir gehen auf 200 Euro garantierter Gewinn. Und das Geld geht heute raus per Echtzeitüberweisung.
1: Also, Raphael hat sein Geld schon. Du gewinnst 200 Euro jetzt. 0137 90 30 200. 0137 90 30 200. Für 50 sind aus allen deutschen Netzen. In Claudias Garten hängen an einem Baum 90 Birnen. 20 fallen reif herunter, 24 werden von Kindern gepflückt und 12 von Raupen gefressen. Aber wie viele Birnen hängen noch an der Birke? Versteht das irgendjemand, irgendeiner, irgendwer? Dann sag's uns bitte jetzt. Stefan war auch schon mal in einer anderen Sendung da und meinte das. Stefan, was hast du raus?
4: Ich habe 44 raus, weil 20 Birnen plus 24 plus 12 sind 56 und dann von 90, 56, die abgezogen sind, 44. So einfach.
1: So einfach anscheinend doch nicht, ist falsch. Das tut mir leid, Chrissy, oh je.
3: Okay, keiner, der richtig gelöst hat, jetzt gibt's richtig Geld. Ich verdopple jetzt die 200 und gehe auf 400 Euro Garantiegewinn, heute überwiesen und heute auf dem Konto.
1: Achtung. Für dich jetzt, tatsächlich, das ist jetzt kein Witz, 400 Euro garantierter Gewinn, 0137 90 30 200, 0137 90 30 200 für 50 Cent aus allen deutschen Netzen. Warum kann 34, wie Andy meinte, oder 44, wie der Stefan sagte, hier nicht stimmen?
0: In Claudias Garten hängen an einem Baum 90 Birnen. 20 fallen reif herunter. 24 werden von Kindern gepflückt und 12 von Raupen gefressen. Wie viele Birnen hängen noch an der Birke?
1: Versteht das jemand? Der Stefan hat sich mit 44 viel zu kompliziert gemacht. 0137 90 30 200. 0137 90 30 200. Für 50 sind aus allen deutschen Netzen. Chrissy, ist da schon jemand in Leitung 2?
3: Nein, da ist noch niemand in Leitung 2. Okay, Es gibt jetzt noch mehr Geld. Nochmal 100 Euro drauf. 500 Euro garantierten Gewinn gibt's jetzt. Und ich brauche nur einen, der hier die Frage versteht. Ab jetzt.
1: 500 Euro für dich. 0137 90 30 200. 0137 90 30 200. Für 50 sind aus allen deutschen Netzen. Warum kann 34, wie die Andy gesagt hat, oder 44, wie wir vom Stefan gehört haben, hier nicht stimmen? In Claudias Garten hängen an einem Baum 90 Birnen. 20 fallen reif herunter, 24 werden von Kindern gepflückt und 12 von Raupen gefressen. Wie viele Birnen hängen noch an der Birke? Eieieiei, 0137 90 30 200, 0137 90 30 200 für 50 sind aus allen deutschen Netzen. Chrissy, sag mir, dass da bitte schon irgendeiner jetzt gerade in der Leitung ist.
3: Nein, hier ist noch niemand in Leitung 2. Okay, ich leg nochmal Geld drauf. Ich lege nochmal 100 Euro drauf. Jetzt geht's um 600 Euro Garantiegewinn. Heute überwiesen, heute auf dem Konto.
1: Wahnsinn, also das ist schon krasse Gewinnsumme jetzt. 600 Euro für dich, 0137. 90, 30, 200. 0137. 90, 30, 200 für 50 sind aus allen deutschen Netzen. Weiß jemand, was hier rauskommt?
0: In Claudias Garten hängen an einem Baum 90 Birnen. 20 fallen reif herunter. 24 werden von Kindern gepflückt und 12 von Raupen gefressen. Wie viele Birnen hängen noch an der Birke?
1: Aber nur, wenn du uns jetzt die richtige Lösung sagst. Für dich das Geld. Gerd war schon mal in der vorherigen Sendung da und meinte das. Was hast du raus?
5: Ich habe die 58.
1: Nein, das kann nicht stimmen. Das tut mir leid. Das ist Gerd. Tut mir wirklich leid. Das ist falsch. 58 ist falsch. Chrissy, was soll man machen? Da müssen wir es abbrechen. Ich weiß nicht. Der Jürgen in der Tonregie, unser Tonregisseur, meint, es kommen 24. Nein, Jürgen, es ist falsch. Komm, was machen wir jetzt, Chrissy?
3: Okay, wir legen gleich nochmal Geld drauf, aber nicht 100 Euro, sondern 150. Es geht jetzt um 750 Euro garantierter Gewinn, heute überwiesen, heute auf dem Konto.
1: Dann wünsche ich mir aber jetzt in den nächsten 60 Sekunden einen Gewinner. Also wenn es jemand hat, oh Radioland, reich mir deine helfende Hand, wirklich jetzt.

0: Euro Garantie gewinnen.
1: Hat jemand die Frage durchschaut? 0137 90 30 200 0137 90 30 200 für 50 Cent aus allen deutschen Netzen. Warum denn? Warum 58? Das ist falsch. In Claudias Garten hängen an einem Baum 90 Birnen. 20 fallen reif herunter, 24 werden von Kindern gepflückt und 12 von Raupen gefressen. Aber wie viele Birnen hängen noch an der Birke? Versteht das irgendeiner, irgendjemand, irgendwer? Für 750 Euro garantierter Gewinn 0137 90 30 200. Immer noch niemand hier im Studio. Ich mache mir wirklich Sorgen, ob das überhaupt jemand am Sonntag weiß. Um 11.50 Uhr, wir sind live. 0137 90 30 200 für 50 sind aus allen deutschen Netzen. Chrissy, bitte sag mir, dass das schon irgendjemand ist, irgendeiner.
0: Nein, hier ist noch niemand hier. Okay, es reicht jetzt. Wir brauchen mehr Geld. Ich erhöhe nochmal, aber ich erhöhe jetzt wirklich drastisch. Ich gehe von 750 nicht auf 800, nicht auf 850, nicht auf 900 und auch nicht auf 950. Ich gehe auf 1.000 Euro Garantiegewinn. Heute überwiesen, heute auf dem Konto, ganz sicher.
1: 1.000 Euro für die Person, die jetzt richtig löst. 0137 90 30 200. Ich brauche jetzt nur einen, der es raus hat. 0137 90 30 200 für 50 sind aus allen deutschen Netzen. Warum kommt hier 34, wie die Andy meinte, nicht raus? Oder 44, wie der Stefan gesagt hat? Oder 58, wie der wir von Gerd gehört haben? Ich brauche doch nur dieses Rätsels Lösung. In Claudias Garten hängen an einem Baum 90 Birnen, 20 fallen reif herunter, 24 werden von Kindern gepflückt und 12 von Raupen gefressen. Aber wie viele Birnen hängen noch an der Birke? Chrissy, ist da jemand? Sonst müssen wir jetzt Gas geben.
0: Nein, da ist noch niemand. Okay, wir geben jetzt noch zwei Leitungen dazu. Wir gehen auf die dreifache Gewinnchance mit den Glücksleitungen 3 und Glücksleitung 4. Dreifache und höchste Gewinnchance in 3, 2, 1 ab jetzt.
1: Achtung, also wenn das jemand raus hat, dann möge er bitte jetzt die Lösung nennen oder für immer schweigen. Denn hier gehen jetzt 1.000 Euro raus. 0137 90 30 200. Hat diese Frage jemand durchschaut? 0137 90 30 200. Immer noch keiner bei uns im Studio. Selbst unser Toningenieur, der Jürgen, hat es falsch raus. Also das gibt's doch gar nicht. Da kommt nicht 34 raus, nicht 44, wie der Stefan gesagt, nicht 58, wie der Gerd meinte. Auch nicht 25, wie unser Tonregisseur, der Jürgen, meint. In Claudias Garten hängen an einem Baum 90 Birnen. 20 fallen reif herunter, 24 werden von Kindern gepflückt und 12 von Raupen gefressen. Wie viele Birnen hängen noch an der Birke? Chrissy, bitte sag mir, dass da jemand ist. Wir haben keine Zeit mehr.
0: Wir haben keine Zeit mehr, richtig. Ich gehe auf die fünffache Gewinnchance. Ich gebe noch die Glücksleitung 11 und Glücksleitung 12 dazu. Fünffache und höchste Gewinnchance in 3, 2, 1 ab jetzt.
1: Okay, pass auf, ich mache jetzt hier Folgendes. Ich versuche es nochmal. In den nächsten 60 Sekunden einfach einen Gewinner. Ich wünsche mir einfach 0137 90 30 200. Hat irgendjemand für 1.000 Euro, das Geld geht jetzt auf dein Konto. Du bekommst es, ein sicherer Gewinn für die richtige Antwort. 0137 90 30 200. Noch keiner bei uns im Studio. Sicherer Gewinn 1.000 Euro. Ich verspreche, das Geld verlässt unser Konto heute. 0137 90 30 200 für 50 sind aus allen deutschen Netzen. In Claudias Garten hängen an einem Baum 90 Birnen. 20 fallen reif herunter, 24 werden von Kindern gepflückt und 12 von Raupen gefressen. Wie viele Birnen hängen noch an der Birke? Noch keiner bei uns im Studio. Es ist noch niemand gerade da. 0137 90 30 200. 0137 90 30 200 für 50 sind aus allen deutschen Netzen. Ich brauche jetzt deine Lösung. 34 meinte Andy, 44 meinte Stefan, 58 meinte Gerd. Das ist alles nicht richtig. Ich brauche jetzt direkt bitte die richtige Lösung. Chrissy, ist da irgendeiner? Wir haben keine Zeit mehr.
0: Wir haben wirklich keine Zeit mehr. Es ist noch niemand hier. Ich gehe jetzt auf die siebenfache Gewinnchance. Die Glücksleitung 15 und Glücksleitung 16 kommen dazu. In 3, 2, 1 ab jetzt. 1.000 Euro sicherer Garantiegewinn.
1: Achtung, Achtung, das ist die Möglichkeit jetzt hier und heute. Du kannst jetzt sofort das Geld gewinnen. 0137 90 30 200. 0137 90 30 200 für 50 sind aus allen deutschen Netzen. Sag mal, einer muss es doch wissen, das gibt's doch gar nicht hier.
2: In Claudias Garten hängen an einem Baum 90 Birnen. 20 fallen reif herunter. 24 werden von Kindern gepflückt und 12 von Raupen gefressen. Wie viele Birnen hängen noch an der Birke?
1: Da ist noch niemand und die Sendung ist in 180 Sekunden vorbei. Chrissy, mach was jetzt sofort.
0: Okay, ich mach die 10 voll. Ich gehe auf die 10-fache Gewinnchance mit den Glücksleitungen 20, 21 und 22. 10-fache und höchste Gewinnchance in 3, 2, 1 ab jetzt.
1: So, wir probieren es. Letzter Aufruf, letzte Chance. Letzter Aufruf, letzte Chance. Okay, die Sendung ist vorbei. Ich kann nichts machen, die Sendung ist vorbei. 0137. 90, 30, 200. Ich kann das Geld halt auch nur wirklich ausspielen, wenn irgendeiner anruft mit der richtigen Lösung. 0137. 90, 30, 200. Für 50 sind aus allen deutschen Netzen. Lösung hat die Andy 34 genannt, der Stefan 44, der Gerd 58. Bitte ruf jetzt an, wenn du das hier lösen kannst, für 1000 Euro sicher.
2: In Claudias Garten hängen an einem Baum 90 Birnen. 20 fallen reif herunter, 24 werden von Kindern gepflückt und 12 von Raupen gefressen. Wie viele Birnen hängen noch an der Birke?
1: 0137 90 30 200. Es muss klingeln. 0137 90 30 200 für 50 Cent aus allen deutschen Netzen. Chrissy, wir sind ready to rumble.
0: Wir sind sowas von bereit. 1000 Euro Garantiegewinn.
1: Ist schon jemand bei uns im Studio?
0: Nein, noch niemand hier, noch alles drin. Und ich brauche nur einen, der richtig löst.
1: Bitte, sag uns doch, bitte beantworte die Frage jetzt. Das ist doch unglaublich. In Claudias Garten hängen an einem Baum 90 Birnen, 20 fallen reif herunter. 24 werden von Kindern gepflückt und 12 von Raupen gefressen. Wie viele Birnen hängen noch an der Birke? 0137 90 30 200 0137 90 30 200 für 50 sind aus allen deutschen Netzen.
0: 1000 Euro Garantiegewinn, die werden heute sicher per Echtzeitüberweisung auf das Konto überwiesen.
1: Mein Gott, was machst du? Du musst jetzt anrufen. 0137 90 30 200 0137 90 30 200 für 50 sind aus allen deutschen Netzen. Das Geld gehört doch dir.
0: 1000 Euro sicher sind noch da. Noch keiner hier im Studio, der richtig gelöst hat. Hol dir die 1000 Euro Garantiegewinn.
2: In Claudias Garten hängen an einem Baum 90 Birnen. 20 fallen reif herunter. 24 werden von Kindern gepflückt und 12 von Raupen gefressen. Wie viele Birnen hängen noch an der Birke?
1: Wie viele Birnen hängen noch an der Birke? Wer das jetzt hier richtig löst, bekommt 1000 Euro netto steuerfrei. 0137 90 30 200 0137 90 30 200 für 50 Cent aus allen deutschen Netzen.
0: Noch niemand hier im Studio, der richtig gelöst hat. Die 1000 Euro sicher sind noch da. 1000 Euro garantierter Gewinn gehen hier gleich raus. Sendung so gut wie aus.
1: Die kriegst du per Echtzeitüberweisung auf dein Konto 0137 90 30 200 0137 90 30 200 für 50 sind aus allen deutschen Netzen. Achtung, keine Musik mehr, jetzt oder nie. 0137 90 30 200 0137 90 30 200 für 50 sind aus allen deutschen Netzen mit der richtigen Lösung. Bekommst du hier jetzt und heute das Geld, Chrissy? Wir freuen uns.
0: Wir freuen uns. 1000 Euro Garantiegewinn.
1: 1000 Euro netto steuerfrei. Jetzt hier auf dein Konto durchgestellt mit dem Chance-Button. Wer ist dran? Hallo?
3: Hallo, hier ist Fred Birke.
1: Was kommt
3: aus
1: raus?
3: Hockenheim.
1: Was kommt raus?
3: Auf einer Birke wachsen keine Birnen.
1: Absolut richtig.
0: Gewonnen.
1: Das ist doch unglaublich. Damit gewinnst du gerade 1000 Euro. Herzlichen Glückwunsch.
3: Danke.
1: Ja, danke geil. Dir fürs Mitspielen. Bleib mal bitte am Telefon. Ja. Wir überweisen dir okay. Das Geld jetzt sofort.
3: Okay.
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4: Das Radio Regenbogenwetter aus der Kachelmann-Redaktion. 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
10: Ich bin Tanja Wagner. Die Pflegekassen haben die SPD davor gewarnt, die geplante Pflegereform zu blockieren. Verbandschef Blatt sagte, in der Pflege herrsche Alarmstufe Rot. Die Kassen seien in wenigen Monaten leer. Nicht zu handeln wäre fatal. Der Entwurf müsse jetzt in den Bundestag. SPD-Politiker hatten gestern Änderungen an Reformplänen gefordert und mit Blockade gedroht. Konkret verlangt die SPD einen Pflegedeckel, der die Eigenanteile begrenzt. Der Entwurf von Gesundheitsminister Linnemann sieht Milliardeneinsparungen vor. Welche Rechte haben Kundinnen und Kunden, wenn das T-Shirt beim ersten Tragen reißt oder das Spielzeug schnell den Geist aufgibt? Das sollen sie schneller als bislang erkennen können. Ab heute müssen dafür in der ganzen EU 2 einheitliche Labels verwendet werden.
11: Es gibt jetzt 2 neue Labels, die beim Kauf von Konsumgütern die Kunden über ihre Rechte informieren sollen. Das eine ist das sogenannte Gewährleistungslabel. Das wird nicht an dem Gegenstand angebracht, den man kauft, sondern es wird überall an der Wand oder neben der Kasse zu sehen sein, mit einer Menge Text. Der klärt unter anderem darüber auf, dass es in der EU eine Gewährleistung von mindestens 2 Jahren gibt. Außerdem gibt es künftig ein sogenanntes Garant-Label. Das sieht man, wenn der Händler ohne zusätzliche Kosten mehr als 2 Jahre Garantie gibt. Dieter Hebeling, Brüssel.
10: Der Entwickler von künstlicher Intelligenz, OpenAI, hat nach einem neuen Zwischenfall das Training seiner leistungsstärksten KI-Modelle ausgesetzt. In einem Test schaffte es ein KI-Modell, ohne Internetzugang Antworten von einem externen Chatbot zu bekommen. Laut OpenAI habe die Software eine Lücke in den Netzwerkeinstellungen gefunden und sie ausgenutzt. Die Menschen in der Schweiz stimmen heute darüber ab, ob die Neutralität ihres Landes stärker in der Verfassung verankert werden soll. Sollte es eine Mehrheit geben, würde die Schweiz künftig Sanktionen wie die gegen Russland nicht mehr mittragen.
12: Die einen sagen, eine strikt neutrale Schweiz werde auch bei Krieg in Europa nicht angegriffen. Die anderen halten das für Wunschdenken. Wenn die Initiative angenommen würde, dann dürfte die Schweiz aber keine Sanktionen mehr verhängen, etwa gegen Russland wegen des Angriffskriegs auf die Ukraine. Aus Genf, Christiane Ulrich.
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13: Die A8 München-Stuttgart zwischen Wendling und Esslingen, da steht ein kaputtes Auto. Die A5 Basel-Karlsruhe zwischen Freiburg-Mitte und Herbolzheim, 8 Kilometer Stau. Auf der 5 Karlsruhe-Heidelberg zwischen Bruchsal und Waldorf-Wiesloch 7 Kilometer. Und es wird geblitzt in Ottersweier in der Hauptstraße und in Bad Krozing in der Bingener Allee. Habt ihr noch was? Dann schickt uns bitte eine Sprachnachricht 08.034.35.36. Allen unterwegs gute Fahrt.
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13: Und ich kann euch eins sagen, wenn ihr Banksy mögt und diese Wahnsinns-Graffiti-Kunst genauso bewundert wie ich, dann bleibt einfach bei mir. Ich habe was Schönes für euch.
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0: sehr schönes Wochenende mit uns.
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0: Also den Graffiti- und Street-Art-Künstler Banksy, den kennt ja wirklich jeder. Und da gibt es diese unfassbar schönen Objekte, wie zum Beispiel, oder Bilder, wie zum Beispiel das Mädchen, das den Luftballon schweben lässt und ganz, ganz viele andere. Und man ahnt gar nicht, wie viele Objekte er schon gestaltet hat. Und in Stuttgart gibt es momentan die House of Banksy Ausstellung. Da könnt ihr euch alles anschauen, was Banksy schon mal sowas von kreiert hat. Und zu viert dürft ihr in die Ausstellung House of Banksy gehen, wenn ihr mit mir wahr oder falsch spielt. Einfach jetzt anrufen 08000 34 35 36, und die komplette Familie darf in die Ausstellung House of Banksy nach Stuttgart. Ich freue mich auf euch. Wir spielen wahr oder falsch miteinander.

Wunderschön gemacht, Ed Sheeran zusammen mit Martin Garrix und Repeat It. Radio Regenbogen ist hier und wir sind mitten in den Sonntagsquizern. Ruft einfach mal kostenlos hier an, 08000 34 35 36. Wir spielen nämlich gleich wahr oder falsch miteinander. Bedeutet, ich erzähle euch eine klitzekleine Geschichte, ihr sagt stimmt oder stimmt nicht. Und wenn ihr richtig liegt, dann bekommt ihr ein Familienticket für die Ausstellung House of Banksy in Stuttgart. Da könnt ihr die ganzen Graffiti Objekte, die Banksy schon gestaltet hat, bewundern. Und das ist wirklich ein Hammer, was der alles schon gebracht hat. 08000 34 35 36. Einfach jetzt kostenlos hier bei Radio Regenbogen durch.

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6: Um eine Minute nach 12:30 die A5 Basel-Karlsruhe. Zwischen Freiburg-Mitte und Ruß 12 Kilometer stockender Verkehr. Da wollen wohl viele in Europapark. Die A5 Karlsruhe-Heidelberg zwischen Kronau und Waldorf-Wiesloch 7 Kilometer Stau. Die A8 Karlsruhe-Stuttgart zwischen Leonberg-West und Ost 3 Kilometer stockend. Die A8 München-Stuttgart zwischen Ulm-West und der Ausfahrt Hohenstadt gibt's 5 Kilometer Stau und auf der A8 München-Stuttgart zwischen Oberelkingen und Ulm-Ost 2 Kilometer stockend. Geblitzt wird auch, und zwar in Baden-Baden in der Kapuzinerstraße und in Eppingen steht ein Blitzer in der Hauptstraße. Falls ihr noch was gesehen habt, schickt uns doch super gerne eine Sprachnachricht an den 08000 34 35 36. Ich bin Astrid Jacobi. Gute Fahrt, ihr Lieben.
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0: Dua Lipa, Love Again. Habt ein schönes Wochenende mit uns.
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0: Ich habe 4 Tickets und zwar fürs House of Banksy, die Ausstellung in Stuttgart. Der Silvio ist an der Hotline. Silvio, wie sieht dein Sonntag heute aus?
2: Also wir haben es ganz langsam angehen lassen. Ich war mit dem Hund, mit den Hunden schon spazieren und jetzt sitzen wir noch in der Küche und trinken gemütlich Kaffee.
0: Ach, so stelle ich mir auch einen Sonntag vor, das muss ich ganz ehrlich sagen. Hör mal, was hältst du von den Kunstwerken, von der Graffiti-Kunst von Banksy?
2: Finde ich genial. Finde ich wirklich genial. Also das ist, ja.
0: Hast du so ein Lieblingsbild?
2: Ja, das mit dem Männchen, wo mit dem Luftballon.
0: Das
2: ist extrem gut.
0: Das ist total schön. Super. Ja, ich würde dich ja gerne einladen, aber vor der Einladung für 4 Tickets für Banksy steht unser Wahr oder Falsch. Ich behaupte kurz und knackig, es gibt nur 3 Menschen auf der Welt, die keinen Reisepass brauchen. Stimmt das oder stimmt das nicht?
2: Ja, kann ich mir gut vorstellen, ja.
0: Kannst du dir vorstellen?
2: Ich sag, das stimmt. Ja, ich sag, das stimmt.
0: Das stimmt.
2: Super.
0: Und ich sag dir auch, wer das ist. Das ist König Charles III., Kaiser Naruhito und die Kaiserin Masako von Japan. Genau diese 3 Menschen brauchen keinen Pass suchen, wenn sie in Urlaub fahren.
2: Ja, perfekt. Haben sie Glück gehabt.
0: Genau. Und damit gehst du zu 4 nach Stuttgart. House of Banksy, die Ausstellung. Und ich wünsche euch da einen ganz tollen Tag.
2: Super, ich freue mich. Vielen lieben Dank.
0: So gern geschehen.
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3: Und das ist ja wohl bitte wirklich der Hammer, oder? Heute überall noch richtig viel Sonne bei bis zu 30 Grad. Ja, und das tolle Wetter bekommen wir auch zum Start in die neue Woche. Ganz viel Sonnenschein bei bis zu 31 Grad. Dienstag und Mittwoch ebenfalls so schön. Erst ab Donnerstag, ja, da ziehen dann richtig fette Regenwolken auf. Und dann wird es leider auch deutlich kühler.
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8: Ich bin Tanja Wagner. In Bayern ist auf der Autobahn 96 heute früh ein Reisebus umgekippt. Zwei Menschen starben bei dem Unfall nahe Buchlur. Ein Mensch schwebt in Lebensgefahr, zahlreiche andere wurden verletzt.
9: Der schwere Unfall ereignete sich am frühen Morgen auf der A96 zwischen Buchlur Ost und Landsberg am Lech West. An Bord eine Reisegruppe mit 40 bis 50 Menschen, hauptsächlich aus den Philippinen. Der Bus, gemeldet in Italien, kam ohne Beteiligung von weiteren Fahrzeugen rechts von der Straße ab, kippte um und blieb dann neben einer Mulde liegen. Warum ist noch unklar. Ein Großaufgebot an Rettungskräften ist im Einsatz. Die Autobahn ist in beide Richtungen gesperrt. Fabian Schaffer, Nachrichtenredaktion.
8: Ticketpreise für S-Bahnen und Busse können eine komplizierte Sache sein, wenn man sie nicht so häufig nutzt. Verbraucherschützer schlagen deshalb ein einfaches Modell vor, und zwar gleich bundesweit. Der Plan ist ein Preismodell, das sich allein an der genutzten Zeit orientiert. Konkret sollte es nur noch 5 Ticketarten geben, für 15 Minuten, 30 Minuten, 60, 120 Minuten und für 24 Stunden. Der Fleischkonsum in Deutschland ändert sich. Der Trend geht aber weniger zum vollständigen Verzicht als vielmehr zu einem bewussteren Umgang. Zwar kaufen etwas weniger Haushalte Fleisch und Wurst als noch vor einigen Jahren, aber die verbliebenen Käufer legten bei den Mengen zu. Das geht aus Daten von YouGov und dem Sinus-Institut hervor.
10: 93% der befragten Haushalte haben in diesem Jahr schon Fleisch gekauft. Die gekaufte Fleischmenge nahm etwas zu. Viele wollen sich bewusster und ausgewogener ernähren. Einen klaren Fleischlos-Trend gibt es laut Umfrage aber nicht. Gut jeder vierte Fleischesser plant zwar, seinen Konsum von Fleisch und Wurst zu reduzieren, aber nur wenige wollen Vegetarier oder Veganer werden. Uli Reitinger, Nachrichtenredaktion.
8: Jürgen Klopp verzichtet im zweiten Nations League-Spiel gegen Griechenland regelbedingt auf Innenverteidiger Schlotterbeck. Das geht aus der Kaderliste der UEFA für die Partie der Fußballnationalmannschaft heute Abend in Augsburg hervor. Schlotterbecks Platz durfte gegen Griechenland Jan-Aurel Bissek von Inter Mailand einnehmen.
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3: Vorsichtig fahren heißt es auf der A5 Basel Richtung Karlsruhe zwischen Lahr und Offenburg. Hier ist ein Tier auf der Fahrbahn. A5 Basel Richtung Karlsruhe zwischen Efringen-Kirchen und Dreieck-Neuenburg. Hier staut es sich auf 2 Kilometer. Nochmal die A5, diesmal Karlsruhe Richtung Frankfurt zwischen Kronau und Waldorf-Wiesloch, eine Baustelle. 5 Kilometer Stau aktuell. A8, Karlsruhe Richtung Stuttgart zwischen Dreieck-Karlsruhe und Karlsbad. Hier findet aktuell eine Unfallaufnahme auf dem rechten und auf dem mittleren Fahrstreifen statt. 2 Kilometer Stau hier. Und dann haben wir noch die A81, Stuttgart Richtung Singen zwischen Hildritzhausen und Gärtringen, eine Baustelle und 3 Kilometer Stau. Geblitzt wird auch noch, und zwar in Bruchsal in der Schnabel-Henning-Straße. und in Heidelberg im Elsenzweg. Wenn ihr noch was gesehen habt, gerne her damit. Einfach Sprachnachricht schicken an die 08000 34 35 36. Weiterhin wünsche ich euch eine gute Fahrt. Kommt gut an.
0: Schönen Sonntag.
3: Ja, wir starten gleich mal in den Nachmittag mit meinem persönlichen Lieblingshit des Jahres, nämlich Alex Warren und Fever Dream. Und ich bin Claudi Formella. Hi.
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0: Michael Jackson und They Don't Care About Us. Und da frage ich mich immer wieder, was der wohl noch für tolle Hits geschrieben hätte, oder? Das sind alle eure Lieblingshits hier bei Radio Regenbogen. Ein wundervolles Wochenende wünsche ich euch. Ja, mega Wetter haben wir heute, ne? Und die nächsten Tage auch. Da ist nix mit Arsch platt drücken auf der Couch. Raus mit euch! Es ist einiges los in der Region. Zum Beispiel läuft der Cannstatter Wasen seit Freitag schon. Eines der schönsten Volksfeste der Welt. Ist eine riesengroße Kirmes mit ganz vielen schönen Angeboten für die komplette Family. Unter anderem in diesem Jahr auch mit einem neuen Nervenkitzel, wie zum Beispiel der Ghost Rider. Wer es lieber so ein bisschen gemütlicher mag, der geht aufs Messegelände nach Offenburg. Da findet nämlich die Herbstmesse statt. Da gibt's vor allem für die Kleinen was. Alpakas könnt ihr hautnah dort erleben. Es gibt Hüpfburgen und eine Schatzsuche. Geht noch bis heute 18 Uhr. Und ein letzter Tipp ist der Hubertusmarkt in Linkenheim. Was gibt's dort? Alles rund ums Reiten für die Kleinen und lecker essen natürlich auch. So, jetzt habt ihr mal ein paar Vorschläge. Also genießt den Tag und habt ganz viel Spaß.
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wundervollen Sonntag wünsche ich euch. Und falls ihr gleich eine schöne Rad- oder Wandertour macht, habt ganz viel Spaß und vergesst euer Smartphone nicht, ne? Denn damit könnt ihr uns von überall hören. Einfach über die Radio Regenbogen-App. Gleich für euch Taylor Swift und Opelite, vorher aber noch Coldplay und Viva La Vida. Schönes Wochenende euch mit all deinen Lieblingshits.

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8: Um gleich 13.30 Uhr. Fahrt bitte vorsichtig, wenn ihr unterwegs seid. Auf der A5 Basel Richtung Karlsruhe. Zwischen Lahr und Offenburg. Hier ist ein Tier auf der Fahrbahn. A5 Basel Richtung Karlsruhe. Zwischen Efringen-Kirchen und Raik-Neuenburg. Hier staut sich der Verkehr auf 2 Kilometer. A5 Karlsruhe Richtung Frankfurt. Zwischen Kronau und Waldorf-Wiesloch. Eine Baustelle. 5 Kilometer Stau. Dann rüber zur A8 Karlsruhe Richtung Stuttgart. Zwischen Dreikarlsruhe und Karlsbad. Hier findet aktuell eine Unfallaufnahme auf dem rechten und auf dem mittleren Fahrstreifen statt. Hier staut sich der Verkehr auf 2 Kilometer. Und 3 Kilometer steht ihr im Stau auf der A81 Stuttgart Richtung Singen zwischen Hildritzhausen und Gärtringen. Hier gibt es nämlich eine Baustelle. Geblitzt wird auch noch, und zwar in Bruchsal in der Schnabel-Henning-Straße und in Heidelberg im Elsensweg. Und wenn ihr jetzt noch was gesehen habt, dann gerne her damit. Einfach Sprachnachricht schicken an die 08000 34 35 36. Weiterhin wünsche ich euch eine gute Fahrt, kommt gut an.
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0: Afterlife. Michael Schulte war das und Afterlife hier bei Radio Regenbogen, alle deine Lieblingshits. Habt ihr euch eigentlich schon mal Tarotkarten legen lassen? Ja, ich auch nicht, aber unsere Steffi vom Morgen, die ist ja diese Woche 30 geworden und da wollte sie vorher noch ganz schnell einige Dinge von ihrer Bucketlist streichen, unter anderem sich Karten legen lassen. Und das hier ist dabei rausgekommen.
1: Ich möchte jetzt aber noch was wissen.
2: Wie sieht's mit dem Urlaub aus nächstes Jahr? Der kam nämlich sehr zu kurz in den letzten Jahren bei mir und das ist schon was ich mir vorgenommen habe, wieder mehr in Urlaub zu gehen. Liebe Grüße an den Chefe.
3: Das kommt jetzt mehr auch mit Reisen.
2: Es kommt mehr mit Reisen, Leute.
3: Kommt mehr mit Reisen. Eine Empfehlung, ein bisschen mit dem Geld, ein bisschen.
2: Aufpassen?
3: Ein bisschen.
2: Oh, das sagt komischerweise mein Konto auch, wenn ich es aufmache. Ja.
3: Also,
2: dass ich da ein bisschen aufpassen soll. Ich bin ein bisschen verschwenderisch auf jeden Fall.
3: Ja, ein bisschen zurückstecken. Ja,
0: so ein bisschen, ne? Das ist doch bei jeder Frau so. Also Steffi, mach dir überhaupt keine Sorgen. 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

wünsche ich euch hier bei Radio Regenbogen. Ja, ich würde sagen, erstmal gemütlich das Mittagessen verdauen, ne? Weil das ist sonntags ja immer so ein bisschen später, ne? Wenn man länger ausgeschlafen hat. Dazu gibt's für euch The Voice of Germany Coach Ray Garvey zusammen mit Imran. Jetzt fragen sich wahrscheinlich viele von euch, wer ist das denn? Noch nie was von gehört. Ja, Imran, den Namen, den solltet ihr euch merken, ist eigentlich seit Jahren eher hinter den Kulissen unterwegs, hat für Ray Garvey schon Kiss Me und Is It Love produziert und will jetzt nun auch endlich auf die großen Bühnen dieser Welt. Richtig toller Hit heißt Rivers. Ganz neu hier bei Radio Regenbogen. 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

0: Ed Sheeran und Castle on the Hill hier bei Radio Regenbogen. Alle deine Lieblingshits. Ja, damit geht's auch gleich weiter. Zum Beispiel mit Britney Spears und Baby One More Time. Der Hit, mit dem sie ihre Karriere gestartet hat. Und ebenfalls mit dabei Olivia Dean. Man I Need. Das und mehr bekommt ihr gleich nach 14 Uhr.
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0: Und da gibt's nur ein Wort dafür, nämlich fantastisch. Ganz viel Sonnenschein bekommen wir bei bis zu 30 Grad. Ja, und dieses tolle Wetter bekommen wir auch zum Start in die neue Woche. Ganz viel Sonnenschein weiterhin bei bis zu 31 Grad. Dienstag und Mittwoch ebenfalls so schön. Erst ab Donnerstag, ja, was soll ich sagen, der Herbst ist halt da, ne? Da ziehen richtig fette Regenwolken auf und dann wird es auch deutlich kühler.
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5: Ich bin Ursula Winkler. Die Pflegekassen ermahnen die SPD, die angekündigte Pflegereform nicht zu blockieren. Nicht zu handeln wäre fatal, sagte der Chef des Kassenspitzenverbandes Blatt. Die Pflegereform müsse jetzt in den Deutschen Bundestag kommen.
6: Die Kassen der Pflegeversicherung sind leer und bis Ende des Jahres ganz, so der Kassenspitzenverband. Gesundheitsminister Lindemann will 8 Milliarden Euro im nächsten Jahr einsparen. Das ist Teil der Pflegereform. Aber da will die SPD nicht mitmachen. Fraktionschef Miersch sagte klar, man wolle kein reines Kürzungspaket. Die Reform müsse Pflege als gesellschaftliche Aufgabe begreifen. Deshalb müssten dazu auch Privatversicherte ihren Beitrag leisten. Er erwarte konkrete Vorschläge. Die Reformpläne will Gesundheitsminister Lindemann in der kommenden Woche ins Kabinett bringen. Tine Klimach, Berlin.
7: Milch, Joghurt und Quark könnten schon bald wieder teurer werden. Erhebliche Preissteigerungen für Milchprodukte seien dringend notwendig, hieß es vom Milchindustrieverband. Der Milchpreis habe ein 5-Jahrestief erreicht.
8: Aufs bisherige Jahr gesehen kostet ein Liter frische Milch im Schnitt 95 Cent. Zu wenig finden Milchindustrieverband und auch die Milchbauern selbst. Sie versuchen schon länger, höhere Preise durchzusetzen. Die Argumente der Branche: Zum einen steigt die Nachfrage nach Milch, Quark und anderen Milchprodukten wie Skyr. Das liegt mit am aktuellen Proteinhype. Zum anderen gibt es im Moment in einigen Regionen weniger Milch auf dem Markt. Das liegt an der Trockenheit in diesem Jahr. Lea Matschulat, Nachrichtenredaktion.
7: Zwei Menschen sind auf der A96 im Ostallgäu gestorben, als ihr Reisebus von der Fahrbahn abkam und umkippte. Viele weitere Menschen der philippinischen Reisegruppe kamen zu Schaden, wie eine Polizeisprecherin sagte. Von den Schwerverletzten sei eine Person in kritischem Zustand. Die Gruppe wollte von Mailand nach München zum Oktoberfest fahren.
5: Bei perfektem Volksfestwetter hat das Oktoberfest dieses Jahr noch mehr Menschen angelockt als im Vorjahr. Die Festleitung schätzte die Besucherzahl in der ersten Woche auf rund 3,8 Millionen. Wiesenchef Schaap sprach von einer entspannten Atmosphäre. Überschattet wurde das Fest von einem tödlichen Unfall. Ein Sicherheitsmitarbeiter eines Fahrgeschäftes starb, nachdem er von einer herunterfahrenden Gondel getroffen worden war. Warum er sich in dem Bereich aufhielt, in dem er nicht hätte sein sollen, wird noch ermittelt.
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0: Wir beginnen mit der A5 Basel Richtung Karlsruhe zwischen Efringen-Kirchen und Dreieck-Neuenburg. Hier staut sich der Verkehr auf 2 Kilometer. A5 Karlsruhe Richtung Frankfurt zwischen Kronau und Waldorf-Wiesloch, eine Baustelle, 5 Kilometer Stau. Dann rüber zur A8 Karlsruhe Richtung Stuttgart zwischen Dreieck-Karlsruhe und Karlsbad. Hier staut sich der Verkehr auf 2 Kilometer. Und die A81 ist auch noch mit dabei, Stuttgart Richtung Singen zwischen Hildritzhausen und Gärtringen, eine Baustelle, 3 Kilometer Stau aktuell. Geblitzt wird auch noch, und zwar in Sinsheim in der Hauptstraße und in Ludwigshafen in der Oggersheimer Straße. Wenn ihr noch was gesehen habt, ja, dann gerne her damit. Einfach Sprachnachricht schicken an die 08000 34 35 36. Weiterhin wünsche ich euch eine gute Fahrt. Kommt gut an.
1: Schönen Sonntag.
0: Genießt den Nachmittag, ihr Lieben. Vor allem bei diesem fantastischen Wetter könnt ihr ruhig noch mal Eis essen gehen, ne? Und esst bitte unbedingt eins für mich mit, ja? Wir starten mit Olivia Dean und Man I Need. Und ich bin Claudi Formella. Hi.
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0: ihr gerade auch so ein bisschen mitgetrommelt auf dem Tisch? Ja, das steckt an, ne? Cynical war das von Two Colors und dem Safri-Duo. Das sind alle deine Lieblingshits hier bei Radio Regenbogen. Habt ihr eigentlich auch ein Laster? Bei mir sind's Brezeln. Ich habe hier auch noch eine liegen. Könnte ich euch den ganzen Tag futtern. Und jetzt ist es amtlich. Die Brezeln aus Baden sind extrem beliebt. Bis weit über den Teich, ja, auf den australischen Oktoberfesten in Melbourne und Sydney, gibt es nämlich Brezeln aus unserer Region. Severin Oberdörfer von der Armbruster Bäckereigesellschaft in Schutterwald.
1: Weil die besser schmecken. Unsere Brezel im Speziellen hat einen sehr guten Ruf am Markt, sowohl in Deutschland als auch international, weil sie eben einen besonderen Geschmack hat und die bayerische Brezel im Unterschied zur badischen Brezel ist etwas trockener.
0: Ja, also ich muss ihm recht geben und ich könnte auch schon wieder reinbeißen. Ich habe hier ja noch eine Brezel liegen und ich würde sagen, ja, ich esse einfach noch ein bisschen mit. Ne? Brezeln, das höchste der Gefühle hier bei uns in the land.
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0: und In These Arms. Alle deine Lieblingshits, das ist Radio Regenbogen. Purple Disco Machine, im echten Leben ja Tino Piontek aus Dresden, ist nicht nur selber wahnsinnig erfolgreich, sondern hilft auch ganz vielen anderen Künstlern. Ohne ihn wäre wahrscheinlich Sophie and the Giants nie so erfolgreich geworden, auch wenn sie richtig gut singen kann und richtig tolle Songs hat, ne? Ja, und jetzt gibt's wieder einen neuen Künstler aus Great Britain, heißt Moskena, und auch mit ihm hat er schon zusammengearbeitet. Jetzt ist er aber alleine unterwegs mit seinem ganz neuen Hit, heißt Worshipping the Sun. Hier ist Moskena, merkt euch den Namen, da werden wir garantiert noch einiges von hören. Und das muss ich auch mal sagen, der sieht richtig gut aus.
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5: Um 14.31 Uhr. A5 Karlsruhe Richtung Frankfurt zwischen Kronau und Waldorf-Wiesloch. Hier gibt's eine Baustelle und aktuell 5 Kilometer Stau. Dann rüber zur A6 Heilbronn Richtung Mannheim zwischen Schwetzingen-Hockenheim und Mannheim-Schwetzingen. Hier gab's einen Unfall im Baustellenbereich. Die rechte Spur ist blockiert. 3 Kilometer Stau aktuell. Und die A8 ist auch noch mit dabei. Stuttgart Richtung Karlsruhe zwischen Leonberg-West und Rutesheim. Hier findet aktuell eine Unfallaufnahme auf dem Standstreifen statt. Der Verkehr stockt auf 3 Kilometer. Das war's auch schon, aber geblitzt wird noch, und zwar in Mannheim in der Collini-Straße und in Karlsruhe am Wetterbach. Wenn ihr noch was gesehen habt, gerne her damit. Einfach Sprachnachricht schicken an die 08000 34 35 36. Weiterhin wünsche ich euch eine gute Fahrt. Kommt gut an.
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mein Gott, er hat es getan. Jetzt ist er weg vom Markt. Ja, der wohl angesagteste Italiener hat geheiratet. Damiano David, ich habe ihn ja mal hier im Sender um Haaresbreite verpasst. Und das ist auch der Grund, warum er nicht mich geheiratet hat. Ja, sonst wäre das Ganze anders ausgegangen. Er und Dove Cameron, sie ist eine ganz bekannte amerikanische Sängerin und Schauspielerin, haben diese Woche sie gesagt. Paparazzi gab es schon vorm Standesamt. Und da muss ich echt auch mal sagen, ja, die Klamotte der beiden war jetzt nicht so unbedingt mein Fall. Sie hatte so einen creme-weißfarbenen Anzug an mit so einer Schulterschleppe und er einen weißen Anzug mit Schal. Ich weiß, ist alles Geschmackssache. Dagegen sah ihr kirchliches Kleid einfach traumhaft aus. Richtig elfenhaft, ganz leichter Stoff und ganz in weiß mit einem riesigen Schleier. Ja, wer träumt nicht davon als Frau, ne? Wir sagen herzlichen Glückwunsch an die beiden und Damiano David gibt's jetzt für euch mit Born with a Broken Heart. Das ist Radio Regenbogen. 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

0: Shabuzi und a Bar Song. Dazu sage ich nur Prost. Radio Regenbogen ist hier, alle deine Lieblingshits. Damit geht's auch gleich weiter. Mit dabei Corona und The Rhythm of the Night. Und ebenfalls mit dabei Temper City. Self-Aware. Das und mehr bekommt ihr gleich nach 15 Uhr.
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0: Genießt das wundervolle Wochenende. Heute überall richtig viel Sonne bei bis zu 30 Grad. Und das bleibt doch erstmal so. Anfang der Woche auch Montag, Dienstag, Mittwoch ebenfalls herrlicher Sonnenschein bei bis zu 31 Grad. Erst ab Donnerstag, ja, da könnten so ein paar Wölkchen aufziehen. Und leider kann es auch Regen geben.
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6: Ich bin Ursula Winkler. Der Sozialflügel der CDU übt scharfe Kritik am Kurs der Partei und fordert CDU-Chef Merz zu Veränderungen auf. Die Partei werde den eigenen Ansprüchen als Volkspartei nicht mehr gerecht. Das sagte der Vorsitzende der christlich-demokratischen Arbeitnehmerschaft, Dennis Radke, ZDFheute.de.
7: Der Anspruch der CDU müsse sein, wieder eine Volkspartei zu werden, fordert CDA-Chef Radke. Dem Vorsitzenden der christlich-demokratischen Arbeitnehmerschaft geht es auch darum, die arbeitende Mitte zurückzugewinnen. Die CDU habe einfach zu viele gesellschaftliche Gruppen aus dem Blick verloren. Eine Volkspartei, die nur noch mit sich selbst spreche, höre auf, eine Volkspartei zu sein. Radke schlägt vor, mehr Menschen aus zum Beispiel dem Handwerk oder der Pflege in den Wahlkreisen aufzustellen. Lea Matschulat, Nachrichtenredaktion.
6: Zwei Menschen sind bei einem Reisebusunfall auf der A96 im Ostallgäu gestorben. Viele weitere Menschen der philippinischen Reisegruppe kamen zu Schaden. Der Reisebus war am Morgen auf dem Weg zum Münchner Oktoberfest. Ohne Beteiligung von weiteren Fahrzeugen war er bei Buchloe nach rechts von der Fahrbahn abgekommen und umgekippt. Der Grund für den Unfall blieb vorerst unklar. Welche Rechte haben Kundinnen und Kunden, wenn das T-Shirt beim ersten Tragen reißt oder das Spielzeug schnell den Geist aufgibt? Das sollen sie künftig schneller als bisher erkennen können. Ab heute müssen dafür in der ganzen EU 2 einheitliche Labels verwendet werden.
8: Es gibt jetzt 2 neue Labels, die beim Kauf von Konsumgütern die Kunden über ihre Rechte informieren sollen. Das eine ist das sogenannte Gewährleistungslabel. Das wird nicht an dem Gegenstand angebracht, den man kauft, sondern es wird überall an der Wand oder neben der Kasse zu sehen sein, mit einer Menge Text. Der klärt unter anderem darüber auf, dass es in der EU eine Gewährleistung von mindestens 2 Jahren gibt. Außerdem gibt es künftig ein sogenanntes Garant-Label. Das sieht man, wenn der Händler ohne zusätzliche Kosten mehr als 2 Jahre Garantie gibt. Dieter Hebeling, Brüssel.
6: Wegen einer starken Vulkanascheemission des Ätna ist der Flughafen Catania auf Sizilien weiter für An- und Abflüge gesperrt. Das gestern ausgesprochene Verbot aller Starts und Landungen sei bis Mitternacht verlängert worden, teilte der Flughafen auf seiner Internetseite mit. Der Flughafen von Catania musste in den vergangenen Monaten immer wieder wegen der Vulkanasche des Ätna geschlossen oder der Flugverkehr stark eingeschränkt werden.
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0: Fahrt bitte vorsichtig, wenn ihr unterwegs seid, auf der A8 Stuttgart Richtung Karlsruhe zwischen Heimsheim und Pforzheim Süd. Hier steht ein defektes Fahrzeug auf dem Standstreifen. Achtung bitte auch auf der A81 Heilbronn Richtung Stuttgart zwischen Ludwigsburg Süd und Stuttgart-Zuffenhausen. Auch hier ein defektes Fahrzeug. A6, Heilbronn Richtung Mannheim, zwischen Schwetzingen-Hockenheim und Mannheim-Schwetzingen. Hier stockt der Verkehr auf 2 Kilometer. 2 Kilometer Stau gibt's auf der A65, Landau Richtung Ludwigshafen, zwischen Neustadt-Weinstraße Süd und Neustadt-Weinstraße Nord wegen Brückenarbeiten. Und dann haben wir noch die A8, Karlsruhe Richtung Stuttgart, zwischen Pforzheim-West und Pforzheim-Ost. 5 Kilometer stockender Verkehr. Geblitzt wird auch noch heute, und zwar in Leimen in der Bahnhofstraße und in Villingen-Schwenningen in der Wannenstraße. Und wenn ihr noch was gesehen habt, dann gerne her damit. Einfach Sprachnachricht schicken an den 08000 34 35 36. Weiterhin wünsche ich euch eine gute Fahrt. Kommt gut an.
1: Schönen Sonntag.
0: Ja, was für ein herrlicher spätsommerlicher Sonntag, oder? Genießt es, ihr Lieben. Am besten schön auf der Terrasse mit einem spannenden Buch und ein Aperölchen. Ich bin Claudi von Meller. Hi.
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Dieser Hit erinnert mich an meine Jugend. Ein Sommerhit von Corona war das und Rhythm of the Night. Ja, passend zu diesem fantastischen Wochenendwetter, ne? Deshalb genießt den Tag vielleicht auch mal wieder mit Freunden, ne? Da kann man sich untereinander mal wieder richtig schön austauschen, sich Neuigkeiten erzählen oder ja, auch gemeinsam so Songs schreiben, ne? Ja, okay, das machen in der Regel eigentlich nur Künstler. Aber so war es auch bei Gentleman und Michael Patrick Kelly. Die sind seit einem Tauschkonzert vor ein paar Jahren dicke Kumpels geworden und haben sich an einem freien Tag getroffen und einfach mal wie so nebenbei einen neuen Hit gemeinsam geschrieben. Rausgekommen ist Wildfire, ein richtig toller Song, und da kann man nur sagen, dieser Nachmittag hat sich gelohnt, ne? Hier ist Gentleman zusammen mit Michael Patrick Kelly. Das ist Radio Regenbogen, alle deine Lieblingshits.

0: Einen schönen Sonntag euch, bei dem ihr ganz ehrlich das tolle Wetter noch mal richtig schön genießen müsst. Tankt Sonne und fläzt euch richtig schön in die Gartenliege oder geht vielleicht eine Runde schwimmen. Ein paar Hartgesottene gibt's ja garantiert unter euch, ne? Und wenn ihr da einen richtig schönen Badesee kennt, dann schickt uns eine Sprachnachricht an die 08000 34 35 36. Jens und Steffi vom Morgen suchen nämlich noch welche, wo man bei diesen Temperaturen richtig schön planschen gehen kann. Und wenn ihr schon mittendrin hockt im Wasser, dann passt bitte auf die Haie auf, ihr Lieben, und schwimmt nicht ganz so weit raus.
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8: Um 15.31 Uhr. Fahrt bitte vorsichtig, wenn ihr unterwegs seid. Auf der A8 Stuttgart Richtung Karlsruhe zwischen Heimsheim und Pforzheim Süd. Hier steht ein defektes Fahrzeug auf dem Standstreifen. Achtung bitte auch auf der A81 Heilbronn Stuttgart zwischen Ludwigsburg Süd und Stuttgart Zuffenhausen. Auch hier steht ein defektes Fahrzeug. A5 Karlsruhe Richtung Frankfurt zwischen Kronau und Waldorf-Wiesloch. Hier eine Baustelle. 3 Kilometer Stau. 2 Kilometer stockend geht's voran. Auf der A6 Heilbronn Richtung Mannheim zwischen Schwetzingen-Hockenheim und Mannheim-Schwetzingen. Dann haben wir noch die A8 Stuttgart Richtung Karlsruhe zwischen Pforzheim Süd und Pforzheim Ost. 3 Kilometer Stop and Go. Geblitzt wird auch noch und zwar in Heilbronn in der Neckartalstraße und in Horb in der Lerchenstraße. Wenn ihr noch was gesehen habt, ja dann gerne her damit. Einfach eine Sprachnachricht schicken an die 08000 34 35 36. Weiterhin wünsche ich euch eine gute Fahrt. Kommt gut an.
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0: Schönes Wochenende euch, Radio Regenbogen hier, alle deine Lieblingshits. Ja, wisst ihr, was mich aktuell gerade tierisch aufregt, sind diese ganzen Betrugsmaschen. Ihr glaubt gar nicht, wie viel Antivir-Programm ich auf dem Rechner habe. Außerdem extra VPN und trotzdem schaffen es Betrüger immer wieder mit diversen Sachen durch. Aktuell werden ja Mails verschickt, angeblich Bußgeldbescheide vom Kraftfahrtbundesamt. Bitte, bitte passt hier auf und öffnet auf gar keinen Fall die Anhänge, denn Strafzettel bekommt ihr immer nur per Post, nicht per Mail. Ja, und jetzt gibt's auch noch eine weitere Betrugsmasche über WhatsApp. Da soll man bei irgendeiner Abstimmung mitmachen. Was ist das genau? Ronny Thorau aus der Radio Regenbogen Redaktion.
1: Ja, man kriegt eine Nachricht und soll zum Beispiel an einer Umfrage für Sportler teilnehmen oder jemanden bei einer angeblich laufenden Abstimmung unterstützen. Wenn man da darauf eingeht, soll man einen Link aufrufen und einen QR-Code scannen. So verknüpfen dann die Täter eines ihrer Geräte mit dem WhatsApp-Account des Opfers. Und dann können die Täter im Namen des Opfers dessen Kontakte anschreiben, wirken also sehr glaubwürdig und meistens bitten sie dann um Geld. Schon oft auch erfolgreich.
0: Ja, und das ist wahrscheinlich erst der Anfang. Was kann man denn gegen so eine Masche tun?
1: Ja, die Polizei rät konkret zu 4 Maßnahmen. Erstens, keine QR-Codes scannen oder Links folgen, denen man nicht hundertprozentig vertraut. Zweitens, keine Verknüpfung eines unbekannten Gerätes mit dem eigenen WhatsApp-Konto bestätigen. Drittens, keine Verifizierungs- und Sicherheitscodes weitergeben. Und viertens, regelmäßig mal in den eigenen Einstellungen von WhatsApp nachschauen, welche Geräte da verknüpft sind und unbekannte Verknüpfungen entfernen.
0: Dankeschön, Ronny Thorau. Also ihr Lieben, passt bitte auf, wenn ihr euch unsicher seid, dann googelt vielleicht mal vorher oder fragt bei Familie und Freunden nach.
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Schönen Sonntag wünsche ich euch hier bei Radio Regenbogen. Ja, jetzt auf dem Balkon sitzen mit hochgekrempelten Ärmeln, richtig schön die Sonne genießen und dazu alle eure Lieblingshits, ne? Jetzt mit was ganz Neuem von Mr. C, Sometimes I Love You.

0: Radione und Song for Sophie hier bei Radio Regenbogen, alle deine Lieblingshits. Damit geht's auch gleich weiter. Mit dabei die Backstreet Boys und As Long As You Love Me. Und ebenfalls mit dabei auch Taylor Swift. I knew it, I knew you. Das und mehr bekommt ihr gleich nach 16 Uhr. Also dranbleiben.
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0: Ja, genießt das wundervolle Wochenende. Heute überall noch richtig viel Sonnenschein bei bis zu 30 Grad. Heute Nacht dann wieder ordentlich frisch. Ja, es kühlt ab bei Werten zwischen 11 und 16 Grad. Aber morgen startet die Woche dann wieder gigantisch. Ganz viel Sonnenschein bei bis zu 31 Grad bekommen wir. Dienstag und Mittwoch ebenfalls richtig schön. Erst ab Donnerstag, da ziehen richtig fette Regenwolken auf. Und dann wird es natürlich auch deutlich kühler.
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10: Ich bin Ursula Winkler. Die SPD im Bundestag beharrt darauf, die Reformpläne für die Pflege zu überarbeiten. Wir wollen keine Pflegereform, die nur das nächste Finanzloch stopft, sagte Vize-Fraktionschefin Schmidt der Deutschen Presseagentur. Gesundheitsminister Lindemann hatte angekündigt, seinen Reformentwurf am Mittwoch ins Kabinett bringen zu wollen. SPD-Fraktionschef Mirsch hatte die Pläne in der Bild-Zeitung bereits als reines Kürzungspaket kritisiert und Blockade angedroht. Zwei Menschen sind bei einem Reisebusunfall auf der A96 im Ostallgäu gestorben. Viele weitere Menschen der philippinischen Reisegruppe wurden verletzt. Der Reisebus war am Morgen auf dem Weg zum Münchner Oktoberfest.
11: Der schwere Unfall ereignete sich am frühen Morgen auf der A96 zwischen Buchloe Ost und Landsberg am Lech West. An Bord eine Reisegruppe mit 40 bis 50 Menschen, hauptsächlich aus den Philippinen. Der Bus, gemeldet in Italien, kam ohne Beteiligung von weiteren Fahrzeugen rechts von der Straße ab, kippte um und blieb dann neben einer Mulde liegen. Warum ist noch unklar? Aus München Fabian Schaffer.
10: Erstmals seit 2021 ist die hohe Zahl der Entschädigungsklagen bei Gerichten wegen verspäteter oder stornierter Flüge wieder deutlich zurückgegangen. Das teilte der Deutsche Richterbund mit. Im ersten Halbjahr verzeichneten die Amtsgerichte an den 20 größten Flughafenstandorten gut 53.000 Klagen von Passagieren. Das waren fast 20% weniger Fälle als im ersten Halbjahr 2025. Die aktuellen Zahlen seien aber noch immer doppelt so hoch wie vor 5 Jahren, hieß es. In wenigen Stunden heißt es Heimdebüt für Jürgen Klopp als Bundestrainer. In Augsburg trifft die deutsche Fußballnationalmannschaft auf Griechenland und die führen nach einem Spieltag die Tabelle in der Nations League an.
12: Welche Mannschaft werden die Fans am Abend sehen? Daraus macht Jürgen Klopp auch diesmal ein Geheimnis. Offiziell bekannt ist, dass Alexander Nübel im Tor stehen wird. Das sei schon länger geplant gewesen. Nico Schlotterbeck rutscht raus auf die Tribüne. Denn ein Spieler muss Klopp aussortieren, weil sonst für die UEFA zu viele im Kader wären. Schlotterbeck war lange verletzt und spielt in Amsterdam durch, deshalb jetzt die Pause. Gut möglich, dass Klopp erneut einige Debütanten ranlässt gegen junge und hochtalentierte Griechen. Thomas Bremser, Nachrichtenredaktion.
10: Anpfiff am Abend in Augsburg ist um 20.45 Uhr.
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0: Fahrt bitte vorsichtig, wenn ihr unterwegs seid auf der A8 Stuttgart Richtung Karlsruhe zwischen Heimsheim und Pforzheim Süd. Hier steht ein defektes Fahrzeug auf dem Standstreifen. Nochmal ein kaputtes Auto steht auch auf der A81 Heilbronn Richtung Stuttgart zwischen Ludwigsburg Süd und Stuttgart-Zuffenhausen. A5 Karlsruhe Richtung Frankfurt zwischen Kronau und Waldorf-Wiesloch eine Baustelle, 3 Kilometer Stau. 2 Kilometer Stocken geht voran auf der A6 Heilbronn Richtung Mannheim zwischen Schwetzingen, Hockenheim und Mannheim Schwetzingen. Und dann haben wir noch die A8 für euch, Stuttgart Richtung Karlsruhe zwischen Pforzheim Süd und Pforzheim Ost. 3 Kilometer stockender Verkehr. Geblitzt wird auch noch, und zwar in Heilbronn in der Neckartalstraße und in Horb in der Lerchenstraße. Wenn ihr noch was gesehen habt, dann gerne her damit. Einfach Sprachnachricht schicken an die 08000 34 35 36. Weiterhin wünsche ich euch eine gute Fahrt. Kommt gut an.
1: Sonntag.
0: Ja, heute ist nichts mit Kuchen essen. Heute muss bei diesen Temperaturen ein fetter Eisbecher herhalten. Dazu gibt's Schokostreusel und eine dicke Kirsche obendrauf. Genießt es, sage ich euch, und habt ein wundervolles Wochenende. Ich bin Claudi Formella.
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0: Oh, was für ein 90er, oder? Maggie Riley und Every Time We Touch. Hier bei Radio Regenbogen, alle deine Lieblingshits. Ja, heute Abend ist es wieder soweit. Das nächste Länderspiel unserer Nationalmannschaft steht an. Ja, das letzte gegen die Niederlande war ja eher, so semi, fand ich. Heute muss unsere Nationalelf dann gegen die Griechen ran und da müssen sie echt Gas geben. Radio Regenbogen Sportreporterin Rebecca Allgeier.
1: Achtung Deutschland, die haben ja Auftaktspiel gegen Serbien mit 2:1 gewonnen und haben einige Topstars aus der Premier League dabei, so wie BVB-Juwel Karezas. Also, boah, wird knackig.
0: Ja, da müssen sie aufpassen, ne? Wie sieht's denn mit unseren Kickern aus der Region aus? Haben die eine Chance heute?
1: Freiburgs Treu sollte auch wieder mit dabei sein. Hoffnung machen darf sich diesmal auch Bambasee Conte auf sein Debüt im Deutschland-Trikot. Der Hoffenheimer musste ja gegen die Niederlande auf der Tribüne Platz nehmen, weil schlichtweg kein Platz mehr im Spieltagskader war. Aber Klopp hat versprochen, dass er gegen die Griechen zumindest auf der Bank sitzen darf. Na, vielleicht kommt er ja auch rein.
0: Ja, vielleicht hat er wirklich Glück. Da drücken wir mal die Daumen, ne? Also ich bin sehr gespannt, was sie heute zusammenkicken. Ich hoffe natürlich auf einen Sieg, aber wir werden sehen. Läuft auf alle Fälle ab 8:45.
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7: Um gleich 16.30 Uhr. Fahrt bitte vorsichtig, wenn ihr unterwegs seid. Auf der A8 Stuttgart Richtung Karlsruhe zwischen Heimsheim und Pforzheim Süd. Hier steht ein defektes Fahrzeug auf dem Standstreifen. Achtung bitte auch auf der A81 Singen Stuttgart in Höhe Kreuz Stuttgart. Hier stehen zwei defekte Fahrzeuge auf dem Beschleunigungsstreifen. Dann haben wir die A5 Karlsruhe Richtung Frankfurt zwischen Kronau und Waldorf-Wiesloch. Hier eine Baustelle. 3 Kilometer Stau aktuell. A6 Heilbronn Richtung Mannheim zwischen Schwetzingen-Hockenheim und Mannheim-Schwetzingen. Hier stockt der Verkehr auf 2 Kilometer. Und zum Schluss noch die A8 Stuttgart Richtung Karlsruhe zwischen Pforzheim Süd und Pforzheim Ost. 3 Kilometer Stop and Go. Teure Fotos könnt ihr euch heute auch noch abholen, und zwar in Bruchsal in der Schnabel-Henning-Straße und in Rottweil in der Tuttlinger Straße. Und wenn ihr jetzt noch irgendwo irgendwas gesehen habt, ja, dann gerne her damit. Einfach Sprachnachricht schicken an mich, an die 08000 34 35 36. Weiterhin wünsche ich euch eine gute Fahrt. Kommt gut an.
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0: Ackern, ackern, ackern, ja, so läuft's in der Musikbranche. Ein sauhartes Business, das auch viele Künstler zwingt, mal eine Pause zu machen. Blöd natürlich nur, wenn gerade die Karriere richtig steil geht, ne? Um was geht's denn genau? Clara Frech aus der Radio Regenbogen Redaktion.
1: Okay, also es geht um die aktuell beliebteste Girlgroup der Welt, nämlich Cat's Eye. Die drehen am Tag hunderte TikToks. Sie haben aktuell eine Welttournee am Laufen, täglich Auftritte in TV-Shows, Interviews, Tanzproben, Aufnahmen im Studio, Musikvideodrehs. Ich könnte ewig so weitermachen und ja, jetzt ist es halt passiert. Burnout. Von 6 Mitgliedern nehmen sich gerade 2 eine Auszeit, weil es sie so umgehauen hat.
0: Okay, und jetzt ja, wird die Tour verschoben. Machen sie jetzt alle eine Pause oder wie läuft's weiter?
1: Mm-mm, tatsächlich nicht. Die Band macht mit 4 Leuten weiter und sind auch in der Formation kürzlich auf Konzerten aufgetreten. Jetzt wird natürlich online diskutiert ohne Ende, ob das gut ist oder nicht, aber...
0: Ja, ist schwer zu sagen, ne? Mhm. Aber egal wie, ich sag immer, Gesundheit geht vor, ne?
1: Ja.
0: Und egal in welcher Branche, da muss man dann halt schon so ein bisschen aufpassen, ne? Was Neues haben sie jetzt aber auch mit am Start, ne?
1: Ja, richtig geile Nummer. Animal, voll der Ohrwurm.
0: Ja, dann würde ich sagen, spielen wir den jetzt auch gleich mal. Hier ist Cat's Eye, ganz neu bei Radio Regenbogen. Alle deine Lieblingshits. Dankeschön, Clara.
1: Gerne.
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Michael Schulte und All I Need. Der wird ab Februar auf Tour gehen und kommt natürlich auch zu uns nach Karlsruhe. Radio Regenbogen ist hier, alle deine Lieblingshits. Habt ein schönes Wochenende, ihr Lieben. Jetzt gibt's Pink für euch, die ihr auf der Straße wahrscheinlich gar nicht mehr wiedererkennen würdet. Sie ist nämlich kürzlich durch New York geschlendert und ja, da musste man echt zweimal hinschauen, denn sie trägt jetzt eine ganz neue Frise. Zwar immer noch raspelkurz, aber mittlerweile ganz schön ergraut, was ja gerade auch voll modisch ist, ne? Und ich finde, bei Pink ist echt egal, was sie trägt. Die sieht einfach immer richtig cool aus. Hier ist sie mit Please Don't Leave Me.

0: Schönes Wochenende. Radio Regenbogen ist hier, alle deine Lieblingshits. Und damit geht's auch gleich weiter, nämlich mit Bryan Adams und Please Forgive Me. Und ebenfalls mit dabei Shakira. Die, die. Das alles gleich nach 17 Uhr in Music Made in Germany mit Miriam Audrey Henna. Die hat heute einen Newcomer auf ihrer Star-Couch sitzen, nämlich Il Civetto. Richtig toller Künstler, solltet ihr nicht verpassen. Ich bin Claudia Vermella, wünsche euch einen wundervollen Restsonntag und sagt ciao und arrivederci.
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0: Genießt noch richtig schön die letzten Sonnenstrahlen heute. Vielleicht macht ihr ja spontan auch eine Grillparty heute Abend. Dann lasst es euch schmecken. Aber Vorsicht, sobald die Sonne weg ist, wird's frisch. Heute Nacht zwischen 11 und 16 Grad nur noch. Morgen gibt's weiterhin Sonnenschein bei bis zu 31 Grad. Dienstag und Mittwoch ebenfalls richtig schön. Erst ab Donnerstag ziehen dicke Wolken auf und es gibt gebietsweise ordentlich Regen.
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8: Ich bin Ursula Winkler. Die Pflegekassen ermahnen die SPD, die angekündigte Pflegereform nicht zu blockieren. Nicht zu handeln wäre fatal, sagte der Chef des Kassenspitzenverbandes Blatt. Die Pflegereform müsse jetzt in den Deutschen Bundestag kommen.
9: Die Kassen der Pflegeversicherung sind leer und bis Ende des Jahres ganz, so der Kassenspitzenverband. Gesundheitsminister Lindemann will 8 Milliarden Euro im nächsten Jahr einsparen. Das ist Teil der Pflegereform. Aber da will die SPD nicht mitmachen. Fraktionschef Miersch sagte klar, man wolle kein reines Kürzungspaket. Die Reform müsse Pflege als gesellschaftliche Aufgabe begreifen. Deshalb müssten dazu auch Privatversicherte ihren Beitrag leisten. Er erwarte konkrete Vorschläge. Die Reformpläne will Gesundheitsminister Lindemann in der kommenden Woche ins Kabinett bringen. Tine Klimach, Berlin.
10: Zwei Menschen sind bei einem Reisebusunfall auf der A96 im Ostallgäu gestorben. Viele weitere Menschen der philippinischen Reisegruppe kamen zu Schaden. Der Reisebus war am Morgen auf dem Weg zum Münchner Oktoberfest. Ohne Beteiligung von weiteren Fahrzeugen war er bei Buchloe nach rechts von der Fahrbahn abgekommen und umgekippt. Der Grund für den Unfall blieb vorerst unklar. Welche Rechte haben Kundinnen und Kunden, wenn das T-Shirt beim ersten Tragen reißt oder das Spielzeug schnell den Geist aufgibt? Das sollen sie künftig schneller als bisher erkennen können. Ab heute müssen dafür in der ganzen EU zwei einheitliche Labels verwendet werden.
11: Es gibt jetzt zwei neue Labels, die beim Kauf von Konsumgütern die Kunden über ihre Rechte informieren sollen. Das eine ist das sogenannte Gewährleistungslabel. Das wird nicht an dem Gegenstand angebracht, den man kauft, sondern es wird überall an der Wand oder neben der Kasse zu sehen sein, mit einer Menge Text. Der klärt unter anderem darüber auf, dass es in der EU eine Gewährleistung von mindestens 2 Jahren gibt. Außerdem gibt es künftig ein sogenanntes Garan-Label. Das sieht man, wenn der Händler ohne zusätzliche Kosten mehr als 2 Jahre Garantie gibt. Dieter Hebeling, Brüssel.
10: Wegen einer starken Vulkanascheemission des Ätna ist der Flughafen Catania auf Sizilien weiter für An- und Abflüge gesperrt. Das gestern ausgesprochene Verbot aller Starts und Landungen sei bis Mitternacht verlängert worden, teilte der Flughafen auf seiner Internetseite mit. Der Flughafen von Catania musste in den vergangenen Monaten immer wieder wegen der Vulkanasche des Ätna geschlossen oder der Flugverkehr stark eingeschränkt werden.
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12: Achtung auf der A5 Richtung Basel bei Baden-Baden. Ein defektes Fahrzeug. Richtung Heidelberg gibt es zwischen Karlsruhe Nord und Bruchsal sowie zwischen Waldorf-Wiesloch und Heidelberg-Schwetzingen defekte Fahrzeuge. Auf der A8 von München nach Stuttgart staut es sich zwischen Ulm-West und Mühlhausen auf 11 Kilometern. Achtung auf der A81 zwischen Ludwigsburg Nord und Stuttgart-Zuffenhausen stockt es auf 3 Kilometern. Passt auf euch auf. Gut Fahrt!
1: 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Und hier ist Miriam Audrey Henner.
13: Und damit hallo zu Music Made in Germany. Schön, dass ihr hier mit dabei seid. Jede Woche neu treffen wir die wunderbaren Künstlerinnen und Künstler aus der deutschen Künstlerszene. Und heute schauen wir auf die Shootingstars der Branche, Il Civetto. Und es gibt ja Sätze, bei denen man in unseren hautnah Interviews einfach kurz intensiver hängen bleibt. Und genau das ist mir mit Il Civetto passiert.
14: Ja, vorgestern wurde ich von Wildschweinen angegriffen.
13: Keine Sorge, die Wildschweine gab es nur im Traum. Aber auch wach haben die fünf Berliner gerade einiges zu erzählen. Und das erleben wir in dieser Music Made in Germany Zeit zusammen. Das ganze Gespräch auch im Music Made in Germany Podcast. Schön, dass ihr jetzt mit dabei seid. Musik an, Welt aus.
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0: So, meine Lieben, es ist die Music Made in Germany Zeit und die verbringe ich am liebsten mit euch. Und heute, frisch aus Berlin mit der Deutschen Bahn, sicher angekommen, Il Civetto im Hautnah-Interview. Was macht man eigentlich, wenn einer aus der Band gerade beim Interview Geburtstag hat? Erstmal gratulieren und genau so klingt das bei Il Civetto.
1: Happy Birthday, Lars, lieber Lars. Happy Birthday to you.
2: Dankeschön, Dankeschön übrigens erstmal für diesen wunderschönen
0: Happy
2: Gesang.
0: Happy Birthday, alles Liebe. Das ist für uns wirklich eine große Ehre.
2: Sehr gerne. Ich hatte auch andere Teile der Band gefragt, ob sie auch Lust haben, weil ich ihnen auch den Vortritt lassen will, weil Leon und ich machen jetzt gerade ganz viele Interviews und wir sind ja wirklich so eine Band, die sehr lange das zusammen macht als Freunde. Dann habe ich erst im Nachhinein nachgedacht, als ich dann gesagt habe, ach, dann mache ich das auch geil, irgendwo hinzufahren, weil ich liebe das, also ich würde sagen, vielleicht bin ich auch, also ich mag das sehr gerne, irgendwo hinzufahren.
0: Ja.
2: Und dann ist mir danach erst eingefallen, dass ich an dem Tag Geburtstag habe. Aber ich finde es eigentlich ein ganz schönen Geburtstag.
0: Aber du hast auch nicht abgesagt. Du hättest ja auch sagen können, ja, was, doch, es ist uns was dazwischen gekommen, wir können es vielleicht eine Woche schieben. Hast du nicht gemacht?
2: Nee, aber ich meine, ich finde es auch, ich finde es eigentlich am schönsten, weißt du, wenn ich jetzt bin ich Geburtstag in Berlin, das habe ich so immer, oder ich bin auf Tour. Und eigentlich, wenn ich auf Tour bin, also auch mit der Band, wenn wir Konzerte spielen, waren die Geburtstage eigentlich immer am schönsten. Das heißt, ein bisschen wie auf Tour sein, also perfekt.
0: Zum Intensivhören sehr, sehr gerne, überall dort, wo es Podcasts gibt. Happy Birthday nochmal vom ganzen Music Made in Germany Team. Und jetzt ein Satz, den man so an einem Tag ruhig öfter hören darf, vom neuen Album Träume aus Lava. Il Civetto, du bist schön.

0: Metzner.
1: Und wir sind inmitten der wundervollen Music Made in Germany Zeit. Jede Woche neu treffen wir die besten Künstlerinnen und Künstler aus der deutschen Szene. Heute Il Civetto im Hautnah-Interview. Und manchmal merkt man erst im Rückblick, was in 2 Jahren alles passiert ist. 2024 haben Il Civetto Liebe auf Eis veröffentlicht. Jetzt liegt Träume aus Lava vor uns. Und zwischen diesen beiden Platten hat sich bei den 5 einiges bewegt. In unserem Hautnah-Interview sprechen sie darüber, warum sie bei allem, was passiert ist, immer ihren Optimismus behalten haben. Hört mal.
2: Ich meine, dieser Sommer hat ganz, ganz klar gemacht, wie dramatisch und wie ernst und unmittelbar die Klimakrise auf uns drückt. Und ja, es ist einfach ein Skandal, wie sehr die Politik das immer noch einfach ignoriert. Und man denkt sich so, Leute, was ist da los? Gleichzeitig leben wir in einer Welt, in der es unglaublich viele internationale Krisen gibt und eine schlimme Schlagzeile jagt die nächste. Also wenn man jetzt vom Völkermord in Palästina redet, wenn man vom Krieg gegen den Iran redet, vom Krieg gegen die Ukraine, sind wirklich nur eine von ganz, ganz vielen Themen, die sich überschlagen und man kommt gar nicht hinterher, sich mit Themen zu beschäftigen. Und dann muss man natürlich auch einfach ganz, ganz klar sagen, die AfD ist auf dem Vormarsch und gewinnt überall Stimmen und es ist eine sehr, sehr bedrohliche Situation, in der wir uns befinden.
3: Es ist krass, was auch politisch passiert und das macht vielen Angst und deswegen auch ganz junge Menschen reden auf einmal über die Politik.
2: Ich habe das Gefühl, was ganz, ganz wichtig ist dabei, wir haben dieses Album geschrieben und wir haben dieses Album in einer Zeit geschrieben, in der all diese Dinge passiert sind und in denen wir uns damit beschäftigt haben. Wenn man sich aber nur hinsetzt und sich lähmen lässt von diesen schlechten Nachrichten und von einer Wut, die sich in einem aufbaut, kommt man zu nichts, sondern das, was dieses Album machen soll, ist zu fragen, wo sind unsere Träume hin? Wo sind diese Träume, die Utopien sein können, die einfach so auch vielleicht was sein können, was man für sich persönlich möchte, aber wo sind diese neuen, aufregenden, kreativen Gedanken und wo ist die Energie, rauszugehen und die Welt zu verändern? Wo ist dieser Optimismus? Wo ist diese Hoffnung? Und ich habe das Gefühl, das ist etwas, worüber man reden muss und darüber redet dieses Album.
1: Und nach all dem, was gerade im Kopfkino los war, passt ein Song zum Durchatmen richtig gut. Il Civetto haben dafür Lazy Tage auf die neue Platte gepackt. Hier sind sie.

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0: Darauf freue ich mich jede Woche, auf die Music Made in Germany Zeit. Und die verbringen wir heute im Hautnah-Interview mit den Jungs von Il Civetto aus Berlin. Mit der Deutschen Bahn sind sie angekommen und zu uns gekommen. Und live zu spielen gehört bei Il Civetto von Anfang an dazu und liegt einfach in ihrer DNA. Ihre ersten Auftritte waren spontan, draußen in Berlin in der U-Bahn. Und heute bringen sie ihr neues Album auf Tour, Träume aus Lava, mit all dem, was diese Band ausmacht. Stimmen, Gitarren, Bläser und ein Rhythmus, bei dem man sehr schwer stillstehen kann. Das Thema ist überall sehr präsent und natürlich haben wir auch mit Il Civetto über die Live-Konzerte und auch die Live-Krise gesprochen.
1: Ja, man muss wirklich sagen, wir verdienen fast unser ganzes Einkommen von unseren Live-Shows. Also es gibt noch so ein paar andere Sachen. Ich meine, bei uns läuft es auch noch ganz okay mit CD-Verkauf. Es gibt schon Leute, die das auch noch möchten. Und wir dann kriegt ja auch noch die GEMA-Songs alles selber geschrieben haben. Und dann gibt es auch noch, wir haben ja zum Beispiel noch T-Shirts und so. Und man muss auch sagen, wir sind in einer sehr privilegierten Situation, weil wir wirklich einfach das geschafft haben jetzt, auch dank unserer grandiosen Community, einfach wirklich Tickets zu verkaufen. Leute wollen zu unseren Konzerten von uns. Ich glaube, es liegt auch daran, dass wirklich einfach so eine schön ist. Konzerte von uns ohne
0: jetzt so
1: selber, weiß ich nicht, angeben zu müssen dabei oder so. Aber ich glaube einfach, zu Konzerten von uns zu kommen, ist das, was so in unserer DNA steckt. Oh, ich meine, man muss dazu sagen, wir haben nicht angefangen als eine Band, die ein Album schreibt und dann zum ersten Mal auf Tour geht, sondern wir haben angefangen als Liveband. Wir haben eigentlich angefangen nicht mal als Band, sondern als wir spielen erstmal live und dann werden wir eine Band und zwar in der Berliner U-Bahn. Um dann weiterhin irgendwie auf Partys zu spielen und dann irgendwann viel, viel später, Jahre später erst in diese Situation gekommen zu sein, jetzt machen wir mal ein Album. Und ich habe das Gefühl, daraus ist so ein sehr, sehr schöner, ja, so ein Magie-Vibe entstanden, den wir auf der Bühne transportieren, der schon immer Teil von Il Civetto ist. Und in diesem Sinne haben wir dieses unglaubliche Privileg, dass live bei uns gut funktioniert.
2: Ich meine, man muss natürlich trotzdem sagen, dass uns dieses Thema bewusst ist und auch vor allem, weil wir in einer ganz guten Lage gerade stecken, irgendwie haben wir natürlich trotzdem ein krass großes MusikerInnen-Umfeld und auch ich sehe laufen, dass irgendwelche Touren verschoben werden oder abgesagt werden oder so. Und auch bei uns, also ich meine, es läuft sehr gut, aber
0: ihr merkt es auch, ne?
2: Ich würde sagen, weil ich stecke da auch viel drin in diesen Zahlen, man merkt es schon auch und trotzdem sind wir noch in einer sehr guten Position, weil man dann so über, keine Ahnung, dann kommen eben statt 2000, 1500, das ist dann immer noch alles fein, so weißt du?
1: Leute, kommt auf unsere Konzerte.
2: Genau, es ist nicht ausverkauft.
0: Wir feiern heute im Hautnah-Interview Il Civetto und kommen jetzt zu einer Frage, die ganz einfach klingt. Magst du aus ihrem Album Träume aus Lava? Hier sind Il Civetto.

0: Meine Lieben, es ist die Music Made in Germany Zeit und man könnte denken, dass man sich an volle Clubs und Menschen, die die eigenen Songs mitsingen, bei großem Erfolg sehr schnell gewöhnen kann. Bei Franz Zimmer, alle Farben, gibt es aber eine Sache, über die er bis heute staunt, gerade wenn er in Europa unterwegs ist.
1: Hier kennen alle meine Hits. Europa kennt meine Hits. Da ist es für mich kein Problem. Ich gehe auf die Bühne, spiele mein Set und einen Hit dazwischen und dann sagen die Leute, geil, der hat seinen Hit gespielt und ein gutes Set. Aber wenn ich dann irgendwo hingehe, wo mich keiner kennt oder noch nicht so viele, da ist es halt einfach nochmal eine ganz andere Herausforderung. Und da ist dieser progressivere Sound natürlich ziemlich hilfreich.
0: Ja, da staunt der liebe Franz Zimmer schon ein paar Jahre. Und jetzt gibt's neue Musik von ihm. An dieser Stelle feiern wir immer neue, frische Musik. Für seine Single hat sich alle Farben mit der britischen Sängerin May Stevens zusammengetan. Sie singt direkt los, der warme Dance-Sound von Alle Farben kommt dazu und plötzlich fühlt sich dieser September noch mal ein bisschen nach Sommer an. Alle Farben und May Stevens mit Same Old Sky. Hier ist die Music Made in Germany Zeit. Ich bin Miriam Audrey-Henner.

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0: 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Für euch rund um Rhein und Neckar.
1: Am Abend in der Rhein-Neckar-Region ziehen weiterhin vereinzelt lockere Wolkenfelder durch. Es bleibt dabei jedoch trocken, der Wind weht weiterhin schwach und konstant aus südlichen Richtungen. Die Temperaturen liegen bei recht milden 29 Grad in Schriesheim an der Strahlenburg und Ludwigsburg am Bahnhof. In Hasloch am Plopsaland sind es angenehme 28 Grad. In den späten Abendstunden lockern die Wolken etwas weiter auf.
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12: Ich bin Ursula Winkler. Die SPD im Bundestag bleibt dabei. Die Reformpläne für die Pflege müssen überarbeitet werden. Die SPD wolle keine Pflegereform, die lediglich das nächste Finanzloch stopfe und die Rechnung an die Menschen weitergebe. Das sagte die stellvertretende Fraktionsvorsitzende Schmidt der Deutschen Presseagentur.
13: Die SPD droht damit, die Pflegereform im Bundestag zu blockieren. Die Pflegekassen selbst, sie wollen eine Reform, wollen Kürzungen bei den Leistungen für die Pflegebedürftigen. Die Kassen sitzen auf einem Milliardendefizit. Pflege dürfe kein Armutsrisiko sein, heißt es wiederum von der SPD. Bundesgesundheitsminister Linnemann will seine Reformpläne an sich am Mittwoch in den Bundestag einbringen. Lea Matschulat, Nachrichtenredaktion.
12: Nachdem auch die Berliner SPD eine Dreierkoalition mit Linken und Grünen erwägt, stehen in den nächsten Tagen die ersten Sondierungsgespräche an. Zunächst will die Linke getrennt mit Grünen und SPD sprechen. Termine wurden noch nicht genannt. Die Berliner Linke hatte als Wahlsiegerin beschlossen, Grüne und SPD zu Sondierungsgesprächen einzuladen. Weil in vielen Punkten Differenzen bestehen, gab es besonders in der Berliner SPD Diskussionen. Der Landesvorstand beschloss aber, sich auf die Sondierungen einzulassen. Papst Leo begeistert in Frankreich die Massen. Um den Papst live zu sehen, versammelte sich heute erneut eine große Menschenmenge, dieses Mal im französischen Marienwallfahrtsort Lourdes.
14: Gestern auf den Champs-Élysées in Paris waren es 800.000 Menschen. Heute im Wallfahrtsort Lourdes bei einer Messe unter freiem Himmel waren es nicht so viele, aber immerhin auch wieder 150.000. Später will sich Leo hier mit einer kleinen Gruppe von Opfern sexuellen Missbrauchs durch Geistliche treffen. In seiner Predigt sprach das Oberhaupt von weltweit 1,4 Milliarden Katholiken bereits von tiefen Wunden und schmerzhaften Fehltritten, die in der Kirche begangen worden seien. Solche Fehler müssten von der Kirche auch eingestanden werden. Christoph Sator, Lourdes.
12: Zum Fußball. Die deutsche Nationalmannschaft bestreitet am Abend ihr erstes Heimspiel unter dem neuen Bundestrainer Jürgen Klopp. Gegner in Augsburg ist Griechenland. 3 Tage nach dem 1:1 zum Auftakt der Nations League gegen die Niederlande hofft Klopp mit der DFB-Auswahl auf einen Sieg. Anpfiff ist um 20.45 Uhr.
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1: Auf der A5 von Basel Richtung Karlsruhe stockt der Verkehr bei Baden-Baden wegen eines defekten Fahrzeugs. In der Gegenrichtung von Karlsruhe Richtung Basel steht ein defektes Fahrzeug zwischen Rastatt Süd und Baden-Baden. Auf der A5 von Karlsruhe Richtung Heidelberg gibt es einen 5,15 Kilometer langen Stau zwischen Kronau und Waldorf-Wiesloch. Auf der A6 von Nürnberg Richtung Heilbronn staut es sich zwischen Öhringen und Bretzfeld auf 2 Kilometern. Fahrt vorsichtig. Gute Fahrt.
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15: So, meine lieben Music Made in Germany, Lovers and Friends, wunderschön, dass ihr hier mit dabei seid. Wir sind inmitten unserer Zeit, in der wir die Künstlerinnen und Künstler jede Woche neu feiern. Gerade eben haben uns Il Civetto ihre neue Musik gezeigt. Und diese Stunde gehört Mine und Malik Harris. Wir kommen erstmal zur Mine. Ihr 6. Album Killer ist draußen. Und auf dieser Platte kann in einem Song ziemlich viel passieren. Wir sprechen und klären, wie Social Media die Künstler darin über die Jahre verändert hat und kommen zum lieben Malik Harris bei uns. Er erzählt von seinem Papa, bevor wir seine Single Easy spielen. Schön, dass ihr hier mit dabei seid. 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

0: Wenn ihr Mine hört, mein Lieben, steckt in diesem Sound an ganz vielen Stellen ihre eigene Arbeit. Hier ist die Music Made in Germany Zeit. Wir haben ein gutes Auge auf die Besten der Besten aus der deutschen Künstlerszene. Wenn man Mine hört, steckt in diesem Sound an vielen Stellen sehr viel Arbeit. Sie singt und schreibt Songs selbst und sie will auch beim Produzieren möglichst viel selbst in der Hand behalten. Bei ihrem inzwischen 6. Album Killer ist das eine Menge. Mein lieber Kollege Julian Eckert hat sie gefragt, warum sie sich diese Arbeit nicht einfach abnehmen lässt und was es bedeutet, selbst so viel zu machen.
1: Ja, ich schreibe und produziere alles alleine. Also ab einem gewissen Punkt arbeite ich mit Markus Wüst zusammen, aber ja, das meiste mache ich allein. Für mich ist der Prozess darum, worum es eigentlich mir geht. Ja. Also ich habe jetzt nicht so das Ziel, einen gewissen Outcome. Also ich habe jetzt nicht so, denk mir so, ich mache das, um damit irgendwas zu erreichen, sondern für mich ist das Tun an sich eigentlich das, was mich am meisten bockt. Deswegen ist das für mich eigentlich so eine Selbstverständlichkeit. Ich würde das niemals abgeben wollen. Ich würde eher wieder das nicht beruflich machen wollen und Social Media und Marketing weglassen, als es abzugeben und dann quasi so.
2: Denkst du dir manchmal so, wird wahrscheinlich jetzt auch schneller gehen, wenn ich das einfach anderen Leuten überlasse? Oder ist es gar nicht in deinem Kopf der Gedanke?
1: Nee, hab darüber noch nie nachgedacht. Also ich meine, cool. Ich habe mal probiert, mit Leuten zu schreiben, weil am Anfang haben mir so viele Leute gesagt, ja, das ist ja wirklich sehr, sehr gängig, dass man, vor allem wenn man Newcomerin ist, dass man halt mit Leuten zusammenschreibt, die halt schon mal so einen Hit gemacht haben. Dumm. Und ich kann das einfach nicht so. Ich kann auch nicht mal richtig gut schreiben, wenn jemand anders im Raum ist. Ich brauche so, ich muss da ganz alleine sein und nicht das Gefühl haben, dass das irgendjemand hört irgendwann, was ich da mache. Und dann macht es mir am meisten Spaß.
0: Und jetzt, meine Lieben, ein Song von dieser Platte, der genau dieses Gefühl kennt. Wenn der Kopf irgendwann voll ist, Lichter aus, erzählt von Überforderung und davon, im Erwachsenenleben den eigenen Weg zu suchen. Hier ist Mine bei Music Made in Germany.

0: Wir sind in unserer Music Made in Germany Zeit und wir sind bei Mine. Sie macht schon so lange Musik. Ihr erstes Album kam 2014 raus und seitdem hat sich auch die Welt um die Songs herum verändert. Heute soll man als Künstlerin ständig sichtbar sein. Ein Clip hier, ein Post da, immer die nächste Geschichte zum Erzählen. Immer Content, Content, Content. Julian Eckert hat Mine gefragt, wie sie mit Social Media umgeht und wie sich das für sie als Künstlerin über die Jahre verändert hat.
1: Also es macht mir Spaß, es so zu betreiben, wenn ich das so machen könnte, wie ich das machen wollen würde. Mhm. Also so dann, wenn ich Lust habe, das zu machen und sonst halt nicht. Weil ich habe auch zwischendrin mal ein halbes Jahr halt gar keinen Bock drauf. Aber so funktioniert halt Social Media leider nicht. Also wenn ich jetzt Grönemeyer wäre, dann wäre das wahrscheinlich egal. Aber ich bin nicht Grönemeyer und deswegen muss ich mich halt schon so daran halten, dass ich halt immer wieder mal was poste, weil sonst der Algorithmus einfach nicht funktioniert. Das habe ich jetzt verstanden.
2: Ja.
1: Aber das ist eigentlich, das kostet mich halt super viel Zeit und super viel Kraft und eigentlich finde ich es deswegen schon leider ein bisschen nervig.
2: Ja, checke. Ja, voll, weil das ist ja auch so ein gewisser Druck dahinter, wenn man so x Anzahl an Videos rausbringen muss und so und TikTok und Insta gleichzeitig bespielen.
1: Ja.
2: Aber auf jeden Fall, du hast ein gutes Social Media Game und Musikvideo Game auch.
1: Danke.
2: Wie kommst du auf die Ideen immer?
1: Oh, ich habe Ideen gehen mir nie aus. Ja, Geld geht mir aus. Ja. Oh, ich weiß nicht. Ich habe so viele. Also meistens kommen die Ideen ja durch Inspirationen von anderen Personen.
2: Ja.
1: Ich habe die Musikvideos, die ich jetzt zu dem Album gemacht hatte, waren auch so Snippets oder irgendwelche Sachen, die ich im Internet gesehen habe und dachte mir, oh geil, das könnte man noch ein bisschen weiterspinnen und dann kann man da ein super gutes Musikvideo draus machen. Oder wenn man mal in einem Museum ist und irgendwelche Videokunst sieht. Also ich finde, also meistens habe ich eher zu viele Sachen, die ich machen könnte an Ideen. Ideen oder so.
0: Und bei einem Song von Mine, sie schreibt ja immer sehr vielschichtig, geht es um ein Bild, das Menschen aus der eigenen Familie zeichnen und in dem man sich irgendwann vielleicht gar nicht mehr wiedererkennt. Mine hat darüber den Song Bild von mir geschrieben und ihn gemeinsam mit Eleo aufgenommen. Hier sind die beiden.

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0: Made in Germany. Wir schauen ja jede Woche neu auf die deutsche Künstlerszene, auch auf neue, frische Musik, auf intensive Musik. Und wir beschäftigen uns jetzt gerade mit der lieben Mine. Und bei Mine kann man mit einer einzigen Zeile einen ganzen Raum still bekommen, und zwar ganz schnell. Und dann hat sie wieder Songs, bei denen man sofort denkt, wow, die laut auf der Bühne, richtig toll. Nach ihrer Orchestertour ist sie ab November mit Band und neuem Album Killer unterwegs. Wie sie auf die Tour schaut und was sie mit den Songs live vorhat, hat sie meinem Kollege Julian Eckert erzählt.
1: Ja, Miri, ich freue mich drauf. Sie kommt nach Mannheim, Wiesbaden, München, Köln, Berlin und. Und es wird richtig geil, weil die Live-Konzerte von Mine, die sind sehr besonders. Du hast es eben schon gesagt, weil da einfach so viel Kunst dahinter steckt. Und ein klein bisschen was hat sie uns auch schon mal verraten.
2: Oh, ich darf nicht so viel verraten. Am liebsten würde ich alles erzählen, weil wir sind schon eine ganze viele Monate am Arbeiten. Aber ich kann auf jeden Fall sagen, wir haben ein neues Live-Setup mit neuen Instrumenten und es wird alles sehr düster und analog und sehr Synthesizer-lastig.
1: Bei deiner Art von Musik ist es ja schon ein Act, ne? Mit den ganzen verschiedenen Sounds, das so hinzukriegen.
2: Ja, aber es macht auch echt viel Spaß. Also ja. Jetzt gerade, wir haben jetzt quasi alle Seiteninstrumente abgeschafft und haben alles neu, interpretieren jetzt alles nochmal neu und das bockt auch voll krass. Also so, weil oft ist es ja dann so, wenn man Sachen zu oft gespielt hat, dass irgendwann so dieses frische Gefühl nicht mehr so da ist. Und dann ist voll geil, wenn man das irgendwie nochmal neu aufrollt. Dann hat man nochmal selber auch so, kickt ein bisschen mehr dann. Unsere Bassistin spielt jetzt Bass-Synthesizer, zwei verschiedene. Mhm. Und unser Gitarrist spielt, hat auch vorher schon Synthi gespielt, aber der spielt jetzt nur noch Synthi und steuert höchstens mit der Gitarre, mit so einer MIDI-Gitarre, die Synthesizer an. Mhm. Also ist so ein Sound-Ding. Also es ist jetzt ein bisschen nerdy, was ich erzähle. Aber
1: ja, aber ich finde es voll interessant auch.
2: Ja. Also es ist ein bisschen mehr düsterer, bisschen mehr 80er-Jahre-Vibe vielleicht, bisschen darkwaviger, weil das Album auch nur auf analogen Synthesizern produziert ist quasi, mit so Drums und Streicher und Chor, aber halt so die Bass ist halt vor allem analoge Synthesizer und ich wollte nicht mehr alles in the box machen. Ich wollte einfach mehr analoge Sachen dabei haben.
0: Und jetzt die Seite von Mine und von dem neuen Album Killer, die sofort nach vorne geht. Für den Song Oxytocin hat Mine sich mit dem niederländischen Rap-Duo Lionstorm zusammengetan. Ein Song über Selbstbestimmung und Lust am Leben. Hier sind Mine und Lionstorm.

0: Lieben Music Made in Germanys, wir schauen immer auf die deutsche Künstlerszene, jede Woche neu. Und wir schauen mal gerade auf den lieben Malik Harris. Er ist zu Gast und erzählt von seiner neuen Musik. Und wir konnten mal ein bisschen in seine Family-Geschichte eintauchen. Musik war schon zu Hause ein Riesenthema. Seine Großeltern haben Musik gemacht und auch sein Vater Ricky Harris spielt mehrere Instrumente. Und der liebe Malik hat mir im Hautnah-Interview erzählt, welche Rolle sein Papa in seinem Leben spielt. Und der Papa von Malik Harris ist der Kult-Talkmaster aus den 90ern, 2000ern, Ricky, und hat auch als Papa alles richtig gemacht.
1: Er ist immer noch ein großartiger Vater. Also ich habe da auch echt Glück. Ich habe generell sehr viel Glück in meiner Familie, weil ich bin ein sehr, sehr familienbezogener Mensch und bin auch sehr, sehr close mit meiner ganzen Family. Er war schon immer ein super, super stolzer Dad, ein super unterstützender Dad irgendwie. Ich habe tatsächlich auch seine TV-Zeit gar nicht so mitbekommen. Du hast ja gesagt, 90er Jahre, ich bin 97 geboren, das heißt, ich habe das tatsächlich gar nicht. Für mich hat sich sein Fame eher geäußert, wenn wir unterwegs waren und Leute ihn nach einem Autogramm gefragt haben. Das war so das Einzige, wo ich gemerkt habe, ach krass, irgendwie scheint mein Dad da irgendwo zu existieren und irgendwie für viele Leute eine Rolle zu spielen. Deswegen war er für mich eigentlich nie so diese Bekanntheit, sondern einfach immer ein Vater einfach und ein sehr, sehr, eben sehr, sehr supportive Vater, der auch immer, also meine ganze Familie war auch immer sehr, sehr unterstützend, wenn ich, zum Beispiel habe ich damals mein Studium abgebrochen, um Musik zu machen. Und ich kenne genug Familien oder Eltern, die dann sagen würden, sag mal, spinnst du, mach das auf keinen Fall. Bei meiner Familie war es halt so, dass von Anfang an Rückenwind da war. Also die Idee, überhaupt mein Studium abzubrechen, kam von meiner Mom. Weil sie gesagt hat, weil ich habe ihr erzählt, hey, ich bin die ganze Zeit im Studium und ich schreibe eigentlich nur Texte und Songs. Was mache ich denn jetzt? Und sie meinte, ja, ist doch ganz klar, du musst dein Studium abbrechen, du musst die Musik verfolgen. Und mein Dad war da halt auch total so, ja klar, mach das. Und das ist halt schon echt super, super viel wert. Deswegen bin ich da sehr, sehr, sehr dankbar für, auf jeden Fall.
0: Die neue Single von Malik Harris heißt Easy und stellt eine Frage, die wahrscheinlich viele kennen. Wann ist eigentlich alles so kompliziert geworden? Und wir sehen uns bei dem Song in eine Zeit zurück, in der alles ein bisschen leichter war. Hier ist Malik Harris und Easy bei Music Made in Germany.

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8: In Mannheim und der Rhein-Neckar-Region ziehen nachts einige Wolken durch, die sich zeitweise halten. Später wird es überwiegend klar, es bleibt trocken bei schwachem Wind. Die Tiefstwerte sinken, bleiben jedoch mild, sodass es nicht frostig wird. Am Morgen wird es stellenweise etwas wolkig sein, jedoch weiterhin trocken. Die Temperaturen steigen dann merklich an. In Eppelheim werden 29 Grad gemessen, während Brackenheim und Mutterstadt jeweils angenehme 27 Grad melden.
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9: Ich bin Ursula Winkler. Die SPD im Bundestag beharrt darauf, die Reformpläne für die Pflege zu überarbeiten. Wir wollen keine Pflegereform, die nur das nächste Finanzloch stopft, sagte Vize-Fraktionschefin Schmidt der Deutschen Presseagentur. Gesundheitsminister Lindemann hatte angekündigt, seinen Reformentwurf am Mittwoch ins Kabinett bringen zu wollen. SPD-Fraktionschef Mirsch hatte die Pläne in der Bild-Zeitung bereits als reines Kürzungspaket kritisiert und Blockade angedroht. Zwei Menschen sind bei einem Reisebusunfall auf der A96 im Ostallgäu gestorben. Viele weitere Menschen der philippinischen Reisegruppe wurden verletzt. Der Reisebus war am Morgen auf dem Weg zum Münchner Oktoberfest.
10: Der schwere Unfall ereignete sich am frühen Morgen auf der A96 zwischen Buchloe Ost und Landsberg am Lech West. An Bord eine Reisegruppe mit 40 bis 50 Menschen, hauptsächlich aus den Philippinen. Der Bus, gemeldet in Italien, kam ohne Beteiligung von weiteren Fahrzeugen rechts von der Straße ab, kippte um und blieb dann neben einer Mulde liegen. Warum ist noch unklar. Aus München Fabian Schaffer.
9: Wegen einer starken Vulkanascheemission des Ätna ist der Flughafen Catania auf Sizilien weiter für An- und Abflüge gesperrt. Das gestern ausgesprochene Verbot aller Starts und Landungen sei bis Mitternacht verlängert worden, teilte der Flughafen auf seiner Internetseite mit. Der Flughafen von Catania musste in den vergangenen Monaten immer wieder wegen der Vulkanasche des Ätna geschlossen oder der Flugverkehr stark eingeschränkt werden. In wenigen Stunden heißt es Heimdebüt für Jürgen Klopp als Bundestrainer. In Augsburg trifft die deutsche Fußballnationalmannschaft auf Griechenland. Und die führen nach einem Spieltag die Tabelle in der Nations League an.
11: Welche Mannschaft werden die Fans am Abend sehen? Daraus macht Jürgen Klopp auch diesmal ein Geheimnis. Offiziell bekannt ist, dass Alexander Nübel im Tor stehen wird. Das sei schon länger geplant gewesen. Nico Schlotterbeck rutscht raus auf die Tribüne. Denn ein Spieler muss Klopp aussortieren, weil sonst für die UEFA zu viele im Kader wären. Schlotterbeck war lange verletzt und spielte in Amsterdam durch. Deshalb jetzt die Pause. Gut möglich, dass Klopp erneut einige Debütanten ranlässt gegen junge und hochtalentierte Griechen. Thomas Bremser, Nachrichtenredaktion.
9: Anpfiff am Abend in Augsburg ist um 20.45 Uhr.
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8: Auf der A5 Richtung Basel gibt es 2 Kilometer Stau zwischen Ettenheim und Teningen. In der Gegenrichtung von Basel nach Karlsruhe Vorsicht wegen eines defekten Fahrzeugs zwischen Baden-Baden und Rastatt Süd. Auf der A8 Richtung Stuttgart 7 Kilometer Stau zwischen Märklingen und Mühlhausen. Zuletzt auf der A81 in Richtung Singen 5 Kilometer stockender Verkehr zwischen Böblingen Ost und Ehningen. Passt auf euch auf und kommt gut durch. Gute Fahrt.
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12: Wir sind in Stunde 3, meine Lieben. Hier ist die Music Made in Germany Zeit und wir feiern jede Woche neu gebürtig die deutsche Künstlerszene. Und manchmal reichen ein paar Sekunden Musik und man ist sofort wieder auf einer Tanzfläche von früher. So geht's uns gleich mit Cascada. Sängerin Natalie Holler hat diese Woche ihren 45. Geburtstag gefeiert. Und zu einem ihrer Songs gibt's eine Chartgeschichte, die ich euch unbedingt erzählen möchte. Danach wird's ruhiger. Philipp Purcell ist bei uns. Wohlig warm geht's einem, wenn man Songs von Philipp Purcell hört. Und Philipp Purcell ist ja so ein richtiger, richtiger Künstler. Und er hat es nach so vielen Jahren geschafft, nochmal ein neues Album mit so toller Musik rauszubringen. Ihr merkt, ich schwärme und freue mich richtig drauf. Und es treffen Gestört aber geil und Vivi Minou in Himmelrot aufeinander. Ein Song für die Tanzflächen und für heiße Septembertage. Schön, dass ihr hier mit dabei seid. Musik an, Welt aus.
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So, mein Lieben, wir sind inmitten der Music Made in Germany Zeit. Wir sind in Stunde Nummer 3 und wir feiern einen Geburtstag. Nathalie Holler hat am Mittwoch ihren 45. Geburtstag gefeiert. Also alles Gute an die Stimme von Cascada. Und ich habe zu ihrem Song Evacuate the Dance Floor noch eine Geschichte. 2009, kurz nach Michael Jacksons Tod, waren seine Songs wieder überall zu hören. In den britischen Charts stand Man in the Mirror auf Platz 2. Und wer war auf der 1? The one and only Cascada mit genau diesem Song. Für Nathalie Holler und die beiden Produzenten hinter Cascada war es die erste britische Nummer 1. 2 Wochen blieb sie dort, also lasst uns den Geburtstag noch ein bisschen weiter feiern. Liebe Nathalie, alles Gute für dich. Hier ist Evacuate the Dance Floor bei Music Made in Germany.

0: Stunde Nummer 3 in der Music Made in Germany Zeit. Wir feiern jede Woche neu die deutsche Künstlerszene und da gehört dieser Mann hier auf jeden Fall dazu. Lange lieben und hören wir seine Songs. Manche sagen sogar, die können heilen. Es gibt diese Zeilen von Philipp Borsell, bei denen man kurz innehält. Vielleicht kennt ihr das von Songs wie Eiserner Steg. Philipp Borsell ist im Interview und hat von seinen Anfängen erzählt.
1: Du hast irgendwie geschafft, sowas zu sowas extrem Besonderem zu sein. Wolltest du das auch so oder hat sich das so ergeben?
2: Boah, keine Ahnung. In der Zeit, in der ich angefangen habe, waren meine Vorbilder auch irgendwie Damon Rice, irgendwelche Singer-Songwriter. Das hat gerade so ein bisschen angefangen. Vor mir sind dann irgendwie so Bands wie Juli und Silbermond gewesen. Und es war das erste Mal, hatte ich das Gefühl, dass man in Deutschland wieder auch deutsche Musik machen kann und Leute sich dafür interessieren auf einmal. Naja, im Grunde genommen habe ich nie viel geplant. Ich war halt immer viel auf Reisen, hatte meine Gitarre dabei. Da habe ich halt den Sound, wenn man so will, irgendwie entwickelt. Habe mich eigentlich nie gefragt, warum ich was irgendwie mache. Später kam dann natürlich irgendwie so ein bisschen der Luxus dazu, sag ich mal. Ich hatte eine Band, wir konnten dann uns das leisten, in Amerika aufzunehmen.
0: Und der Erfolg und kam dazu,
2: man macht
0: ja
2: natürlich auch Sachen, einfach weil man es kann, sag ich mal. Und ja, danach war es für mich wichtig, auch irgendwie so eine Pause zu machen. Ich habe auch nochmal studiert zwischendrin. Ich war Architektur. Ich war nie so ganz weg, aber war dann auch nicht mehr so richtig da. Jetzt wieder zurück mit nur der Gitarre und denk oft auch so an die Zeit zurück, als ich angefangen habe tatsächlich, weil das jetzt sich so ähnlich gerade anfühlt.
0: Und jetzt gibt's neue Musik von ihm. So schön, die Songs, die schon rausgekommen sind. Hat ja lange gebraucht, um neue Musik zu veröffentlichen, aber er hat sich sowas von gefunden. Wir feiern jetzt seinen neuen Song Ruinen. Der Song gehört zu Guten Zeiten. Das ist sein 5. Studioalbum, was Ende Oktober erscheint. Und dann treffen wir ihn auch nochmal zum großen Hautnah-Interview. Hier ist Philipp Borsell und Ruinen.
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Meine Lieben, kennt ihr das, wenn nachts noch 1000 Gedanken im Kopf kreisen, obwohl man eigentlich längst schlafen müsste? Genau dieses Gefühl steckt in Himmelrot. Und trotzdem ist das eine Nummer, zu der man sich einfach nur bewegen will, egal um wie viel Uhr. Gestört aber geil, und Vivi Minou haben schon 2022 zusammen Musik gemacht. Und jetzt sind sie mit diesem Song wieder da. Hier sind sie, Gestört aber geil und Vivi Minou mit Himmelrot. Wir sagen Happy Release.

Meine Liebsten, bevor wir uns heute verabschieden aus der Music Made in Germany Zeit, habe ich noch einen kleinen Ausblick für euch. Nächste Woche schauen wir auf die Highlight-Interviews der letzten Wochen. Wir treffen Künstlerinnen und Künstler aus der deutschen Musikszene, darunter Fastboy und Clocklock. Die beiden könnt ihr jetzt schon mal zusammenhören mit Born Again. Das ist unser Song für euch jetzt. Danke, dass ihr die Musikszene genauso feiert wie wir. Macht euch noch einen wunderschönen Abend. Passt schön auf euch auf. Wir hören uns. Ich bin Miriam Odder-Henner.

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7: In Mannheim und der Rhein-Neckar-Region bleibt es trocken, während nur vereinzelt Wolken durchziehen. Im Verlauf der Nacht lockert es von Westen her zunehmend auf und der Wind weht weiterhin schwach aus südlicher Richtung. Neue Niederschläge sind nicht zu erwarten. In Walldorf am Tierpark sind es 25 Grad, ebenso in Vaihingen an der Enz am Bahnhof und Heppenheim an der Starkenburg. Morgen wird es überwiegend sonnig mit ein paar lockeren Wolken.
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8: Ich bin Ursula Winkler. Die SPD im Bundestag bleibt dabei. Die Reformpläne für die Pflege müssen überarbeitet werden. Die SPD wolle keine Pflegereform, die lediglich das nächste Finanzloch stopfe und die Rechnung an die Menschen weitergebe. Das sagte die stellvertretende Fraktionsvorsitzende Schmidt der Deutschen Presseagentur.
9: Die SPD droht damit, die Pflegereform im Bundestag zu blockieren. Die Pflegekassen selbst, sie wollen eine Reform, wollen Kürzungen bei den Leistungen für die Pflegebedürftigen. Die Kassen sitzen auf einem Milliardendefizit. Pflege dürfe kein Armutsrisiko sein, heißt es wiederum von der SPD. Bundesgesundheitsminister Linnemann will seine Reformpläne an sich am Mittwoch in den Bundestag einbringen. Lea Matschulat, Nachrichtenredaktion.
8: Nachdem auch die Berliner SPD eine Dreierkoalition mit Linken und Grünen erweckt, stehen in den nächsten Tagen die ersten Sondierungsgespräche an. Zunächst will die Linke getrennt mit Grünen und SPD sprechen. Termine wurden noch nicht genannt. Die Berliner Linke hatte als Wahlsiegerin beschlossen, Grüne und SPD zu Sondierungsgesprächen einzuladen. Weil in vielen Punkten Differenzen bestehen, gab es besonders in der Berliner SPD Diskussionen. Der Landesvorstand beschloss aber, sich auf die Sondierungen einzulassen. Papst Leo begeistert in Frankreich die Massen. Um den Papst live zu sehen, versammelte sich heute erneut eine große Menschenmenge, dieses Mal im französischen Marienwallfahrtsort Lourdes.
10: Gestern auf den Champs-Élysées in Paris waren es 800.000 Menschen. Heute im Wallfahrtsort Lourdes bei einer Messe unter freiem Himmel waren es nicht so viele, aber immerhin auch wieder 150.000. Später will sich Leo hier mit einer kleinen Gruppe von Opfern sexuellen Missbrauchs durch Geistliche treffen. In seiner Predigt sprach das Oberhaupt von weltweit 1,4 Milliarden Katholiken bereits von tiefen Wunden und schmerzhaften Fehltritten, die in der Kirche begangen worden seien. Solche Fehler müssten von der Kirche auch eingestanden werden. Christoph Sator, Lourdes.
8: Zum Fußball. Die deutsche Nationalmannschaft bestreitet am Abend ihr erstes Heimspiel unter dem neuen Bundestrainer Jürgen Klopp. Gegner in Augsburg ist Griechenland. 3 Tage nach dem 1:1 zum Auftakt der Nations League gegen die Niederlande hofft Klopp mit der DFB-Auswahl auf einen Sieg. Anpfiff ist um 20:45 Uhr.
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7: Auf der A5 Richtung Basel gibt es 2 Kilometer Stau zwischen Ettenheim und Teningen. In der Gegenrichtung von Basel nach Karlsruhe Vorsicht wegen eines defekten Fahrzeugs zwischen Baden-Baden und Rastatt Süd. Auf der A8 Richtung Stuttgart 7 Kilometer Stau zwischen Märklingen und Mühlhausen. Zuletzt auf der A81 in Richtung Singen 5 Kilometer stockender Verkehr zwischen Böblingen Ost und Eningen. Passt auf euch auf und kommt gut durch. Gute Fahrt.
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4: In der Rhein-Neckar-Region ziehen am Abend einige vereinzelte Wolkenfelder durch, die sich später in der Nacht auflockern und klare Momente bringen. Es bleibt trocken, der Wind weht schwach und bringt eine frische Brise. In Hockenheim am Gartenschaupark sind es aktuell 22 Grad, in Bad Rappenau an der Rapsodie angenehme 18 Grad und in Speyer am Dom ebenfalls 22 Grad. Morgen erwartet euch viel Sonnenschein und nur wenige hohe Wolken.
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5: Ich bin Ursula Winkler. Die SPD im Bundestag beharrt darauf, die Reformpläne für die Pflege zu überarbeiten. Wir wollen keine Pflegereform, die nur das nächste Finanzloch stopft, sagte Vize-Fraktionschefin Schmidt der Deutschen Presseagentur. Gesundheitsminister Lindemann hatte angekündigt, seinen Reformentwurf am Mittwoch ins Kabinett bringen zu wollen. SPD-Fraktionschef Mirsch hatte die Pläne in der Bild-Zeitung bereits als reines Kürzungspaket kritisiert und Blockade angedroht. Zwei Menschen sind bei einem Reisebusunfall auf der A96 im Ostallgäu gestorben. Viele weitere Menschen der philippinischen Reisegruppe wurden verletzt. Der Reisebus war am Morgen auf dem Weg zum Münchner Oktoberfest.
6: Der schwere Unfall ereignete sich am frühen Morgen auf der A96 zwischen Buchloe Ost und Landsberg am Lech West. An Bord eine Reisegruppe mit 40 bis 50 Menschen, hauptsächlich aus den Philippinen. Der Bus, gemeldet in Italien, kam ohne Beteiligung von weiteren Fahrzeugen rechts von der Straße ab, kippte um und blieb dann neben einer Mulde liegen. Warum ist noch unklar? Aus München Fabian Schaffer.
5: Welche Rechte haben Kundinnen und Kunden, wenn das T-Shirt beim ersten Tragen reißt oder das Spielzeug schnell den Geist aufgibt? Das sollen sie künftig schneller als bisher erkennen können. Ab heute müssen dafür in der ganzen EU 2 einheitliche Labels verwendet werden.
7: Es gibt jetzt 2 neue Labels, die beim Kauf von Konsumgütern die Kunden über ihre Rechte informieren sollen. Das eine ist das sogenannte Gewährleistungslabel. Das wird nicht an dem Gegenstand angebracht, den man kauft, sondern es wird überall an der Wand oder neben der Kasse zu sehen sein, mit einer Menge Text. Der klärt unter anderem darüber auf, dass es in der EU eine Gewährleistung von mindestens 2 Jahren gibt. Außerdem gibt es künftig ein sogenanntes Garant-Label. Das sieht man, wenn der Händler ohne zusätzliche Kosten mehr als 2 Jahre Garantie gibt. Dieter Hebeling, Brüssel.
5: Wegen einer starken Vulkanasche-Emission des Ätna ist der Flughafen Catania auf Sizilien weiter für An- und Abflüge gesperrt. Das gestern ausgesprochene Verbot aller Starts und Landungen sei bis Mitternacht verlängert worden, teilte der Flughafen auf seiner Internetseite mit. Der Flughafen von Catania musste in den vergangenen Monaten immer wieder wegen der Vulkanasche des Ätna geschlossen oder der Flugverkehr stark eingeschränkt werden.
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4: Auf der A5 gibt es mehrere defekte Fahrzeuge. In Richtung Karlsruhe zwischen dem Kreuz Walldorf und Kronau steht ein Fahrzeug. In der Gegenrichtung, also Karlsruhe Richtung Heidelberg, ist ebenfalls im Bereich Kreuz Walldorf ein Fahrzeug liegen geblieben. Und auf der A5 Basel Richtung Karlsruhe gibt es zwischen Mülheim-Neuenburg und Hartheim-Heitersheim ein weiteres defektes Fahrzeug. Passt auf euch auf und kommt gut durch. Gute Fahrt!
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3: Am Abend bleibt es in Mannheim und der Rhein-Neckar-Region überwiegend trocken, nur ab und zu ziehen Wolken durch. Diese lockern von den Vogesen und der Pfalz her zunehmend auf. Der Wind weht schwach aus verschiedenen Richtungen. In Eberbach sind es 22 Grad, in Ditzingen 23 Grad. In Schifferstadt misst man 19 Grad. Größere Niederschläge sind nicht zu erwarten. In der Nacht bleibt es vielerorts klar. Gegen morgen ziehen lockere Wolkenfelder durch.
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4: Ich bin Tine Klimach. Union und SPD gehen mit einem handfesten Streit um die geplante Pflegereform in die neue Woche. Die SPD droht mit einer Blockade der Reformpläne, will grundsätzliche Änderungen. Gesundheitsminister Lindemann erteilte dem im ARD-Bericht aus Berlin aber eine Absage.
5: Die SPD fordert einen Beitrag der Privatversicherten zur Pflegereform und einen Pflegedeckel. Den hält Gesundheitsminister Lindemann für zu kurz gesprungen. Er spare wenige 100 Euro bei inzwischen 3.000 bis 4.000 Euro Eigenanteil. Ein Deckel der reinen Pflegekosten löse das strukturelle Problem der Pflege nicht, so Lindemann. Auch einen finanziellen Beitrag der Privatversicherten sehen Unionsvertreter skeptisch. Immerhin, Lindemann gibt sich noch optimistisch. Auch über andere Reformen habe man sich ja schon mal kurz vor knapp geeinigt. Eigentlich soll die Pflegereform am Mittwoch ins Kabinett. Aus Berlin, Ronny Tochau.
4: Nachdem auch die Berliner SPD eine Dreierkoalition mit Linken und Grünen erwägt, stehen in den nächsten Tagen die ersten Sondierungsgespräche an. Zunächst will die Linke getrennt mit Grünen und SPD sprechen. Termine wurden noch nicht genannt. Die Berliner Linke hatte als Siegerin der Berlin-Wahl beschlossen, Grüne und SPD zu Sondierungsgesprächen einzuladen. Das Münchner Oktoberfest ist in der ersten Woche mit mehr Menschen gestartet als im Vorjahr. Rund 3,8 Millionen Menschen waren in der ersten Woche auf der Theresienwiese, gut 300.000 mehr als im Vorjahr. Die Festleitung spricht in ihrer Halbzeitbilanz von einer entspannten und friedlichen ersten Woche.
6: Vor allem unter der Woche zieht es deutlich mehr Menschen auf die Wiesen. Da liegt die Besucherzahl mehr als 18% über dem Vorjahr. Am Wochenende waren es dagegen etwas weniger Gäste. Eine entsprechende Kampagne sollte die Massen besser verteilen. Polizei und Sanitäter hatten trotzdem mehr zu tun. Die Polizei registrierte rund 470 Straftaten und Ordnungswidrigkeiten. Überschattet wurde die erste Festwoche von einem tödlichen Unfall. Ein Mitarbeiter eines Fahrgeschäfts wurde von einer Gondel getroffen. Aus München Fabian Schaffer.
4: Ein Flugzeug der Lufthansa ist auf dem Weg von Frankfurt nach Lissabon wegen einer brennenden Powerbank ins französische Lyon umgeleitet worden. Das Gerät habe einem Fluggast gehört und sei im Bereich eines Sitzes in Brand geraten, bestätigte das Unternehmen. Die Crew sicherte die Powerbank. Aus Sicherheitsgründen habe sie sich aber dafür entschieden, nach Lyon auszuweichen. Fluggäste wurden für den nächsten Tag umgebucht.
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3: Auf der A5 Karlsruhe Richtung Basel gibt es zwei Gefahrenstellen durch defekte Fahrzeuge. Zum einen zwischen Offenburg und Lahr und zum anderen zwischen Riegel und Teningen. Außerdem auf der A6 Nürnberg Richtung Heilbronn. Zwischen Bretzfeld und Kreuz Weinsberg ebenfalls ein defektes Fahrzeug. Kommt gut durch. Gute Fahrt.
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4: In Mannheim und der Rhein-Neckar-Region ziehen abends einige Wolkenfelder auf, die sich später wieder auflockern. Dadurch bleibt es trocken, der Wind weht schwach aus südlicher Richtung. Klare Abschnitte können sich von den Hochlagen und der Pfalz aus durchsetzen. Die Temperaturen pendeln zwischen angenehmen 20 Grad in Leimen am Kurpfalz-Zentrum, 19 Grad, die wir in Bietigheim-Bissingen am Eisenbahnviadukt haben und etwa 15 Grad, die in Worms am Nibelungenturm gemessen werden.
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5: Ich bin Tine Klimach. Mit einem Streit um die geplante Pflegereform starten Union und SPD in die neue Woche. Eigentlich wollte Gesundheitsminister Lindemann seine Pläne am Mittwoch vom Kabinett verabschieden lassen. Die SPD droht aber mit einer Blockade von seinen Sparplänen. Lindemann selbst wollte den Streit nicht zu hoch hängen. Man habe sich bei der letzten Reform für die Krankenversicherung auch erst 2 Stunden vor der Kabinettsbefassung geeinigt, sagte er in der ARD. Die Schweizer wollen sich nicht stärker abschotten. Eine Initiative zu strikterer Neutralität ist bei einer Volksabstimmung gescheitert. Die Abstimmung war brisant, denn es ging um eine Zusammenarbeit der Schweiz mit Nachbarländern und auch um Russland-Sanktionen.
6: Die große Mehrheit der Wählerinnen und Wähler wollte keine weitere Abschottung der Schweiz. Mit der von rechts forcierten Abstimmung sollte eine striktere Auslegung der Neutralität in die Verfassung geschrieben werden. Sanktionen gegen Länder, die Kriege starten, wären dann nicht mehr möglich. Dagegen aber Geschäfte mit Kriegsparteien. Gegner hatten darauf gepocht, dass die Schweiz einen moralischen Kompass behält und Täter nicht genauso wie Opfer behandelt. Aus Genf, Christiane Ölrich.
5: Der Fleischkonsum in Deutschland ändert sich. Der Trend geht aber weniger zum vollständigen Verzicht als vielmehr zu einem bewussteren Umgang. Zwar kaufen etwas weniger Haushalte Fleisch und Wurst als noch vor einigen Jahren, aber die verbliebenen Käufer legen bei den Mengen zu. Das geht aus Daten von YouGov und dem Sinus-Institut hervor.
7: Deutschland ist und bleibt ein Land der Fleischesser. 93% der befragten Haushalte haben in diesem Jahr schon Fleisch gekauft. Also fast alle, auch wenn es 2 Prozentpunkte weniger waren als 2022. Die gekaufte Fleischmenge nahm etwas zu. Viele wollen sich bewusster und ausgewogener ernähren. Einen klaren Fleischlostrend gibt's laut Umfrage aber nicht. Gut jeder 4. Fleischesser plant zwar, seinen Konsum von Fleisch und Wurst zu reduzieren, aber nur wenige wollen Vegetarier oder Veganer werden. Uli Reitinger, Nachrichtenredaktion.
5: Ein Reisebus ist am Morgen im Ostallgäu verunglückt. 2 Menschen sind dabei gestorben, als der Reisebus auf dem Weg zum Münchner Oktoberfest von der Fahrbahn abkam und umkippte. Viele weitere Menschen der philippinischen Reisegruppe kamen zu Schaden. Der Reisebus war ohne Beteiligung weiterer Fahrzeuge nach rechts von der Fahrbahn abgekommen. Die Ermittlungen zur Unfallursache laufen.
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4: Auf der A5 in Richtung Basel zwischen Bühl und Baden-Baden sorgt ein defektes Fahrzeug für Gefahr. Auch auf der A5 in Richtung Karlsruhe zwischen Lahr und Ettenheim gibt es ein defektes Fahrzeug, das für Gefahr sorgt. Auf der A6 in Richtung Heilbronn zwischen Bretzfeld und dem Kreuz Weinsberg steht ebenfalls ein defektes Fahrzeug, das eine Gefahrenstelle bildet. Passt auf euch auf und kommt gut durch. Gute Fahrt!
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3: In Mannheim und der Rhein-Neckar-Region ziehen abends einige Wolkenfelder auf, die sich später wieder auflockern. Dadurch bleibt es trocken, der Wind weht schwach aus südlicher Richtung. Klare Abschnitte können sich von den Hochlagen und der Pfalz aus durchsetzen. Die Temperaturen pendeln zwischen angenehmen 20 Grad in Leimen am Kurpfalz-Zentrum, 19 Grad, die wir in Bietigheim-Bissingen am Eisenbahnviadukt haben, und etwa 15 Grad, die in Worms am Nibelungenturm gemessen werden.
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4: Guten Abend, Deutschland. Mein Name ist Daniel Kaiser. Willkommen zur Night Lounge. Heute am Montag, den 28. September 2026. Das ist das Datum dieser Folge Night Lounge, egal wann ihr sie hört. Und ja, ich freue mich, mit euch eine neue Woche Night Lounge zu starten. Wir haben heute eine offene Runde. Es gibt kein festes Thema. Ihr entscheidet selbst, worüber ihr heute Abend sprechen möchtet. Und wie immer gilt, das darf alles sein. Aus Familie, Liebe, Beruf, privat, vielleicht Dinge, die ihr gerade irgendwo aufgeschnappt habt. Oder es ist vielleicht ein Thema, das wir in den letzten Wochen hatten, zu dem ihr nicht durchgekommen seid. Die perfekte Gelegenheit anzurufen und vielleicht eure Geschichte loszuwerden. Andererseits kann es auch sein, dass es da noch irgendwas gibt, das offen ist. Etwas, das ihr nicht zu Ende erzählen konntet. Also, lasst uns darüber reden. Ganz egal, was es ist. Ich bin gespannt, eure Geschichten zu hören. Die Nummer zu mir ins Studio.
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4: Vom Handy, vom Festnetz gerne auch reinklicken. Auf Instagram, auf Facebook unter Night Lounge sind wir zu finden. Und auch in unserem WhatsApp-Kanal. Der ist nicht so leicht zu finden, aber ihr findet ihn über unseren Insta-Account in den Highlights. Jetzt gehen wir in die erste Leitung für den heutigen Abend. Und da habe ich den Karl aus Trier. Ich hoffe, er hatte ein schönes Wochenende. Hallo Karl.
5: Hallo Daniel. Ja, lange nicht mehr gehört, sondern erkannt. Ne?
4: So sieht's aus. Karl, was bringst du mit? Was ist dein Thema heute Abend?
5: Ja, mein Thema war gewesen, wo es mal schon was Neues gibt auf dem ganzen europäischen Markt. Und zwar stört mich momentan eins die Preiserhöhung da. Ne? Damit haben sie sich auch nichts Gutes einfallen gelassen.
4: Der europäische Markt, habe ich nur verstanden, und Preiserhöhung. Was ist denn auf dem europäischen Markt teurer geworden? Erzähl.
5: Ja, wie gesagt, alles fast, alles. Und zwar dreht sich allein schon mal um diese Preise, weißt du, vom Diesel aus, Benzin, und die Lebensmittelkosten werden auch wieder erhöht und alles andere. Und Daniel, momentan ist es nicht mehr schön. Also wenn ich berechnen tue, die tun die Pendler leid, weißt du, die müssen ja auch gucken, dass sie, wie gesagt, klarkommen tun, die Arbeitskollegen morgen zu holen, überall hinzubringen, ne?
4: Mhm. Das heißt, du regst dich gar nicht so sehr für dich selbst auf, weil du gut finanziell aufgestellt bist, sondern eher für die anderen?
5: Ja, was heißt, ich bin Rentner, ne? Ich muss auch abends hier in den Hafen fahren und meinen Wachdienst hier machen und alles andere. Na gut, ich habe Spaß am Auto, was nur 5,2 Liter auf 100 Kilometer verbraucht. Aber weißt du, andere Leute haben nicht wahrscheinlich diese Sache da, wo ich habe. Und die tun mir am meisten leid. Guck mal, ich habe einen Sohn, der muss jeden Morgen 60 bis 70 Kilometer fahren für auf der Arbeit. Ich habe Grenzgänger. Ich habe den Luxemburg in der Autoindustrie. Der hat auch drauf gesagt, Papa, mir wird dann alles momentan so teuer. Ne? Und mir tut der Junge richtig leid, weißt du.
4: Dein eigener Sohn, oder von wem sprichst du gerade?
5: Ja, ja, von meinem einen Sohn, der wo jeden Morgen muss von Pellingen aus, der muss dann Richtung Luxemburg fahren, schon für allein da auf der Arbeit zu kommen. Und da ist die Wegstrecke schon manchmal so hoch, ich hatte gemeint gehabt, Also es steht ja manchmal oben Stau, ne? Und im Stau, wie gesagt, Autoverbrauch, ne? Und das ist kein Billigauto.
4: So, und was sagt der Papa da? Junge, du musst den Job wechseln. Du darfst nicht mehr so viel fahren. Oder was ist da der Tipp gewesen vom Papa?
5: Nein, ich weiß, mir ist es ja egal. Sagen wir mal, im Prinzip verdienen die ja mehr in Luxemburg wie bei uns hier in Trier. Also was du hier manchmal, wenn du bei euch tust, was du hier für Steuern bezahlen musst und alle möglichen Kram, das ist ja nicht mehr schön, du. Also wir werden ja selbst als Rentner, ich sehe es ja selbst, ich werde als Rentner, werde ich hier ausgezogen. Das heißt, ich habe 3 Jahre gelernt und in den 3 Jahren, wie gesagt, da sind meine Dokumente, wie gesagt, verloren gegangen, wo ich gelernt habe und alles andere kam. Und da können sie mir jetzt, man kann ich nicht mehr nachweisen, dass ich gelernt habe und verliere dabei 300 Euro mehr. Also kannst du sehen, wie das da bei denen da ausgehandelt wird.
4: Und dein Sohn, der lebt aber in Luxemburg, der hat ganz andere Steuern, oder wie?
5: Nee, also sagen wir mal, er geht nach Luxemburg arbeiten, wohnt aber hier in Deutschland.
4: Ach so, okay. Aber er muss trotzdem in Deutschland versteuern, oder?
5: Ja, es wird alles durcheinander gemetzelt. Es gibt hier das Kindergeld genauso, das wird hier genauso berechnet. Ihr kriegt das Kindergeld ja sogar zweimal berechnet. Das ist einmal für Luxemburg und einmal für Deutschland. Ich habe doch, das ist eine riesengroße Sauerei. Überall wird es abgezockt. Und da hat er, wie gesagt, auch noch das Problem mit dem Öl. Das Öl ist auch nicht gerade billig. Er kostet jetzt, der Liter, wo jetzt gesagt hat, 1,78. Und er hat 4.000 Liter Tank. Ne?
4: Und, was macht er denn beruflich überhaupt? Das weiß ich ja noch gar nicht.
5: Der Michael ist in der Autoindustrie. Die setzen da die, weißt du, da wird alles möglich gehandhabt. Da wird Ersatzteile hergestellt und allem anderen Kram.
4: Ach so.
5: Und da wird schon was verlangt davon, ne?
4: Und warum macht er das in Luxemburg? Weil du sagst ja gerade steuerliche Vorteile, aber eigentlich ja nicht, weil eigentlich ist er ja in Deutschland. Also wie macht das Sinn? Wie geht die Rechnung auf?
5: Im Prinzip geht die Rechnung, sagen wir mal, gut auf. Es ist nur eins. Was nicht gut aufgeht, ist, der Arbeitgeber müsste eigentlich mal berechnen, was der Sprit kosten tut. Also in Luxemburg ist es auch nicht mehr gerade billig. Ne? Da bezahlt sie ja auch schon über 2,16 Euro. Also es ist nicht grad, auch nicht mehr gerade so, wie man sich damals vorgestellt hat, da war noch alles billig gewesen, aber heute aber auch nicht mehr. Ne? Und wie gesagt, Daniel, ich könnte manchmal platzen, wenn ich die Preise alles sehen würde. Es geht mal teurer.
4: Das ist wohl wahr. Wo bekommst du es denn am meisten zu spüren? Du hast Spritkosten erwähnt. Gut, da brauche ich nicht ins Detail gehen. Aber bei Lebensmitteln, wo spürst du es denn bei den Lebensmitteln?
5: Am meisten sind wir mal bei der Wurstware, Milchprodukte. Und wie gesagt, es geht schon um die Fleisch. Im Fleischsortiment geht es schon rein. Also ich habe auch schon drauf gesagt gehabt, also die Zeit, wo man mal früher billig kaufen konnte, die kann man streichen. Das ist heute nicht mehr billig auf dem Markt hier. Ne? Die Bauern, die...
4: Ich habe gerade nicht verstanden, frisch oder Fisch? Das habe ich gerade akustisch nicht verstanden.
5: Nein, Fleisch. Fleisch?
4: Ja.
5: Fleisch?
4: Ja. Ah, du hast gar nicht von frisch oder Fisch gesprochen. Okay.
5: Nein.
4: Die Zeiten, wo Fleisch, hast du gesagt. Okay, gut. Na gut.
5: Genau. Man auch sagt,
4: so, was das führt jetzt dazu, dass du einfach weniger Fleisch konsumierst oder hat sich daran nichts geändert? Möchtest du ungern darauf verzichten?
5: Nee, um Gottes Willen nicht. Sagen wir mal, ich esse gerne Fleisch mit Genuss. Ne? Es kommt drauf an, was für Fleisch es ist. Ich esse überwiegend viel Rind. Ne? Also Schwein, sagen wir mal, ich hatte früher gerne Schwein gefuttert, aber wenn man sagen soll, vom Schwein kannst du alles essen. Vom Kopf bis zum Schwein, vom Schwänzchen aus. Ne? Und ich hatte manchmal ja Füße gehabt und die haben mir manchmal auch gut geschmeckt.
4: Eisbein, ne? Nennt man das, glaube ich, oder?
5: Ja, das ist hier was anderes. Die Füße sind ja unten hauptsächlich die, wo auf dem Boden stehen beim Schwein.
4: Ja.
5: Ne? Das heißt, Brustbein ist wieder weiter oberhalb. Das geht zum Schenkel zu.
4: Okay. Ja, kannst du mal sehen. Ich hab, glaube ich, noch nie Eisbein und noch nie Schweinefüße gegessen. Also nicht bewusst jedenfalls. Was mich ja viel mehr interessiert, ist nicht interessiert, aber was ich viel spannender finde, ist, es gibt ja Menschen, die so Hühnerbeine essen. Das finde ich immer, denke ich mir so, was? Weißt du? Ach, und so unten die Kralle. Bitte?
5: Ach, die, ich weiß, was du meinst.
4: Ja. Da habe ich schon Leute gesehen, die das irgendwie paketeweise sich gekauft haben und die frittieren das, glaube ich. Und das soll angeblich lecker sein. Ich habe es in meinem ganzen Leben noch nie gegessen. Ich kann es nicht beurteilen. Alles Geschmackssache. Na gut, Karl, ich muss schon wieder weiter. Aber waren ja wirklich viele Sachen, die du aufgezählt hast. Ich danke dir für deine Teilnahme und wünsche dir einen schönen Abend.
5: Jo,
4: bis bald, alles mach's klar. Gut. Ciao. Tschüss. Anrufen dürft ihr auch vom Handy und vom Festnetz. Heute offene Runde, gibt kein festes Thema. Ihr dürft gerne loswerden, was euch gerade beschäftigt. Ob das privat ist, ob das Familie, Beruf, Beziehung oder ein Thema aus den letzten Wochen ist. Das überlasse ich euch. Die Nummer zu mir.
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4: So, bei uns jemand mit der 55. Wer da, woher? Hallo.
6: Hallo, guten Tag. Mein Name ist Ibrahim.
4: Ibrahim, grüße dich. Woher bist du?
6: Ich komme aus Mainz. Ich bin gerade schon ein bisschen aufgeregt. Ich rufe zum ersten Mal an.
4: Cool. Ich bin Daniel. Schön, dass du anrufst.
6: Hallo Daniel, freut mich auch sehr.
4: Was ist dein Thema? Warum rufst du an?
6: Mein Thema, ich sag mal so, es gibt ja zurzeit natürlich sehr viele Sachen, die man bemängeln kann und meckern kann. Aber ich würde mal gerne mal was anderes sagen, was Positives. Und zwar, ich komme ursprünglich aus Syrien. Ich bin auch dort aufgewachsen und auch geboren. Ich war 12 Jahre alt und dann bin ich dann hierhin geflüchtet nach Deutschland. Und ich muss mal auf jeden Fall sagen, ich bin sehr, sehr dankbar, in dieses Land aufgewachsen zu dürfen. Und ich habe Gott sei Dank sehr vieles in meinem Leben erreicht. Und ich habe ja auch was aus mir gemacht, aber nicht alleine, sondern natürlich durch dieses Land, die mir das alles ermöglicht hat. Die mögliche Sachen, dass man zur Schule gehen kann, dass man eine Ausbildung machen kann. Und jetzt vor kurzem habe ich auch mal meinen Meister bestanden im Friseurbereich. Und das alles hätte ich natürlich alleine nicht erreichen können, hätte ich jetzt in diesem Land nicht kommen dürfen.
4: Also erstmal Glückwunsch an dieser Stelle, dass du bestanden hast. Wann bist du denn gekommen? In welchem Jahr? Weißt du das noch?
6: Ich glaube, das war so 2013, 2014 um die Dreh.
4: Okay, wie alt warst du? Du warst 12 damals?
6: Besser gesagt, ich war 11. Ich habe meinen 12. Geburtstag dann hier gefeiert.
4: Wie alt bist du heute? Ja gut, hätte ich jetzt selber rechnen können.
6: Jetzt,
4: aber es ist schneller, wenn du sagst.
6: September, also jetzt vor kurzem bin ich 25 geworden.
4: Ah, okay, also dann auch alles Gute nachträglich.
6: Dankeschön.
4: Aber läuft bei dir. Du hast ja wirklich
6: Gott sei Dank.
4: Beruferfolg, jetzt bist gesund und munter und auch noch so ein positives Mindset. Warum? Also warum ist es dir wichtig, anzurufen und das zu erzählen? Jetzt könnten ja einige sagen, ja, schön für ihn, dass es so gut bei ihm läuft. Bei mir läuft es vielleicht nicht so gut. Aber warum sagst du doch, es ist wichtig, auch das mal genannt zu haben?
6: Also ich muss mal ehrlich sagen, ich habe jetzt in den letzten Wochen oder Monaten auch mal gemerkt, dass es in Deutschland auch ein großes Thema Rassismus ist. Zum Glück habe ich das selber nie erleben dürfen. Da bin ich auch mal wirklich sehr froh darüber. Und natürlich sehe ich auch mal von diesen Seiten, dass sehr viele Leute nach Deutschland kommen und nichts machen. Und natürlich stört mich das auch mal selber. Oder ich hatte in den Anfang ein paar Jahren, die ich halt in Deutschland gelebt habe, auch mal mich geschämt habe zu sagen, ey, ich bin Syrer. Weil leider haben sehr viele Probleme gemacht. Aber es hat halt immer der Fokus drauf gelegt, auf die negative Sachen. Und so Leute wie mich eigentlich halt sich immer da raushalten. Und deswegen muss ich mal gerne mal anrufen und nochmal mitteilen. Es gibt natürlich gute Menschen. Und nur leider, es wird nicht so viel Fokus darauf gelegt. Und wie ich dir gesagt habe, Daniel, das ist das erste Mal, die ich anrufe. Aber irgendwas hat mich dazu bewegt, jetzt heute mal anzurufen.
4: Ich finde es super. Was ist deiner Meinung nach das größte oder eines der Probleme in unserer Gesellschaft?
6: Also ich denke, ich bin mir natürlich nicht sicher, aber ich denke vielleicht mal die Medien. Es ist natürlich viel interessanter, mal Probleme zu sehen als Erfolge. Und leider ist es auch mal so oft, dass Erfolge eher nicht so oft häufig sind oder dass man nicht so häufig sieht. Und deswegen wird meistens der Fokus eher auf Probleme gelegt.
4: Ja, ein guter Punkt. Ja, stimmt. Ja, Probleme. Verstehe.
6: Da bekommt man mehr Aufrufe, würde ich mal sagen. Mehr Skandale, mehr Aufrufe.
4: Und woran liegt das? Warum zieht uns das mehr an? Ich habe ja diesen Versuch hier in der Sendung auch schon mal gestartet. Da kam dasselbe raus, was du gerade sagst. Also die Skandalnachricht bekommt mehr Aufmerksamkeit als die erfreuliche Nachricht. Das ist ja... Warum?
6: Weil das nicht normal ist. Und ich denke mal, wir Menschen fokussieren uns eher auf das Nicht-Normale. Das findet man meistens etwas interessanter. Das Verbotene zu machen, ist viel interessanter.
4: Und wie gehst du dann damit um? Du bekommst ja auch diese negativen Medien von allen Seiten mit. Lässt du das einfach nicht an dich ran oder gehst du anders damit um? Oder wie schaffst du es, damit umzugehen?
6: Also ehrlich gesagt, ich schaffe das halt mal gar nicht. Jetzt mal Beispiel, durch den Instagram zu scrollen und mal irgendwelche Nachrichten zu sehen, dann gucke ich mal die Kommentare an und natürlich sieht man halt leider meistens auch mal Hass. Aber da kann ich halt nicht viel machen. Da kommentiere ich auch gar nicht und da halte ich mich einfach zurück. Ich lese mir ein paar Minuten, werde etwas bisschen sauer, weil ich finde, egal um welche Situation es geht, halt natürlich nicht schön. Und dann halte ich mich zurück.
4: Naja gut, es gibt ja schon eine Möglichkeit. Du könntest mit dem Finger lang gedrückt halten auf der App. Und dann geht so ein Menü auf, da steht App löschen. Das kann man, die App löschen und dann ist das weg. Aber das macht ja niemand von uns. Wir haben sie ja trotzdem auf unserem Handy. Und wir sind richtig süchtig, also nicht alle, ne, aber viele. Also zu sagen, ja, aber ich gehöre nicht dazu. Ja gut, dann seid ihr einer von wenigen, aber die meisten nutzen sie ja, sonst würde das ja nicht so großer Erfolg sein.
6: Das stimmt, das Problem ist, das Problem muss man immer vom Kern beheben. Das Löschen reicht es ja eigentlich nicht. Nur das Problem ist, muss man wirklich dafür vorbereitet sein, mit einem Menschen in Diskussion zu gehen. Natürlich mit Reife und Respekt. Nur leider funktioniert das halt immer von beiden Seiten nicht, weil jeder will zeigen, dass seine Meinung eher die richtige ist. Und das, was er halt vertritt, dass es immer halt Vordergrund ist.
4: Das sind gute Sachen mit dabei. Man muss das Problem von der Wurzel angehen. Aber wo ist denn die Wurzel? Wo ist deiner Meinung nach die Wurzel des Problems?
6: Also, ich weiß es halt nicht genau.
4: Muss sich da jeder selbst an die Nase packen oder würdest du sagen, nein, es ist wichtig, dass wir schimpfen über die, die mehr Macht haben, mehr Geld haben, mehr Einfluss haben? Wer ist hier derjenige oder diejenige Instanz?
6: Also ich sag mal am besten, bevor man auf den, also ich sag mal so, das habe ich ja in Deutschland gelernt, wenn man mit dem Finger auf jemanden zeigt, zeigt man mit dem anderen Finger auf sich selbst. Und da sollte jeder mal, sage ich mal, sich um seine Probleme kümmern. Aus seinem Leben machen, keine Probleme machen. Und wenn jeder wirklich mal nach diesem Ansatz geht, dass jeder, sag ich mal, friedlich lebt und keine Probleme macht, dann denke ich mal, würde das die Welt halt in Frieden herrschen. Nur das Problem ist, wir machen Fehler, die wir halt nicht sehen, sehen das bei anderen und wollen die anderen verbessern.
4: Ist Frieden in dir?
6: Jein, je nachdem. Sag mal, natürlich hat man halt immer Stress und deswegen hat man nie richtig Frieden.
4: Was machst du, um diese Ruhe zu bekommen, um diese Ausgeglichenheit zu bekommen, um das Negative vielleicht auch anders umzulenken?
6: Ehrlich gesagt nicht viel. Ich schaffe das nicht. Ich bin leider ein Mensch, der wirklich sehr viel nachdenkt, auch bevor die Probleme passieren. Und ich mache mir halt sehr viel Kopf darüber. Ich
4: denke mal einfach trotzdem mal positiv. Also irgendwie scheinst du ja was anders zu machen.
6: Ich versuche das zu vermitteln, dass ich positiv bin. Oder ich versuche den Menschen halt immer auf das Positive zu lenken, obwohl ich das selber nicht schaffe.
4: Bist du eine, wie sagt man das denn, ein Täuscher? Du bist gar nicht positiv, oder doch?
6: Beides. Also sag mal so ein kleines Beispiel. Jetzt mal, der vor mir hat beispielsweise über nochmal geredet, dass die Preise teurer werden. Mhm. Und er hat vollkommen recht. Also Natürlich. Jetzt mal Beispiel über die Krankenpreise. Die sind ja mittlerweile Katastrophe geworden. Ich kann jetzt die Menschen halt, sag ich mal, nochmal sagen, ey, das ist schlimm. Oder ich kann nochmal den Menschen sagen, ja, aber versuch mal die positive Sachen zu sehen. Wir dürfen immer noch mit dem Auto rumfahren. Natürlich vertrete ich das selber nicht und das stört mich, dass die Preise so teurer geworden sind. Aber ich versuche, sag ich mal, positiv halt mal weiterzugeben, statt nochmal mehr negativ zu herrschen. Über mich oder über andere Menschen. Vielleicht kann ich damit den Menschen helfen, dass sie sich sagen, ja, weißt du was, wenn man von diesem Blick überlegt, hast du vollkommen recht, wir dürfen immer noch mit Auto bewegen.
4: Das ist auch nochmal, ja, das ist nicht automatisch selbstverständlich. Also du bist eher für die Dinge dankbar, die noch möglich sind, anstatt Richtig. Dich über die zu ärgern, die sich verändern.
6: Man kann halt leider ehrlich gesagt nichts machen, man kann sich halt nur ärgern und man ist nur genervt. Und das sagt mir mein Vater immer, man altert dann halt schneller. Und das merkt man leider erst, wenn man 40, 50 und plus ist, dann merkt man, oh, ich habe mich als Jung halt sehr mit solchen Themen beschäftigen, die ich sowieso nicht ändern konnte. Und deswegen merke ich jetzt, dass mein Körper das nicht mehr mitmacht.
4: Ja, noch bist du jung. Ich hoffe, dass du noch sehr, sehr lange
6: noch mitmacht. Bin ich jung, aber sag mal, dass, wenn ich weiter so mache, kann ich mir vorstellen, wenn ich etwas älter bin, dass diese ganzen Probleme kommen.
4: Okay. Ich hoffe nicht. Bleib auf jeden Fall so positiv. Mhm. Danke, dass du angerufen hast, Ibrahim. Dir einen schönen Abend.
6: Sehr gerne.
4: Alles Gute.
6: Ich wünsche dir auch, Daniel. Tschüss. Ja. Tschüss.
4: Anrufen dürft ihr auch vom Handy und vom Festnetz. Offene Runde. Kein festes Thema. Was beschäftigt euch zurzeit? Lasst uns über alles reden, was euch durch den Kopf geht.
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4: So, wen haben wir in der nächsten Leitung? Da wartet wer mit der Endziffer 92.
8: Mahlzeit.
4: Mahlzeit, wer da?
8: Hier ist der Emra, ich grüße dich.
4: Emre oder Emra?
8: Emra.
4: Emra, grüß dich. Woher bist du aus welcher City?
8: Ich bin aus Hannover.
4: Ui, ganz weit im Norden. Ja. Schön, lange niemand mehr aus Hannover. Cool.
8: Genau.
4: Emra, ich bin Daniel, freue mich, dass du anrufst. Das erste Mal, wir beide, oder?
8: Ja, wir haben das Vergnügen, das erste Mal tatsächlich.
4: Cool. Nice. Dann, was bringst du mit? Was ist dein Thema?
8: Also erstmal wollte ich kurz was zu dem Vorgänger von mir sagen. Genau. Ich freue mich auf jeden Fall, dass es solche Menschen auch in unserem Land gibt, die dankbar sind, die glücklich sind, hier zu sein, die das auch zurückgeben. Und freue mich, dass es immer wieder solche Mitteilungen gibt. Muss aber dazu sagen, es gibt leider auch den anderen Faktor dagegen, also sozusagen die Kehrmedaille. Ich bin selber aus dem Süden, sage ich mal. Also meine Eltern kommen aus der Türkei, wir sind Kurden. Und es gibt halt diese Debatte, du weißt es selber oder wir alle wissen es selber. Es geht halt viel um diese, ja, es sind zu viele hier und so einen ganzen Kram und sowas, ne? Also ich sage immer, es gibt niemals zu viele, aber es gibt manchmal zu viele Falsche, so. Und das Problem ist, die Generation von meinen Eltern, die sind jetzt 40, fast 50 Jahre hier, die wird dann in Mitleidenschaft gezogen, weil es halt viele hier falsch machen, sage ich mal. Und eine kurze Sache noch als Beispiel, nur damit du weißt, wo das Thema hingehen soll. Sowas wie an Bahnhöfen steht dran, waffenfreie Zone von bis, diese Uhrzeit. Also erstmal verstehe ich gar nicht, dass es überhaupt solche Schilder gibt oder beziehungsweise solche Warnungen gibt oder überhaupt sowas da dran stehen muss. Also für mich ist das eine Selbstverständlichkeit. Also das sind so Dinge, Themen, die mich selber stören. Ne? Also wenn ich jetzt zum Beispiel, ich nenne es einen Namen, das Baby mal einfach beim Namen, wenn ein Deutscher mir sagt oder wenn ein Deutscher mich sieht, denkt er auch, ja, ist ein, also ich nenne es jetzt mal ganz grob, ich hoffe, ich darf das so sagen, ja, scheiß Ausländer oder sowas, weil es halt andere falsch machen. Und meiner Meinung nach, wie gesagt, ich bin hier geboren, hier aufgewachsen, habe eine deutsche Frau und alles, finde ich das schade, dass viele nicht dem Beispiel nachgehen, den der junge Mann gerade hier erwähnt hat. So, das war jetzt ein bisschen viel, ne? Sorry.
4: Nein, nein, ich höre es mir einfach nur an, um dann die Fragen zu stellen, wenn du sagst, jetzt bin ich durch. Jetzt habe ich alles gesagt, was mir wichtig war.
8: Genau.
4: Dann würde ich gerne mal von dir wissen, wenn du sagst, ich finde das schade, man muss auch die andere Medaille sehen. Die hat ja meiner Meinung nach Ibrahim auch gesagt. Er sagt ja irgendwie, ja, natürlich sehe ich auch, dass das alles nicht so läuft, wie es sein soll. Und trotzdem richtet er seine Gedanken eher auf das, was er erreichen möchte, wohin er möchte quasi, und weniger auf das, was gerade nicht so toll ist, weil kann er eh nicht ändern. So habe ich ihn jedenfalls jetzt irgendwie verstanden, wenn er das so mit seinen 25 genau schon sieht. Ich finde das eigentlich eine schöne Haltung. Darüber zu urteilen, ist die richtig oder falsch, das muss jeder für sich selbst irgendwie entscheiden. Wir sind ja alle so unterschiedlich. Deswegen finde ich finde es interessant, was du gesagt hast, als du gemeint hast, ja, die Falschen. Wer sind denn die Falschen? Das ist ja auch wieder so eine Sache. Du betrachtest jemanden als, das ist die falsche Sorte. Die zu uns ins Land kommt jetzt, ne? Um das mit deinen, ich glaube, es waren deine Worte, ne? So in die Richtung.
8: Richtig, ja.
4: Was sind denn die Falschen? Das würde ich gerne mal wissen. Wie definierst du denn die Falschen?
8: Also ich definiere, was findest du, okay?
9: Alles
8: gut. Ich bin gerade auf der Arbeit, deswegen bin ich ein bisschen gerade hier am... Ja, was sind die Falschen? Also die Falschen sind diejenigen, die dafür gesorgt haben, dass es solche Schilder geben muss auf Hauptbahnhöfen von uns. Das sind die Falschen. Verstehst du, wie ich meine?
4: Glaubst du, die kümmert's, dass da ein Schild überhaupt ist?
8: Das wirst du mir vielleicht auch sagen können.
4: Woher? Aber keine Ahnung, ich habe keine Waffen bei mir. Ich habe es auch nicht aufgestellt.
8: Ja, nee, ich auch nicht. Deswegen ich auch nicht. Die Frage für mich. So, weißt du, wie ich meine? Also, ich weiß nicht, warum man, also ja, das sind ja genau die Falschen, die dieses Wertgefühl nicht haben. Also diese Vorstellung von, dass das nicht richtig ist, die haben hier nichts zu suchen. So, weißt du, wie ich meine? Mhm. Die nicht das Gefühl oder nicht den Impuls haben, sage ich mal, ja, okay, gut, das, was ich gerade mache, also das ist gar nicht in deren Spektrum drin, dass das überhaupt falsch ist. Das ist für die normal so, weißt du, wie ich meine?
4: Aber wenn es normal ist, dann ist es doch gar nicht falsch.
8: Aber ist es normal für dich jetzt,
4: Absolut nicht.
8: Eine Waffe dabei zu haben?
4: Ich will herausfinden, was du sagst, wenn du sagst, das sind die Falschen. Ich will ja wissen, wie man das konkreter machen kann.
8: Ja, dass die Falschen sind diejenigen, die Dinge selbstverständlich halten, die es in diesem Land nicht so geben darf.
4: Mit anderen Worten, die sich nicht an die Spielregeln halten.
8: Die sich nicht an die Tugenden, Regeln und die Gesetze etc. halten. Das okay. sind die Falschen. Die haben hier nichts zu suchen. So.
4: Wie können wir denn Gesetze und Regeln und so weiter mehr durchsetzen?
8: Gesetze kann man in der Regel, also Gesetze sind ja da, um solche Dinge zu vermeiden erstmal, ne? Mhm. Aber wenn ich manchmal lese, dass irgendwelche Weihnachtsmärkte oder irgendwelche Schützenfeste irgendwie, da irgendwie durchgefahren wird und etliche Menschen sterben und am Ende heißt es einfach, ja, der war schon auf der Liste von irgendwelchen Listen und der hätte schon früher weg, ne, und sowas. So, dann frage ich mich, ist das Schikane? Machen die Leute das? Also macht die Politik das extra so? Da fragt man sich schon irgendwann so, was ist da los? Also da läuft ja auf jeden Fall was schief. Verstehst du, wie ich meine?
4: Ja.
8: Weil am Ende heißt es immer wieder, ja, der war schon lange auf der Liste und der hätte schon vorher, und du weißt ja, wie schnelllebig das Internet beziehungsweise das Leben generell ist. Also heute ist es in den Nachrichten ganz groß und nutzen dann andere Parteien aus als Propaganda, sag ich mal, um sich selber zu kräftigen und stärken, was ja auch passiert, ne, sehen wir ja an den Wahlen. Und natürlich geht das in die falsche Richtung dann, meiner Meinung nach. Ne?
4: Das ist wirklich nicht schwer, nicht leicht und sehr schwer zu so mal eben irgendwie genau, ja, zu wie sagt man das denn, zu entscheiden, was richtig oder was falsch ist. Ich habe mir zum Beispiel die Frage gestellt, gerade eben während des Gesprächs, wie würde deine Perspektive aussehen, wenn der, sind ja meistens eher Männer, ne, die das betrifft, wie wäre deine Perspektive, wenn die Person, die schon lange auf der Liste steht, dein eigener Sohn ist? Wie siehst du das Ganze dann aus der Perspektive?
8: Wenn es mein Sohn wäre, meinst du?
4: Der schon lange auf der Liste steht. Wie ändert sich die Perspektive für dich? Ändert sie sich gar nicht, weil du sagst, ich kann und will mich da gar nicht drauf einlassen, dann muss er halt gehen? Oder sagst du, naja, es wird schon einen Unterschied für mich machen?
8: Also ich sag dir mal, wie es ist. Ich habe in meinem Leben, wenn ich mal ganz kurz nur anhauchen darf, mein privates Leben, ganz kurz, um darauf dann Stellung zu nehmen. Ich habe in meinem Leben gelernt von meiner Mutter, dass Gerechtigkeit ist, egal ob es deine Familie oder dein Bruder oder deine Schwester ist, wenn diejenige was falsch macht, muss der bestraft werden. Also bestraft werden nicht im Sinne von was eine harte Strafe, aber es spielt keine Rolle, ob es dein Bruder ist, ob es deine Schwester ist. Gerechtigkeit fängt daran, fair zu sein. Verstehst du, wie ich meine?
4: Mhm.
8: Deswegen kannst du die Frage jetzt eigentlich auch selber beantworten, was ich machen würde, wenn einer, also wenn mein Bruder das zum Beispiel, meine Mutter oder mein Vater oder sonstiges so einen Scheiß bauen würden, da würde ich genauso durchgreifen, wie als wenn es ein Fremder wäre. Das würde für mich keinen Unterschied machen, weil das ist ja diejenige Person, die etwas Negatives fürs Land beisteuert, beziehungsweise nicht beisteuert, ne?
4: Okay, verstehe, was du meinst. Also einfach Gedanken, Dinge, die hier passieren, und das findest du eigentlich gar nicht gut. Würdest einfach, wenn du sagst, hey, wenn das meine Familie wäre, dann würde ich die unter die Fittiche nehmen und sagen, so geht das aber nicht.
8: Genau richtig, ja.
4: Frag mich, ob das wirklich, ja, ich verstehe diesen Gedanken, ob das auch immer machbar ist, ja, also immer möglich ist. Weißt du, ich kenne so viele, die hier in der Sendung anrufen, die ihre eigenen Kinder nicht im Griff haben. Oder was heißt nicht im Griff haben, aber sie sind enttäuscht und traurig, weil die Kids halt einfach nicht so den Weg gehen, wie sie ihn eigentlich gehen sollten, geraten in Schulden, geraten in Drogen, geraten in Arbeitslosigkeit, wollen auch gar nicht mehr irgendwie rauskommen aus diesen Spiralen, in denen sie sich befinden. Und das ist manchmal gar nicht so leicht. Ich glaube, vielen Eltern bricht das Herz, wenn sie sehen, was die Kids da so treiben.
8: Ja, mein Thema war jetzt eigentlich nicht die Generation von jetzt. Da können wir auch, das ist ja nochmal ein anderes Thema. Bei mir ging es tatsächlich primär jetzt gerade darum, dass wir hier die Problematik haben, dass wir zu viele falsche Leute hier haben.
4: Ja, natürlich, klar. Ich wollte nur mal wissen von dir, wie man das sieht als, die haben ja auch Familien, weißt du? Und ich frage mich nur so, sind die Familien von denen eigentlich stolz darauf, was sie da so treiben?
8: Ich sage dir, wie das ist. Also ich kann dir das aus dieser Perspektive auch sagen, wie diese Leute ticken, sage ich mal. Weil ich bin zwischen Deutschen aufgewachsen, sage ich mal, und, sage ich mal, ausländischen Leuten. Also ich habe viele Deutsche Freunde und viele ausländische Freunde, so. Und die ausländischen Freunde, die ich habe, das sind die erste Generation, die herkommen, das sind die Italiener, Türken, Kurden und Spanier und alles, was diese Polen und Russen und sowas. Diese Generation ärgert sich auch über die neue Generation, beziehungsweise die neue, die neue Flüchtlingswelle. Wir regen uns selber darüber auf, dass viele sich nicht an die Regeln halten. Und ich freue mich umso mehr, wenn, wie gesagt, der Vorgänger von mir so eine schöne, History hat. Ne? Da freue ich mich drüber, weil ich das auch selber nicht sehe. Es geht jetzt auch nicht um das Mediale. Er hat auch gesagt, ja, die Medien stellen das immer so und so rum. Du, ich sehe das mit meinen eigenen Augen. Ich bin auch gerade am Arbeiten und sowas. Und ich habe einen Job da, wo ich viele Jugendliche auch sehe. Und ich sehe dann diese Respektlosigkeit, die manche Menschen an den Tag legen. Und das geht gar nicht. Das habe ich so zum Beispiel von zu Hause nicht gelernt. Oder die Flüchtlingswelle damals vor 40 Jahren, wo die Gastarbeiter da waren, das gab es da nicht. Also das war nie so, wie es jetzt ist. Es ist einfach, Entschuldigung, ein Spektrum dazugekommen, was die Kultur überhaupt gar nicht zur deutschen Kultur passt. Das passt überhaupt gar nicht zusammen. Und es ist umso trauriger, dass diese Leute sich nicht anpassen. Das sind nämlich die Leute, wenn ein Deutscher in das Land von denen geht, da müssen die Deutschen auch sich an die Regeln halten, was auch verständlich ist, auch in Ordnung und ist und alles. Aber das Problem ist jetzt, ich reg mich jetzt gerade so ein bisschen darüber auf und eigentlich ist das schade, dass ich mich darüber aufrege, weil ich finde, eigentlich war meine Intention mein ganzes Leben oder auch mein Motto immer, wir sind alle gleich. Und wir sind jeder, wenn ich jetzt hier eine Wunde zufüge, was ich natürlich nicht machen würde, an deinem Arm, dann würde das rot bluten. Und bei mir, wenn du das bei mir machen würdest, würde es auch rot bluten. Aber irgendwie ist es leider nicht durch das Mediale, in meinem Kopf ist es wirklich so kaputt gegangen, sondern es ist einfach die Realität, die ich auf den Straßen immer sehe. Also ich fahre jetzt gar nicht mehr in die Stadt. Meine Schwester wurde auch schon öfter angemacht und sowas. Also das ist einfach, die Kultur von diesen Leuten ist einfach nicht passend zu der deutschen Kultur. Es ist einfach leider so. Und wenn jemand denkt, dass das verallgemeinert ist, es ist nicht verallgemeinert. Es ist leider, natürlich gibt es Ausnahmen und da freut man sich auch darüber, aber es ist einfach leider viel zu viel anders, als wie es hätte eigentlich sein müssen. Und das ist sehr, sehr schade, weil...
4: Emra, was glaubst du, warum hat es bei Ibrahim funktioniert?
8: Warum hat es bei Ibrahim funktioniert? Ich glaube, er hat den Kopf dafür gehabt, dass er die Chance ergreift und sagt, okay, gut, in meinem Land...
4: Er war 11 oder 12. Ich weiß ja nicht, mit 11, 12 habe ich mir sehr wenig Gedanken über das Land gemacht.
8: Das ist das richtig, aber du musst jetzt vorstellen, die Leute, die 11, 12 sind und in den Ländern aufwachsen, das ist wirklich jetzt wahr, was ich sage, das wird der Ibrahim vielleicht auch bestätigen dann, wenn er vielleicht mal wieder reinkommt oder zuhört vielleicht sogar. Er weiß, er als 11- und 12-Jähriger, der kommt aus Syrien, die sind viel weiter im Kopf, als wir Deutschgeborene oder in Deutschland geboren sind, weil der Unterschied da ist einfach, das Leben ist dort härter. Verstehst du? Das heißt, er muss sich früher Gedanken um diese Sachen machen. Du und ich nicht. Wir haben Eltern, die arbeiten waren oder die genug Geld hatten und sowas. Er hatte das nicht. Er musste immer kämpfen. Und deswegen ist er auf jeden Fall mit seinem Alter, wo er herkommt, ist viel weiter gewesen als du und ich als Elfjährige. Ich kenne viele Freunde, die jetzt auch, wie gesagt, sind auch neu hergekommen, sag ich mal, 10, 12 Jahre. Das ist jetzt relativ neu. Ich meine jetzt nicht neu, aber sag ich mal, die neue Flüchtlingswelle. Die sind auch... Zum Beispiel, die sind viel hartnäckiger, die sind viel griffiger, die haben Lust, was zu erreichen und sowas, weil sie wissen, wie Armut ist.
4: Und trotzdem trifft es nicht auf alle zu, sagst du?
8: Es trifft trotzdem nicht auf alle zu. Es kommt auch auf die Familie an, okay. Daniel, weißt du?
4: Emra, ich muss leider weiter. Aber danke dir, vielen Dank, dass du angerufen hast. Ich wünsche dir einen schönen Abend.
8: Ja, gerne. Ich danke für deine Zeit. Mach's gut.
4: Bis bald, ciao. Anrufen dürft ihr auch vom Handy und vom Festnetz. Heute kein festes Thema, offene Runde. Was beschäftigt euch zurzeit? Die Nummer zu mir.
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4: So, bei mir in der nächsten Leitung, da haben wir wen mit der Endziffer 70. Guten Abend, wer da, woher?
10: Ja, grüß dich, Daniel.
4: Wer da, hallo?
10: Wer ist der Bruno?
4: Bruno, grüße dich. Wo bist du her?
10: Grüß dich, Herbolzheim.
4: Aus Geroldsheim?
10: Herbolzheim.
4: Ich verstehe es leider. Herbolzheim, okay. Schön, dass du da bist.
10: Ja, gut.
4: So, Bruno, dann erzähl doch mal, was bringst du mit? Was ist denn dein Thema zurzeit?
10: Mein Thema ist, alle reden über die Spritpreise und keiner redet über die Heizölpreise.
4: Die kommen jetzt auf uns zu, nicht wahr?
10: Die kommen auf uns zu.
4: Ja, übrigens, ganz witziger Funfact. Ich habe jetzt gerade auch Bekannte, die sich mit dem Thema beschäftigen. Jetzt, Ende September, hätten die vor 2-3 Monaten ihr Heizöl gekauft, hätten sie sich sehr, sehr viel Geld gespart. Aber da haben sie nicht drüber nachgedacht.
10: Das war Anfang vom Jahr, oder vor 3 Monaten, war der Heizölpreis 1 Liter 1 Euro. 1,04 Euro, 1 Euro stark, ne?
4: Ja. Sogar mal kurz unter.
10: Heizölpreis bei 1,70 Euro.
4: Richtig.
10: 1,70 Euro. Fast das Doppelte.
4: Jetzt ist aber die Frage, ist man da nicht vielleicht so ein bisschen selbst dran schuld? Man hätte es ja im Sommer vor ein paar Monaten holen können. Oder sagst du, nee, so leicht ist das jetzt nicht? Weil Angebot und Nachfrage, so oder?
10: Nicht, es war immer noch die Rede. Kann sein, es fällt noch ein bisschen, steigt kaum. Tendenz eher fallend. Habe ich vor 3 Monaten noch mitgekriegt im Internet. Und so. Und dann habe ich gedacht, okay, aber Katastrophe. Also das ist das eine, wo keiner drüber spricht, das wundert mich. Weil wenn wir im Oktober vielleicht die Spritpreise ein bisschen vom Staat unterstützt bekommen, 17 Cent, aber da steckt dann die Raffinerie wieder 5 Cent ein und wir kriegen vielleicht 12. Da eiert man auch um und anstatt, dass man den Raffinerien mal auf die Füße steht, dass es so nicht geht.
4: Ja. Gut, das hat jetzt mit dem Heizöl, hat das, weiß nicht, fließt das da mit ein? Kommt das da, wird das da, diese 17 Cent, bringen die da auch was? Ich dachte, das geht nur auf den Sprit.
10: Ja, leider.
4: Okay, also können wir, gut. Also was ist denn jetzt die Möglichkeit? Kann man nichts machen, ne? Muss man die 1,70 jetzt zahlen?
10: Kann man nichts machen, ne.
4: Und wenn man Pech hat und länger wartet, könnte es sogar noch teurer werden.
10: Ja.
4: Okay. Ja. Was ist denn so die effizienteste Heizmöglichkeit eigentlich? Was würdest du sagen?
10: Eine zeigt über den Winter.
4: Ist das Öl, Gas? Was ist denn so das effizienteste?
10: Die Reserven, aber wenn es nicht reicht, dann kann natürlich sein, du zahlst 2 Euro für den Liter. Ne?
4: Ja. Bruno, was ist denn das effizienteste zum Heizen, deiner Meinung nach?
10: Weiß nicht.
4: Ja, ich weiß auch nicht.
10: Danke. So, nächstes Thema noch, was ich gar nicht verstehe, ist, wenn man in der Regierung nicht fähig ist, wenn man sagt, okay, wir haben jetzt keinen Verlass mehr auf Amerika, wir müssen selber uns so hinstellen, dass wir uns verteidigen können, dass man nicht so viel Mut und so viel Arsch in der Hose hat, dass man sagt, okay, die Wehrzeit wurde ausgesetzt und jetzt ist die Aussetzung beendet und fertig. Und nicht rumeiern, was machen wir Zufallssystem oder und dann versprechen die 6 Monate Bundeswehrzeit. Ich war noch 15 Monate beim Bund für 120 Mark im Monat. Und die bekommen für 6 Monate jeden Monat 2.300 Euro. Und da eiert man rum. Also 6 Monate kann jeder Jugendliche verkraften. Und wer nicht zum Bundeswehr will, der soll Sozialdienst machen, die in die Krankenhäuser gehen, in die Pflegestationen. Männlein wie Weiblein. Die wollen alle Gleichberechtigung, die wollen alle zur Polizei, die wollen alle zum Militär. Also alle werden gemustert. Wer nicht will, macht Zivildienst.
4: Und wenn die jetzt theoretisch dann, weil sie keinen Bock haben irgendwie auf Bundeswehr, wenn die alle Zivildienst, meinst du, das würde durchgehen? Oder meinst du, dann würde der Staat sagen, ja, Moment mal, so geht das aber auch nicht?
10: Ja, aber es war doch früher auch möglich, dass sich das irgendwo vernünftig verteilt hat mit Zivildienst und mit Bundeswehr. Aber die diskutieren, die wollen gar nichts machen. Und wie viele Jugendliche, ob Männlein oder Weiblein, wäre das gut, mal ein halbes Jahr mal auf jemanden zu hören.
4: Du bist damals noch zur Bundeswehr, schlussfolger ich daraus.
10: Irgendwo unterzuordnen, Daniel, irgendwo unterzuordnen.
4: Verstehst? Wie lange warst du denn damals beim Bund?
10: 15 Monate.
4: Und du sagst, das war schon wertvoll und auch wichtig für dich? Oder eher hast du es gar nicht gebraucht?
10: Was heißt wertvoll? Ich habe es ja gemacht, weil man sich als Deutscher fühlt und weil man weiß, okay, es können nicht alle, die sich hinter den Baum stellen und sagen, geh du vor und lass mich hinter den Baum. Das geht nicht.
4: Na, aber ich kenne so Aussagen von Anrufern noch vor ein paar Jahren, die gesagt haben, die müssen da alle mal hin, damit aus denen richtige Männer werden. Das war so ein Satz, der hängen geblieben ist. Ja. Und ich frage mich, ist das tatsächlich das, was wir heute damit auch noch verfolgen?
10: Nein.
4: Und was wichtig ist?
10: Nein. Da haben auch viele das Saufen gelernt. Stehe ich auch dazu. Habe ich auch genug mitbekommen.
4: Was haben denn die 15 Monate mit dir konkret gemacht, würde ich gern wissen.
10: Ja, also dass man viel mal unten durch muss über Vorgesetzte, die nicht immer recht hatten, aber trotzdem...
4: Klingt nach dem Arbeitsleben, ist genauso.
10: Ja, genau. Und dann muss ich ja sagen, einer, der mit mir gelernt hat, der musste nicht gehen, weil er im Sehtest zu schwach war und hat nachher als Feinmechaniker die Meisterprüfung gemacht. Passt das?
4: Okay.
10: Der hat 15 Monate, jeden Monat 1000 Mark mehr verdient wie ich.
4: Hast dich geärgert damals,
10: das
4: ne?
10: Das war nicht unbedingt gerecht, ne? Und dann kam ich zurück in den Betrieb und dann war er Meisterstellvertreter und ich war als Geselle wieder im unteren Bereich angesiedelt.
4: Mhm.
10: Also die Ungerechtigkeit ging weiter.
4: Jetzt ist ja das Ganze auf freiwilliger Basis, wenn ich mich, ne? Ist, glaube ich, der letzte Stand aktuell.
10: Ja.
4: Wo müsste man mehr Anreiz schaffen, deiner Meinung nach? Weil das alte Modell wünschst du dir zwar, aber das machen sie ja wahrscheinlich nicht. Findest du, man müsste Anreize schaffen?
10: Die Anreize sind doch da, Daniel. Also 6 Monate ist ja keine große Zeit und 2300 Euro ist auch kein großer Verlust. Früher waren das 1000 Euro.
4: Ich wollte gerade fragen, es ist ja deutlich mehr als damals, ne?
10: Ja.
4: Aber jetzt muss man auch sagen, na ja, aber es ist ja seitdem auch einiges teurer geworden. Du kannst ja nicht das gleiche Gehalt zahlen.
10: Aber schau mal, also ich sag mal, die 6 Monate kann jeder überbrücken und ein klein bisschen Verantwortungsgefühl für das ganze Land, dass man weiß, dass man vielleicht seine Kinder oder seinen Vater und seine Mutter verteidigen kann, wenn es noch schlechter wird. Man weiß ja nicht, was dem Putin alles durch den Kopf durchgeht. Wenn dann die AfD noch meint, man müsste mit Russland noch Geschäfte machen und wieder Öl dort kaufen, irgendwann marschiert dann der Russe bei uns ein. Kapieren das manche nicht.
4: Was antwortest du jungen Menschen, die, ist ja jetzt egal, ob männlich, weiblich, jungen Menschen, die einfach sagen, ich möchte für dieses Land in keinen Krieg ziehen?
10: Die brauchen ja nicht einen Krieg ziehen, die brauchen nur helfen, dass wir unser Land verteidigen, wenn jemand gegen uns angreift. Brauchen nicht raus, die müssen nur unser Land verteidigen.
4: Wie sieht das aus, so ein Verteidigen des eigenen Landes?
10: Das, was im Endeffekt die Ukrainer machen, da muss man den Hut abnehmen.
4: Das heißt, dann doch zur Waffe greifen, oder?
10: Verteidigen. Ja. Das eigene Land zu verteidigen, ja, Daniel.
4: Leider. Und wenn die jungen Leute das nicht wollen, wenn sie sagen, boah, da habe ich gar keinen Bock drauf, mein Leben zu riskieren dafür, da haue ich lieber ab, da mache ich dann lieber wie die anderen Influencer, gehe ich irgendwo, wo Ruhe ist.
10: Ich habe keine Idee, wie man das den Jugend beibringen kann und sagen kann, hey, ein bisschen mehr Ehre, ein bisschen Stolz für das eigene Land.
4: Also
10: sie sollten das ein positiver anschauen, diese ganze Wehrpflicht, nicht nur negativ.
4: Also steht schon was Großes auf dem Spiel.
10: Ja, genau, Daniel.
4: Und dafür, das, was wir haben, das, was wir, wofür wir dankbar sein können, das haben wir nicht geschenkt. Dafür müssen wir auch was tun.
10: Genau, und das zu erhalten, müssen wir was tun.
4: Okay, große Themen auf jeden Fall.
10: Genau, wenn du ein Haus hast und renovierst nicht, irgendwann ist der Bruchbude.
4: Das ist wohl wahr. Da würde ich es begrüßen, wenn wir Häuser bauen, die nicht renovierungsbedürftig sind. Das geht übrigens.
10: Geht?
4: Ja, natürlich geht das. Okay. Es wird ja vieles schon so gebaut, dass es gar nicht lange hält. Das wundert mich manchmal. Ich denke mir jedes Mal, warum bauen wir Autos, die rosten? Warum bauen wir Autos, die ständig irgendwelche Macken nach 2-3 Jahren haben? Warum können wir nicht etwas bauen, das einfach mal hält?
10: Ja.
4: Es geht, aber das Interesse dafür ist gar nicht da.
10: Zu meiner Jugendzeit sind die Autos noch durchgerostet.
4: Ja.
10: Heute ist aber kein Auto mehr, das durchrostet. Also das sind nicht nur
4: Doch. Gibt schon neue Autos, die auch durchrosten. Ja, ja. Vor kurzem hat sich erst einer was geholt und nach 2 Jahren war der Auspuff durchgerostet, habe ich auch gemeint. So. Also würde ich nie wieder diese Marke würde ich nie wiederholen.
10: Okay.
4: Ja, gibt viele Sachen, wo man ansetzen kann.
10: Yeah.
4: Aber trotzdem, fand ich interessante Punkte. Bruno, vielen Dank für deinen Anruf.
10: Ich verfolge deine Sendung auch immer. Daniel, du machst deine Sache sehr gut. Hast auch viel Verständnis, wenn manche nicht so gerade daherkommen, wo man nicht weiß, ob die unter Drogen stehen oder was weiß ich. Oder?
4: Ja, aber das bringt doch nichts. Weißt du, immer dagegen zu sein oder so bringt ja nichts. Ich versuche, beide Seiten, oder was ist beide Seiten, alle Seiten irgendwie zu Wort kommen zu lassen. Und mich interessiert eher, diese Perspektive zu verstehen. Ich will wissen, warum die Person das so sieht.
10: Ja.
4: Am Ende ist es dann jedem selbst, kann jeder selbst entscheiden, ob ihr dem zustimmt oder nicht zustimmt, ob ihr es ähnlich seht oder ob es euch vielleicht einfach mal dazu gebracht hat, so, ach krass, so habe ich es noch nie betrachtet aus der Perspektive.
10: Ja.
4: Und ich finde, das eigentlich macht es spannend. Wobei ich der Meinung bin, auch je mehr wir uns auf solche Perspektiven einlassen, umso komplexer erscheinen auch viele Dinge. Es ist halt nicht nur schwarz und weiß.
10: Nein, ist nicht. Es gibt viele Graubereiche, ne?
4: Ja. Dir einen schönen Abend, Bruno. Bis dann. Mach's gut.
10: Daniel, dir auch. Tschüss. Schön, mit dir zu reden.
4: Ciao, mach's gut. Anrufen dürft ihr vom Handy und vom Festnetz die Nummer zu mir ins Studio.
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4: So, wir ziehen weiter in die nächste Leitung. Und wen haben wir da? Muss man gerade mal gucken. Am längsten wartet Dietmar aus Gelsenkirchen. Danke dir fürs Warten, Dietmar. Hallo.
11: Ja, hallo. Prima. Ja, ich wollte mich mal über Nighthawker unterhalten.
4: Über was?
11: Nighthawker, das, was du machst.
4: Nighthawker? Okay, erzähl einfach mal.
11: Ich weiß nicht, das ist nicht die richtige Berufsbezeichnung. Also jemand, der nachts eine Nighthawker, der nachts also Anrufe abarbeitet, also oder gibt es dafür einen anderen Begriff?
4: Also offiziell bin ich als Moderator angestellt, aber Nighthawker ist okay, passt schon. Das ist so mehr oder weniger mein Spitzname, kann man sagen, ja. So der nachts immer quatscht, ja.
11: Also vor 20 Jahren, da hat mich das ja nicht interessiert. Und dann gab es mal auf Live 1 oder WDR 2 Jürgen Domian.
4: Mhm.
11: Und ich bin mal per Zufall da hängen geblieben. Ich wollte schon weiterschalten, da sagte der gerade, glaube ich nicht. Da hat der andere eine Geschichte erzählt, junger Mann lernt Frau kennen, übernachtet, bekommt nach Mitternacht Hunger, ab in die Küche, den Toast an, ab ins Bett, kurz darauf Rauchentwicklung, der Toast und die halbe Küche in Flammen, er mit der Frau raus, die Bewohner ebenfalls, das Haus fackelt ab. Und jetzt, und mit da hatte der Domian schon dreimal gesagt, glaube ich nicht. Und jetzt die Frage an den Radiomoderator, könnte da was auf mich zukommen? Ich meine, müsste ich da was bezahlen? Stehe ich da vielleicht für gerade? Also solche Sorgen hatte der, ne?
4: Was?
11: Hallo?
4: Wie das? Ich habe das jetzt verstanden. Da rief damals beim Domian jemand an und der hat irgendwie erzählt, dass er unvorsichtig war und die Wohnung in Brand gesetzt hat.
11: Durch den Toaster.
4: Domian hat gesagt, er glaubt die Geschichte nicht.
11: Ganz genau.
4: Und die Frage war jetzt, welche?
11: Ob man ihm etwas könnte, also finanziell oder dafür gerade stehen müsste oder, ne?
4: Ja, also in meinem Fall, wenn mir sowas passiert, dann habe ich hoffentlich eine Versicherung abgeschlossen. Ne? Hier gibt es eine Hausrat oder wie heißt das, Haftpflicht oder sowas.
11: Ja, ja.
4: Das ist ja auch, wenn die Waschmaschine ausläuft oder wenn die Küche in Brand und so weiter, dafür musst du eine Versicherung abgeschlossen haben. Wenn nicht, musst du selbst dafür aufkommen. So habe ich es jedenfalls verstanden. Deswegen haben meine Eltern gesagt, auf jeden Fall schließt du eine Haftpflichtversicherung ab und so weiter. Weiß nicht, was kam da dabei raus?
11: Der Domian hat das dann irgendwann abgebrochen, ne, weil ihm die Geschichte zu fantastisch vorkam. Ne?
4: Ich finde die gar nicht so fantastisch. Da finde ich andere Beispiele aus seiner Sendung ein wenig kurioser als das.
11: Ja, ich habe mal ein bisschen gegoogelt und da steht ja dran, der hätte ja auch durchgeknallte Freaks und dies und jenes. Da haben ja noch ganz andere Leute angerufen. Ne?
4: Das weiß ich nicht. Ich weiß nur, dass das dann natürlich immer sehr spezielle Geschichten zu hören waren. Ich frage mich natürlich auch, so wie viel davon war echt?
11: Genau.
4: Und die zweite Frage ist, selbst wenn das echt war, dann frage ich mich, warum haben sie immer nur diese Fälle durchgelassen und nicht die ganz gewöhnlichen Gespräche? Wahrscheinlich, weil man genau das auch bezwecken wollte, die Aufmerksamkeit. Die war damals genauso gefragt wie heute.
11: Es gibt ja auch einen Film, da spielt Clint Eastwood ein Night Talker.
4: Wie heißt der Film?
11: Sadistico von 1971.
4: Boah, der klingt aber krass. Sadistico, ach du meine Güte.
11: Also er macht eine Jazz-Sendung, man kann bei ihm anrufen. Und da gibt es immer die Frau, die sich Misty von Errol Garner bestellt, so ein Jazzstück. Und eines Tages kommt er in die Kneipe, er hat zwar eine Freundin, aber die leben getrennt in verschiedenen Wohnungen. Und da sagt der Wirt, hör mal, da wartet eine Frau auf dich. Und das ist dann genau die, die sich immer Misty wünscht. Der lässt sich dann mit ihr ein, beendet das dann nach kurzer Zeit und dann dreht sie durch. Und geht erstmal die Haushälterin an, die wird schwer verletzt, kommt erstmal in die Psychiatrie, wird dann wieder bis zum Prozess freigelassen. Er mordet noch schnell einen Polizisten, will noch seine Freundin ermorden. Und er kommt noch so gerade rechtzeitig nach dem Mord am Polizisten und sie fällt dann, glaube ich, irgendwie vom Balkon. Also die Psychopathin, nicht die Freundin.
4: Oh je, das klingt wirklich erschreckend. Krass. Aber ich finde den, ich muss ganz ehrlich sagen, also so alte Filme finde ich cool. Ich habe mir das direkt mal aufgeschrieben. Ich sehe auch gerade 91 hier, Clint Eastwood, Robert Daly ist auch mit dabei, den kenne ich natürlich auch noch. Sind ein paar alte Klassiker. Cool. Schau mal, also ist der empfehlenswert oder sagst du, so gut war der gar nicht?
11: Nee, der ist wirklich empfehlenswert.
4: Ja, muss man mal geguckt haben. Na gut.
11: Der wird ja ab und zu noch immer im Fernsehen gezeigt. Ne?
4: Echt? Ich habe noch nie gehört von dem. Und dabei mag ich so alte Sachen. Ich gucke in letzter Zeit immer gerne so alte Filme, weil ich mag Filme, in denen es keine Smartphones gibt. Wirklich. Ich finde das auch so schön, dass die Schnitte damals von... Ich finde heute, es werden so viele Schnitt, die ganze Zeit Bildschnitte gemacht. Und,
11: ja.
4: Und dazu kommt dann natürlich auch noch diese ganzen Special Effects und so weiter. Damals habe ich das Gefühl, man hat sich mehr Zeit für die Entwicklung der Geschichte gelassen.
11: Und für die Charaktere.
4: Und heute, du musst in einem Kinofilm, in den ersten 2 Minuten muss was Krasses passieren. Ansonsten gucken die Leute nicht. Du musst die Aufmerksamkeit heutzutage von den Leuten greifen. Und was ich sehr, sehr spannend fand, ich habe jetzt letztens Matt Damon zugeschaut bei einem Interview. War das Matt Damon? Ich bin mir gerade nicht ganz sicher. Aber die Kernaussage war folgende, dass in einem Film, aber auch in Serien, Dinge mehrmals gesagt werden müssen, weil, Achtung, das finde ich spannend, weil man heute davon ausgeht, du kannst es nicht mehr so wie früher machen. Am Anfang vom Film hat ein Charakter irgendwas gesagt. Daran kann sich der Zuschauer heutzutage nicht mehr erinnern am Ende vom Film. Du musst es also mehrmals im Film sagen, weil die ja heutzutage, die gucken ja nebenbei auf ihr Handy oder machen noch irgendwie 10.000 andere Sachen nebenbei. Deswegen, ja, immer wiederholen.
11: Ja, da kann ich auch noch einen Film empfehlen, Dogma. Ihr spielt doch öfter mal Songs von Alanis Morissette.
4: Ja, Alanis Morissette, ja.
11: Genau, die hat mal Gott gespielt. In Dogma.
4: Der war gut.
11: Zusammen mit Matt Damon, Ben Affleck und Rick, wie hieß der Engländer nochmal, der mal diesen Terroristen in Stirb langsam Teil 1. Rico, dann irgendwas mit A, war ein Engländer, der ist wieder verstorben, der hat diesen Terroristenführer in dem Bruce Willis-Film gespielt, Stirb langsam Teil 1.
4: Mhm.
11: Aber ist ja auch egal. Und da geht es dann darum, Ben Affleck und Matt Damon sind zwei Engel, die auf die Erde verbannt wurden, aber die können immer noch fliegen, die können jederzeit ihre Flügel auspacken und die wollen Gott überlisten, weil ein Bischof gesagt hat, hier, da gibt es eine Kircheneinweihung, wer durch mein Tor geht, hier in dieser Kirche an dem und dem Tag, dem werden alle Sünden vergeben. Und die beiden Engel sagen, ist ja super, wir schneiden uns unsere Flügel ab, gehen durchs Tor und kommen wieder in den Himmel. Das Problem ist nur, wenn das passieren würde, wäre sozusagen Gott widerlegt, das Ganze Universum wieder einstürzen, ne? Hallo?
4: Ja, bist du noch da?
11: Ja, klar.
4: Gut.
11: Und also Dogma, den würde ich mir ebenfalls nochmal ansehen.
4: Den habe ich aber schon gesehen.
11: Hallo?
4: Gut, der war wirklich gut. Sind doch diese zwei Charaktere auch, die da mit den langen Haaren, wie heißt der denn nochmal?
11: Silent, der mit den langen Haaren, das ist der Kollege vom Silent Bob, der ist auch so ein Kiffer, ne?
4: Ja, genau, daran kann ich mich noch erinnern. Das waren aber witzige Charaktere.
11: Ja, ja, die beiden sind ja, und zwar der Schweigsame, der kein Wort sagt, der hat den Film produziert und der ist auch mit denen aufgewachsen, mit Ben Affleck und Matt Damon, die sind ja über zig Ecken verwandt und in der gleichen Ecke aufgewachsen, zusammen mit diesem Kevin Smith, Silent Bob, der kein Wort spricht, und seinem langhaarigen Kumpel, der dafür viel zu viel redet. Ne?
4: Ja, genau.
11: Und Selma Hayek spielt ja auch noch mit.
4: Na gut, also den sagst du, den kann man sich auch bei Gelegenheit nochmal anschauen.
11: Der ist absolut klasse, das ist wirklich sehenswert. Ne? Da geht es ja jetzt nicht um Nighthawker, aber Dogma, also.
4: Dann schaue ich mal. Nicht, dass ich dann am Ende irgendwie nicht mehr schlafen kann, aber ich gucke ihn mir gerne mal an.
11: Ja, auf jeden Fall empfehlen Sie. Da wurde wieder eine ganz schöne Reise gemacht, ne? Von Nighthawker zu Dogma.
4: Naja, warum nicht?
11: Zum Film.
4: Sehr schön.
11: Ist ja freie Themenwahl, ne?
4: Dietmar, vielen Dank. Dir einen schönen Abend.
11: Jo.
4: Alles
11: ja,
4: Gute dir. Bis bald.
11: Dann, ne?
4: Mach's
11: jo.
4: Gut. Tschüss.
11: Tschüss.
4: Gab auch vor kurzem so einen Horrorfilm mit irgendeinem Radiomoderator.
11: Eine ganz schöne Reise gemacht, ne? Von Nighthawker zu Dogma.
4: Naja, warum nicht?
11: Zum Film.
4: Sehr
11: ja,
4: schön.
11: Ist ja freie Themenwahl, ne?
4: Dietmar, vielen Dank. Dir einen schönen
11: jo.
4: Abend. Alles
11: ja,
4: Gute dir. Bis bald.
11: Dann, ne?
4: Mach's
11: jo.
4: Gut. Tschüss.
11: Tschüss.
4: Gab auch vor kurzem so einen Horrorfilm mit irgendeinem Radiomoderator, der nachts eine Talksendung hat.

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0: bin der Udo aus Heidelberg.
1: Udo, Daniel hier. Schön, dass du anrufst.
0: Hi. Servus, hi.
1: Cool. Was bringst du mit? Was ist dein Thema?
0: Ich würde gerne mal ein bisschen über meine Arbeit reden, was ich den ganzen Tag mache.
1: Was machst du beruflich?
0: Ist ein bisschen ein schweres Thema, aber ich bin in der forensischen Abteilung in der Psychiatrie.
1: In der forensischen Abteilung in einer Psychiatrie?
0: Ja.
1: Okay, was ist deine genaue Berufsbezeichnung?
0: Ja gut, ich bin da Pfleger, also ganz normal, ne?
1: Also ja, ich
0: Patient.
1: Ja, wie lange machst du das schon?
0: Ich mache das jetzt mittlerweile schon, jetzt 15 Jahre.
1: Wow, wie kommt's? Was hat dich damals dahin hingezogen?
0: Ja gut, ich habe dort muss meine Ausbildung gemacht, ne, als Pfleger. Im Altersheim und habe mich dann weitergebildet und dann kam halt die Stelle halt und dann bin ich in die Richtung gekommen und jetzt bin ich da. Aber ist ein interessantes Thema.
1: Ja, und was ist, also du bist jetzt schon seit 15 Jahren da, das heißt irgendwas hält dich ja da, was findest du denn gut oder sagst du, ach du, ich will da gar nicht mehr sein, ich komme da einfach nicht mehr weg?
0: Nee, ich finde es eigentlich interessant und ich finde es auch gut, weil die Menschen, ich soll das jetzt erklären, die wären immer irgendwie ein bisschen komisch hingestellt, aber die Menschen sind eigentlich nicht so, ne? Also,
1: du meinst die Patienten in der Psychiatrie, meinst du?
0: Ja, genau. Das sind meine Patienten, genau.
1: Wie sind sie denn? Erstmal vorweg, werden die Patienten genannt oder Bewohner oder wie ist denn die offizielle Bezeichnung?
0: Ja, man kann so oder so deklarieren. Das kommt immer davon, das, genau.
1: Dann nennen wir sie jetzt Patienten, bis jemand was anderes sagt. Und du sagst, die werden komplett falsch eingeschätzt. Wieso? Wie siehst du sie denn?
0: Von der Außenwelt, ja. Von der Außenwelt, weil die haben halt mal irgendwann was gemacht und ist halt dann passiert. Und das ist halt ein schweres Thema, muss ich sagen.
1: Dann sag mal, also du sagst, von außen werden die anders gesehen.
0: Ja, sind im Endeffekt, wenn man es jetzt so nimmt, sind es mehr oder weniger Straftäter.
1: Alle, die in der Psychiatrie sitzen?
0: Nee, nicht alle wo, aber in der Forensik sind Straftäter, ja.
1: Du hast mit denen auch direkt zu tun, ne?
0: Ja, ganz klar.
1: Macht das was mit dir? Ich meine, als du damals vor 15 Jahren angefangen hast, hast du da ein komisches Gefühl gehabt? Und gab es auch Zwischenfälle? Oder sagst du, nee, wirklich, mir hat noch nie einer was angetan?
0: Angetan würde ich jetzt nicht sagen, aber natürlich habe die ab und zu mal ein bisschen irgendwelche, ich will jetzt nicht sagen, ausrasten, aber halt, ja, natürlich, ganz klar, aber ich sehe die immer noch als Menschen, also ich tue die nicht verurteilen.
1: Ja, das sind sie auf jeden Fall. Frag mich trotzdem, wie gefährlich ist das falsche Wort vielleicht, aber muss man aufpassen, wenn man beruflich mit denen tagtäglich zu tun hat, dass man vielleicht für einen kurzen Moment vergisst, dass da gerade jemand dir gegenübersteht, der ein psychisches Problem vielleicht hat und du dir das ausblendest, weil die Person es geschafft hat, dass du das gar nicht merkst oder so. Oder sagst du, nee, das merkst du schon, das merkst du auf jeden Fall. Ich glaube nämlich nicht, dass man das immer merkt.
0: Nee, das ist richtig. Also es gibt verschiedene Patienten, die haben alle unterschiedliche Muster, sage ich jetzt einfach mal. Mit der Zeit weiß man das, aber man muss immer trotzdem mit Vorsicht die genießen, sage ich jetzt mal, wenn man das so sagen kann.
1: Ja, du kannst alles sagen, sag ruhig.
0: Das ist wirklich so. Ich habe wirklich ein gutes Beispiel. Ich sage jetzt einfach mal, der Rainer, das ist mein Spezialfreund. Der ist wirklich super. Den habe ich jetzt schon seit über 10 Jahren. Ne?
1: Wer ist das?
0: Der Patient.
1: Achso, und mit dem verstehst du dich gut? Mit dem bist du befreundet, kann man das so sagen?
0: Ja, wir verstehen uns gut, wir unterhalten uns, ich unterhalte mich auch mit jedem, also alles gut, aber...
1: Hat er auch was Schlimmes gemacht, warum er da gelandet ist?
0: Ja, das, weiß nicht unbedingt fein, was er gemacht hat, aber...
1: Ist das ein Thema, über das man auch mal drüber spricht oder sagst du, das spreche ich nicht an, außer das spricht er an, dann können wir drüber reden, aber das wäre falsch, wenn man das anspricht.
0: Nee, falsch jetzt nicht, aber wenn die mit mir reden, reden sie mit mir und alles gut, wir können über alles reden, aber ich bin da ganz entspannt in der Sachlage. Also, der war immer gut, wirklich gut.
1: Und der hat

0: jetzt, der hat lebenslang, oder was? Der bleibt da für immer?
1: Der wird wahrscheinlich nie mehr rauskommen, ja.
0: Ich würde gerne mal wissen, wie viel Freiheit die da haben. Das kannst du mir vielleicht gleich nochmal erklären. Das wird mich mal wirklich interessieren. Ihr dürft anrufen vom Handy, vom Festnetz. Gleich reden wir weiter. Bis gleich.
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0: Schön, dass ihr da seid. Heute offene Runde, kein festes Thema. Bei mir ist der Udo aus Heidelberg. Er ist Pfleger, korrigiere mich, wenn ich falsch liege, in der forensischen Abteilung einer Psychiatrie. Korrekt soweit?
1: Richtig, genau.
0: So, und er sagt, wir, also die Außenwelt, die normalen Bürgerinnen und Bürger, die schätzen oder die sehen das ein bisschen falsch, wer da drin sitzt in so einer Psychiatrie, und die haben ein komplett falsches Bild eigentlich davon. Er macht das jetzt seit 15 Jahren, hat auch zu einem Patienten, sage ich jetzt, eine Art Freundschaft aufgebaut, und seit 10 Jahren versteht ihr euch wirklich gut. Du sagst auch, das, was der damals getan hat, das ist nicht in Ordnung, das ist nicht schön, und trotzdem kann man mit dem ganz normal reden. Ich wollte ja wissen, so wie ob man da irgendwie groß aufpassen muss. Du sagst, na klar muss man da irgendwie aufpassen. Was mich interessieren würde, ist, wie viele Freiheiten haben die da? Also haben die zum Beispiel, können die Fernsehen gucken? Ja, gehe ich mal, oder?
1: Ja, kannst du.
0: Radio dürfen sie auch. Dürfen die ein eigenes Smartphone besitzen, ein eigenes Handy?
1: In dem Bereich jetzt nicht.
0: Okay, dürfen die, das heißt, sie dürfen auch keinen Internetzugang zum Beispiel haben, geht auch nicht?
1: Also da, wo ich jetzt bin, nicht.
0: Okay. Was machen die dann den ganzen Tag? Was ist Beschäftigung?
1: Ja klar, es gibt verschiedene Programme, wo dann quasi gemacht werden. Also Beschäftigungsprogramme mit, kann man sich, wie soll man sich das vorstellen? Wäre, wenn ich ja das, ja, Beschäftigung, dass man mit den Leuten rausgeht, also sie können zwar raus, aber es ist zwar ein geschlossener Bereich, ne? Sie können Sport machen, sie können sich da bewerben und also ja, schon.
0: Und das gilt auch für deinen Kumpel, der schon seit 10 Jahren, mit dem du seit 10 Jahren redest.
1: Ja, natürlich.
0: Und sagt, weiß ich nicht, was interessiert den? Wenn du so mit dem redest, sagt er irgendwie, ja, du musst mir mal erzählen, was da draußen so abgeht oder was oder interessiert ihn das alles gar nicht? Und sagt er, das ist mir wurscht, was da in der Welt passiert.
1: Ja gut, ich sag mal so, er ist in der Zeit, sag ich mal, stehen geblieben, wo er, ja, ich will jetzt mal sagen, so wo das war.
0: Genau, wo er reinkam.
1: Genau. Und er erzählt immer gern von seinem Leben, was vorher war, bevor er das war, sage ich jetzt mal. Ja, der war halt, wie soll ich denn sagen, der ist immer Kehrmaschine gefahren, sage ich jetzt mal, ne? Also, Kehrmaschine. Und er erzählt halt immer von seiner Kehrmaschine, was er dort gemacht hat, und ist er da noch gefahren und hat er das gemacht. Und ja, das war halt so dem sein Leben halt, ne? Und ja, dann erzählt er, je nachdem, einmal ein bisschen private Sachen, wo er noch so gehabt hat, aber ansonsten ist er eigentlich, will ich sagen, alloy eigentlich, ne? Also.
0: Das klingt fast schon wieder ein bisschen traurig. Erzählst du ihm auch Privates von dir oder sagst du, ich habe da immer ein komisches Gefühl, so viel Privates möchte ich ihm jetzt doch nicht mitteilen?
1: Nee, also ich rede schon offen mit ihm, aber privat ist privat, also nee, das hat ein bisschen, man muss ein bisschen Abstand nehmen von der Sachlage, sag ich mal, ne?
0: Womit kann man den Patienten, die da drin sind, womit könnte man ihnen die größte Freude eigentlich bereiten? Also ist es dann sowas wie Süßigkeiten oder ist es sowas wie ein Buch oder was erfreut die? Was bereichert deren Tag?
1: Ja gut, ich meine, das ist ja alles unterschiedlich, ne? Die ganzen Patienten sind unterschiedlich, ne? Jeder hat ja anderes Hobby oder anderes Thema. Das ist ganz unterschiedlich, also man muss immer individuell auf den Patienten, sage ich jetzt einfach mal, eingehen. Ne? Also wie gesagt, wie beim Rainer zum Beispiel, der war ja mal, also der hat immer gern, also Winzer, sage ich mal, ne? Der ist schon damals aufgewachsen so mit Weinbau, ne? Und dann redet er immer über das, über die Traube und wie das dann ist und so. Und das Ganze, das langt ihm schon, wenn man einfach nur, er redet dann von dem. Ich frage ihn dann halt so ein bisschen, weil ich habe ja keine Ahnung von Wein, weil ich trinke ja auch keinen Wein.
0: Aber die dürfen nichts trinken, gell? Gar nichts.
1: Nee.
0: Nix. Auch nicht nix. Silvester, Weihnachten, nee. Gar nichts, kein Tropfen.
1: Der trinkt sowieso nichts. Also der hat noch nie, er hat zwar selber, wie gesagt, das mit dem Wein, ganz klar, aber der hat nie Alkohol getrunken. Also
0: ja gut, er trinkt, aber er dürfte auch nicht. Also du kriegst da drin keinen Alkohol.
1: Nein, nein, nein.
0: Das ist schon interessant, ne, irgendwie.
1: Nein, da gibt's gar nichts. Also das ist.
0: Ich meine, dass das Sinn macht, verstehe ich schon, ist ja auch wirklich sinnvoll. Aber trotzdem, du weißt irgendwie, für den Rest deines Lebens bleibst du da drin. Für den Rest deines Lebens heißt das, nichts trinken. Aber rauchen dürfen sie.
1: Ja klar, das dürfen sie, ja.
0: Das dürfen sie. Schon interessant, ne?
1: Also wie gesagt, aber das gilt nicht für jeden. Also es gibt auch Patienten, die, ja.
0: Ich frage mich, warum sie das Rauchen erlauben.
1: Inwiefern?
0: Naja, wenn sie das Trinken verbieten, können sie das Rauchen doch auch verbieten, oder? Ich meine, weiß ich nicht. Macht das einen großen Unterschied?
1: Prinzipiell ist das so nicht bewusstseinsverändernd, ne? Also wenn ich jetzt sag mal Zigarette rauche, ist das was anderes, wie wenn ich mir jetzt, ich sag jetzt mal so, ein Joint Night ziehe oder von mir aus eine Flasche Wein oder zwei oder ein Flasche Bier, ne? Das ist halt immer
0: so. Ach, du kennst keine richtigen Kettenraucher. Wenn du denen keine Zigarette gibst, glaub mir, da gehen die auch auf die Palme, die kratzen dir die Augen aus.
1: Ja, schon klar, das ist ja was Sucht, aber
0: am liebsten sind mir die sagen, ich rauche immer nur die eine Marke. So, und wenn dann wirklich mal die Marke gerade nicht vorhanden ist und sie seit 3 Stunden keine geraucht haben, die würden alles rauchen in dem Moment. Du kennst den da, ja, was klar. Weiß ich, was für Kippen reichen, das würden sie alles. Und das ist für dann, ne, hat nichts mit der Marke zu tun. Es ist dann doch die Sucht, die aus einem spricht.
1: Ja, klar, naja. Natürlich. Aber ich meine, Zigarette rauchen tut jetzt nicht das Bewusstsein verändern, das wollte ich damit sagen.
0: Ja,
1: das ist Sucht.
0: Ja. Zumindest nicht in der Form, dass es vielleicht gefährlich werden kann. Das stimmt. Udo, war interessant. Nimm uns mal wieder mit irgendwann, wenn du Zeit hast, in diese Welt. Ich wünsche dir alles Gute. Schönen Abend dir.
1: Danke, gleichfalls.
0: Bis bald. Tschüss. Anrufen dürft ihr auch vom Handy vom Festnetz. Offene Runde, kein festes Thema. Was bringt ihr mit?
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0: Also Einblicke in die verschiedensten Berufe finde ich immer ganz spannend. Hat man nicht immer die Gelegenheit zu. Deswegen nehmen wir uns immer die Zeit. Wen haben wir in der nächsten Leitung? Schauen wir doch mal, wer uns da anruft. Und zwar ist es die Rosemarie aus Freiburg. Vielen Dank für das Warten. Hallo Rosemarie.
4: Ja, hallo Daniel, ich bin schon ganz, danke für den Dank fürs Warten. Und zwar, ich möchte dir, das habe ich schon lange auf Lager, das dir zu erzählen, es geht um Tiere und zwar speziell um Hunde. Und die Geschichte ist wirklich unglaublich, aber ich habe sie mir nicht ausgedacht. Es stammt aus meiner Familie. Und zwar, wir waren 3 Personen, Vater, Mutter und ich. Und mein Vater war ein Hundeliebhaber und ich auch sehr, immer noch. Und meine Mutter mochte Hunde nicht. Und ich war öfter sehr lange im Krankenhaus und habe gebettelt und gebettelt und gebettelt. Und schließlich kriegten wir einen Hund. Und obwohl mein Vater immer gesagt hat, also Mutter und Hund, das geht nicht gut. Aber dann kam einer, ein Cocker Spaniel, eine Hündin, sehr lieb. Und jetzt kommt dieser unglaubliche Horrortrip. Also am Anfang geht es noch. Der Hund kam zu uns in die Küche. Und dann hat meine Mutter sich mächtig, die Mutti war sehr, sehr ordentlich und so, daran gestört, dass der Hund eben überall rumlief. Dann hat sie ihn angebunden und zwar mit der Leine. Die hat die Leine unten um den Abfluss des Waschbeckens rumgeschlagen und daneben war auch der Küchenherd und der wurde immer warm, war so ganz alter noch und dann hat sie gesagt, das stimmt ja auch, da hat er schön warm. Dann hat ihr das aber, der Hund war sehr verfressen, also einmal ist er hochgesprungen und hat ihr eine Scheibe Brot, die sie so in der Hand hielt, aus der Hand geschnappt. Aber das finde ich ja nicht schlimm, ich finde das eher lustig. Gut, und das hat ihr eben alles nicht gefallen. Dann kam sie auf die Idee, die Leine eben nicht nur da unter dem Waschbecken an dem Abfluss festzumachen, sondern das hat sie gelassen, aber dann hat sie die Leine oben um den Wasserhahn herumgeführt, was die Leine natürlich sehr verkürzt hat. Dann konnte das Tier tatsächlich nur noch aufstehen und sich hinlegen. Und dann, es ist wirklich schlimm, es hat ihr immer noch nicht gereicht. Dann hat er ein Stachelhalsband gekriegt.
0: Was ist das?
4: Naja, und Stachelhalsband. Oh,
0: also Stachelhalsband, habe ich verstanden, ja.
4: Stachel, ja. Und jedenfalls, er wurde dann auch krank und er war nach 3 Jahren tot und in meinen Augen hat er den umgebracht.
0: Das ist eine traurige Geschichte. Warum wolltest du sie uns erzählen?
4: Einmal, weil ich das immer noch nicht, also ich nehme mir das, ich kann ihr das nicht verzeihen, also ich soll man ja eigentlich, aber ich nehme mir das übel. Mhm. Und ich kann gar nicht begreifen, dass man so ist. Ich kann es nicht begreifen. Mhm. Und ich selbst habe mir auch manchmal überlegt, meine Sparbüchse zu plündern und damit zu meiner Tante zu fahren, weil die war ganz, ganz, ganz anders. Und dann hätten sie, habe ich mir so als Kind gedacht, dann hätten sie vielleicht einen Schreck gekriegt, wo ich wohl bin. Und dann wären sie so froh gewesen. Und dann, um mich zurückzunehmen, hätten sie das dann geändert. Aber mein Vater hat dann, er hat versucht, weil die Cocker Spaniel, die können sehr gut, die haben so eine super gute Nase. Und diese Hündin war auch noch irgendwie Kind von einem Weltmeister im Schnüffeln. Also schnüffeln konnte er ganz doll. Und jetzt habe ich wieder einen Blackout. Warte mal eben.
0: Ja.
4: Was hattest du mich gefragt?
0: Ich wollte wissen, warum du uns diese Geschichte erzählst. Du sagst, weil du halt immer noch traumatisiert bist von dem, was da damals passiert ist, weil du das immer noch nicht verzeihen kannst, was da familiär abgegangen ist. Und ein Cocker Spanier, das sind ja eigentlich ganz süße Hunde, ne? Dass der einen Stachel im Halsband hatte, ist ja kaum vorstellbar.
4: Ja, eben, und lieb und so. Und nachmittags bin ich immer mit ihm raus. Hm. Da durfte dann auch frei laufen und so weiter. Und dann habe ich manchmal, da habe ich mich vielleicht auch selber sozusagen mit lieb gehabt, habe ich, ich weiß noch, auf einer, das war eine Gastwirtschaft und da habe ich auf den Stufen mit dem Hund gesessen und ihn umarmt und so weiter und das fand der Hund gut und ich auch.
0: Das glaube ich.
4: Und da sagte dann mal ein Passant, du hast deinen Hund aber lieb. Naja, und solche Sachen, da konnte ich ihm Gott sei Dank mit ihm nachmittags, dann habe ich ihn auch freigelassen, ein Stück raus aus der, so einer Kleinstadt aus der Stadt und mit ihm sehr weit laufen, das war dann ganz gut.
0: Hast du denn heute einen eigenen Hund eigentlich oder bist du?
4: Nee, ich habe auch dann, ich glaube, das war die Reaktion auf diese ganze Sache. Ich hatte eine ganz starke Hundeallergie, also und Katzen auch, ganz extrem. Ja.
0: Aber da gibt es doch auch die ohne hier, wie sagt man das, ohne Fell.
4: Ja, genau. Es hat sich aber gebessert. Also meine, vielleicht ist es sogar so eine ohne Fell. Eine Freundin von mir, die Freundin habe ich schon oft erwähnt, dass die mit dem Auto aus, die hat, wie heißen die, Burlington Terrier, so einen kleinen Terrier, wie so ein Staubmopp.
0: Und den willst du dir jetzt holen?
4: Nein, es kam auf die, ich sag das wegen der Allergie, wäre eine Möglichkeit, aber ich sitze im Rollstuhl, ich kann den Hund nicht ausführen. Das geht irgendwo nicht.
0: Aber Moment, es gibt auch ganz viele, die im Rollstuhl sitzen und einen Hund haben. Also gibt's dafür andere Gründe noch, weshalb du, oder kannst du mit dem Rollstuhl gar nicht raus, geht das gar nicht?
4: Ich gehe damit eigentlich gar nicht raus.
0: Ach so.
4: Aber du hast mir ja manchmal schon so Sachen gesagt, die mich auf was gebracht haben. Also du meinst, es gibt also Leute, die...
0: Na, ich denke immer so, ich weiß nicht, manchmal sage ich was, ohne groß drüber nachzudenken. Viele sagen, ach, wie kann er nur? Aber ich denke mir so, mein Gott, was ist denn dabei? Also einfach mal ein bisschen kreativ.
4: Ja, man schafft das rein technisch nicht. Es ist kein elektrischer. Es ist so einer... In der Wohnung habe ich den ja, okay. Wo ich mit durch die Gegend trampel.
0: Okay.
4: Also so, wenn man so die Füße so wie laufen macht, dann kann man das. Der Punkt ist der, fällt dir ja da sogar auf. Doch, das fällt dir was auf. Ist dir schon was eingefallen. Und zwar, ich bin deswegen so weit gekommen, also einmal durch Rheuma. Ich dachte immer, Rheuma, da zieht nur was. Also Rheuma ist Wahnsinn, kann die ganze Kraft Raum, sagte mein Ärztin, bilde ich mir nicht ein. Und ich war so schwach von dem Rheuma, ist aber jetzt nicht mehr so doll. Ich konnte keinen Brief Umschlag halten. Der ist mir aus der Hand gefallen. Also es war unglaublich. Das Rheuma hat sich ganz toll gebessert. Und den Hund habe ich, ich glaube, das war eine Frage von dir, also diesen Staubwedel von meiner Freundin. Das war ein ganz toller Hund. Super intelligent. Und ich liebte den Hund. Der Hund liebte mich. Mit dem konnte man reden. Und der hat immer, also wegen der Allergie, genau, er wollte auf meinen Schoß. Und das haben wir ihm dann nicht erlaubt. Aber dann hat er sich immer ganz eng an meinen Bein geschmiegt, so unten an die Wade. Und also das war ein Wahnsinnshund. Und der ist außer Haus. Der ist, als die mal nicht da war, ist er über die Straße gelaufen und überfahren worden. Und sie sagt, Gott sei Dank war ich nicht da. Also das, der hat natürlich mächtig gejammert und so weiter. Also es ging das in Bezug auf Allergie. Also den habe ich vertragen. Und ich habe auch schon manchmal gehört, man reagiert nicht auf jeden Hund und auch nicht mal auf jede Rasse gleich. Also das gibt da wohl, ist auch unglaublich, habe ich auch noch nicht erlebt, aber da gibt es wohl Unterschiede. Jedenfalls den habe ich vertragen, aber der Punkt ist ja die Allergie, die Verbindung zur Allergie ist eben, dass ich da noch das nicht genug verarbeitet hatte.
0: Wie kam jetzt, dass du ausgerechnet diese Geschichte heute Abend erzählst? Gab es da einen besonderen Anlass zu? Irgendwas, was dich daran erinnert hat wieder? So was, wie so ein Jahrestag oder wie kommt's?
4: Nee. Einfach, weil heute offenes Thema war und ich die schon sehr lange erzählen wollte.
0: Ach so.
4: Und vielleicht war ich davor noch nicht, ich wollte schon sagen, reif genug, also nicht mutig genug, die zu erzählen. Und vielleicht wollte ich sie auch nicht wieder das Innere an mir da berühren, weil mich das ja ganz schön umgehauen hat.
0: Das glaube ich auf jeden Fall. Rosemarie, trotzdem vielen Dank dann für deine Geschichte. Dir einen schönen Abend.
4: Ja.
0: Und vielleicht wird das ja nochmal was. Ansonsten gibt es ja ganz viele Möglichkeiten.
4: Hund, meinst du?
0: Entweder einen eigenen Hund oder man findet jemanden, mit dem man sich vielleicht zusammen so ein bisschen die Verantwortung teilt. Das geht auch. Oder was gibt es denn noch für Möglichkeiten? Man kann sich natürlich auch engagieren. Es gibt so viele Tierheime, wo ich finde, da könnten wir alle ein bisschen mehr tun. Ah. Und vielleicht unterstützen durch, es gibt ja Futterspenden, es gibt auch Geldspenden, es gibt aber auch die Möglichkeit, ja gut, vielleicht für dich ein bisschen schwierig, aber man kann auch zum Beispiel anbieten, dass man Gassi geht mit den Hunden, die im Tierheim sind. Es sind so viele Möglichkeiten, die man machen kann.
4: Futterspenden ist nicht schlecht, ja.
0: Ja. Dann alles Gute dir, Rosemarie. Ich muss weiter. Schönen Abend dir, bis bald.
4: Ja,
0: tschüss.
4: Dir auch.
0: Ciao. Zum Anrufen dürft ihr auch vom Handy vom Festnetz die Nummer zu mir.
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0: So, wen haben wir in der nächsten Leitung? Da ruft wer an mit der 54 am Ende. Guten Abend, hallo.
5: Guten Abend.
0: Hallo, wer da?
5: Ja, ich bin Alex Laufensoller.
0: Alex, woher bist du?
5: Aus Ingelheim.
0: Aus Ingelheim. Schön, dass du anrufst.
5: Ja, ich komme gerade vom Rotweinfest, komme ich gerade rein.
0: Von welchem Fest?
5: Rotweinfest.
0: Das Rotweinfest, bei euch in Ingelheim?
5: Ja, ja, das geht jetzt die ganze Woche.
0: Also gut zu wissen. Lohnt sich, ist gut geworden dieses Jahr, ist schön.
5: Ja, bis jetzt ist aber einwandfrei geworden. Also bis jetzt ist ein astreiner Jahrgang geworden.
0: Aber ihr habt vor allen Dingen richtig Glück, ne? Weil es soll ja die Woche richtig schön warm bleiben. Temperaturen um die 30 Grad, habe ich gehört.
5: Ja, nur nachts
0: wird es
5: ein bisschen kalt.
0: Bitte?
5: Ja, auf jeden Fall. Nur nachts wird es ein bisschen kalt.
0: Ja, wobei ich finde es ganz gut. Abends brauche ich es frisch irgendwie. Da kann ich sonst nicht schlafen, wenn es zu warm ist.
5: Stimmt.
0: Das hat auch wieder was. Alex, was führt dich heute zu mir? Was bringst du mit? Was ist dein Thema?
5: Ach, eine Freundin hat mir einfach eben den Call gezeigt und ich dachte so, ach, das ist ja wild, das kann ich gar nicht so. Und da habe ich mir gedacht, da rufe ich einfach mal an und sag mal hallo.
0: Hallo.
5: Mehr eigentlich nicht.
0: Ach, du hast dir nicht vorher überlegt, in diesen knapp 30 Minuten, die du wartest, worüber du mit mir reden magst.
5: Nee, eigentlich nicht.
0: Was beschäftigt dich denn zurzeit?
5: Eigentlich nichts.
0: Das ist so. Ich frage gerade so wirklich ganz viele Leute, was beschäftigt dich zurzeit am meisten? Worüber denkst du am häufigsten nach? Also nicht nur in der Sendung, sondern auch so allgemein. Und ich kriege sehr häufig genau die Antwort, die du mir gerade gibst. Ach du, ich muss arbeiten, ich muss dies, das. Da hat man nicht so viel Zeit, irgendwie über eigene Dinge groß nachzudenken. Und genau da setze ich dann an und sage, findest du das nicht eigentlich erschreckend? Dass man so in so einem, wie in so einem Hamsterrad ist, dass man gar nicht mehr groß dazu kommt, über sich selbst nachzudenken.
5: Ja, da muss ich sagen, ich bin eigentlich nicht im Hamsterrad. Ich fand einfach nur die Thematik schön und wollte einfach nur wirklich nur Gute sagen.
0: Nur Gute?
5: Okay. Ich fand das jetzt interessant, ja.
0: Also bei dir ist aber auch alles okay. Müssen wir uns keine Sorgen machen.
5: Auf jeden Fall.
0: Alles wunderbar.
5: Nee, auf keinen Fall.
0: Sehr schön.
5: Alles wunderbar.
0: Dann, Alex, bin ich froh, dass du froh bist und ich wünsche dir auch weiterhin einen schönen Abend. Alles Gute dir.
5: Auf jeden Fall.
0: Bis bald. Mach's gut. Ja, war kurz und knackig, aber ist auch mal schön zu hören. Da gibt's jemanden, der wunschlos glücklich ist. Wo hast du denn das heute noch? Ja, immer seltener. Anrufen dürft ihr vom Handy vom Festnetz die Nummer zu mir.
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0: Wobei, wenn wir mal ganz ehrlich sind, ich glaube, es gibt viele, die eigentlich im Großen und Ganzen zufrieden sind. Aber die haben gar nicht immer das Bedürfnis, sich in einer Sendung zu melden oder auf Instagram was zu posten oder irgendwo auf TikTok was zu kommentieren. Es gibt viele, die dann einfach ja, mehr oder weniger so im Hintergrund sind. Die kriegen wir gar nicht mit. Was ja eigentlich schade ist, weil das verzerrt so ein bisschen auch das Bild, was wir haben. Ne? Dass man immer denkt, ach, beschweren sich doch alle nur. Nee, ich glaube nicht, dass sich alle nur beschweren. Und ich glaube auch nicht, dass alle nur happy sind. Ich glaube, es gibt ganz viele, die vielleicht gar nicht sichtbar sind. Gehen wir mal in die nächste Leitung. Wen haben wir denn dran? Da ist wer mit der Endziffer 95. Guten Abend, hallo.
6: Guten Abend, mein Name ist Lukas.
0: Lukas, woher bist du?
6: Aus Lahnstein.
0: Aus Lahnstein, das kenne ich. Schön. Hallo Lukas, was bringst du mit?
6: Hi. Ja, also erstmal den Mut gerade hier anzurufen.
0: Yes.
6: Weil ich habe was Schönes am Freitag erleben dürfen. Und ich dachte, ich teile das einfach mal, weil mich das Wochenende über so beschäftigt hat. Und zwar war ich auf der Berufsschule, bin dann Richtung Auto gegangen in Koblenz und musste über eine Brücke und da war eine Frau, die hat immer wieder nach dem Weg, also die Leute nach dem Weg gefragt und keiner hat ihr wirklich geholfen. Und dann habe ich sie vor mir gesehen, sie wollte in die falsche Richtung laufen. Ich habe so ein bisschen mitbekommen, wo sie hin muss und habe dann einfach gesagt, sie suchen das Rheinufer. Und dann kamen wir so ins Gespräch und dann habe ich ihr versucht zu helfen. Da meinte sie, sie hat eine Beeinträchtigung und kann gar nicht sehen, was ich ihr auf dem Handy zeige und auch in der Ferne nicht sehen, was ich ihr da zeigen möchte, wie sie jetzt laufen soll und so. Und sie würde aber zurechtfinden und sie bedankt sich für die Hilfe und ist einfach weitergegangen. Ich bin dann auch weiter und das hat mich aber nicht losgelassen. Und ich bin dann einfach zurückgerannt und habe gesagt, hier, ich habe Zeit, ich kann sie auch begleiten, ich kann sie auch dahin bringen, das ist kein Problem. Und sie war so dankbar und hat gesagt, ja, sie müssen aber nicht mit mir kommen. Sie haben doch auch noch Besseres zu tun mit Sicherheit. Und ich habe ihr gesagt, ich habe das Gefühl, ich muss ihnen gerade helfen. Und ich möchte ihnen auch gerade helfen. Und die halbe Stunde oder so, die ich mit ihnen jetzt zu diesem Restaurant gehe, die stören mich gar nicht. Denn zu Hause wartet kaltes Mittagessen auf mich und mich stört das gar nicht. Ich begleite sie gerne. Und es war sehr schön, weil man kam so ins Gespräch hat sie über Verschiedenes geredet und aktuell, ich bin in der Erzieherausbildung und sie ist Kinderpsychologin und somit hat man dann auch da ein Thema auf einmal gefunden, worüber man dann den Weg entlang reden konnte. Und ich fand es so schön und sie hat so erzählt, dass es wenig Menschen gibt, die helfen würden und so hilfsbereit wären. Und da habe ich so in meinem Umkreis so mal drüber nachgedacht und mal rumgeguckt, wer so alles da ist und mir fällt auf, so viele haben einfach gar nicht so die Zeit dafür. Und selbst ich hätte an diesem Tag, an dem Freitag eigentlich nach Hause fahren können und Mittag essen können und einfach die Zeit für mich haben können nach der Berufsschule. Aber ich habe gedacht, ich helfe jetzt einfach mal.
0: Ich wollte gerade sagen, hattest du nicht die Zeit oder beziehungsweise haben die Leute nicht die Zeit oder nehmen sie sich nicht die Zeit? Ich finde, das macht einen großen Unterschied. Wir haben eigentlich, finde ich, immer Zeit.
6: Ja, das stimmt. Aber wir nehmen uns nicht
0: nicht die unbegrenzt. Zeit für andere Menschen. Das will ich nicht sagen. Wir haben schon Verpflichtungen und das, ne, also das führt schon dazu, dass alles so ein bisschen knapp ist. Aber ein paar Minuten sich zu nehmen, das ist eigentlich von allem möglich.
6: Ja, und sie hat sich am Ende, und das Schöne war das Lächeln in ihrem Gesicht, und das hat mir gezeigt, ey, du hast jetzt gerade was richtig Tolles gemacht, und ich bin auch mit einem richtig guten Gefühl nach Hause gefahren, und das hat mich das ganze Wochenende so beschäftigt. Ich habe immer wieder darüber geredet mit Freunden, Familie, weil das einfach etwas war, was ich unbedingt teilen musste, weil es einfach immer weniger so ist. Also ich merke das auch, wenn ich irgendwo nicht weiterkomme. Ich frage lieber mein Handy als irgendwelche Leute, weil ich weiß, die meisten laufen eher an einem vorbei, haben nicht die Zeit, um einem zu helfen. Mhm. Ja, das ist schon schade, dass das so, ich bin noch nicht so alt, dass das so verloren geht.
0: Wie alt bist du jetzt?
6: Ich bin 22.
0: Ach, da bist du ja wirklich noch jung, hast ja noch so viel vor dir. Aber was mich interessieren würde, ist, diese Erfahrung, die du gerade gemacht hast, du hast von diesem Gefühl gesprochen, du bist dann erstmal weiter und hast gemerkt, das hat sich irgendwie für mich wie, als ob mich da was gezogen hätte, ne? Du sagst irgendwie, ich habe da irgendwie das Gefühl, ich muss da jetzt doch irgendwie, das hat dich nicht losgelassen. Hast du das vorher schon mal so intensiv gespürt? Und bist du jemand, der in der Vergangenheit vielleicht sowas gespürt hat, aber nicht darauf reagiert hat und deswegen jetzt umso mehr darauf achtet, in solchen Momenten zu reagieren? Also ich will wissen, was macht das mit einem, wenn man dieses intensive Gefühl hatte? Weil das ist, ich finde, das ist das Spannende, dieses Gefühl, was du da hast. Ich finde, ich kenne viele Menschen, die das haben, aber ich kenne auch viele, die es ignorieren. Die haben das und sagen sich gleichzeitig, das schlechte Gewissen, ne, könnte man auch sagen, das schlechte Gewissen ist so ähnlich. Ist nicht unbedingt immer dasselbe Gefühl, aber es geht so ein bisschen in die Richtung. Und man drängt das dann so weg. So, ja, aber es gibt gerade anderes, Wichtigeres und so weiter. Also was macht das mit dir jetzt und auch im Nachhinein?
6: Also in der Vergangenheit wäre ich einfach weitergegangen. Weil ich nicht so viel darüber nachgedacht hätte. Mhm. Vielleicht sogar, sondern einfach so diesen Tunnelblick. Ich muss jetzt nach Hause, muss jetzt das. In Zukunft weiß ich, ich achte auf jeden Fall mehr darauf, weil ich fand das so schön. Es hat sich, es war eine halbe Stunde. Länger hat mich das auch nicht wirklich gekostet. Ne? Und selbst das gekostet ist auch der falsche Begriff, weil es einfach auch eine schöne Zeit war, die man dort in dieser halben Stunde mit einer Person, die man nicht kennt, verbringen konnte und mit einem guten Gefühl einfach nach Hause geht und weiß hier, auch wenn man diese Person vielleicht nicht nochmal wieder sieht, aber man hat eine schöne Erfahrung mitgenommen, schönes Gespräch und einen Menschen glücklich gemacht. Und das war so etwas, was ich auf jeden Fall, also falls mir das nochmal passieren sollte, dass ich irgendjemanden auf der Straße sehe, ich glaube, ich würde das wieder machen. Einfach weil sich daraus ja auch wieder ein schönes Gespräch, eine schöne Erfahrung und so einfach mitnehmen lässt.
0: Ja, was wenn beim nächsten Mal aber die Umstände etwas anders sind? Also nehmen wir mal einen Aspekt mit dazu. Du siehst diese Frau, die Hilfe braucht, um von A nach B zu kommen, ne? Gleiches Szenario. Mhm. Der Unterschied ist, in 15 Minuten bist du eigentlich mit einer Freundin verabredet. Ändert das jetzt plötzlich deine Entscheidung? Oder findest du einen Weg drumherum?
6: Boah, also ich glaube, ich würde Bescheid geben, dass ich später komme. Also zu der Freundin, zum Freund. Und würde da erstmal gucken, dass ich helfe. Ich glaube, dass so bin ich auch eigentlich eingestellt, sodass ich schon sehr hilfsbereit bin und schon gucke, wie es meinen Mitmenschen so geht. Und so, wenn ich in meinen Freundeskreis gucke, die würden auch 15 Minuten, auch eine halbe Stunde, würden die verkraften, wenn ich dann später komme. Mhm. Und genau das war an dem Freitag ja auch so. Also,
0: siehst du, und genau das ist der kleine, feine Unterschied. Aber da wird's, ich finde, genau an dem Punkt wird's spannend. Denn im Alltag reicht uns oftmals schon genau so eine Begründung wie, ach, ich bin aber eigentlich in 15 Minuten verabredet, um uns selbst die Erlaubnis zu geben, ich ignoriere jetzt das, was gerade eigentlich sich richtig anfühlt. Weißt du was?
6: Ja.
0: Man sucht dann so selbst eine Erlaubnis dafür, dass man es nicht macht. Mhm. Hab das schon oft erlebt. Schwierig wird es immer, habe ich gemerkt, ich habe das jetzt vor ein paar Tagen habe ich das gemerkt, wenn du mit Freunden unterwegs bist und in so eine Situation gerätst, da die Gruppe dann von zu überzeugen, dass es vielleicht, ja, vielleicht Sinn machen würde, jetzt anders zu reagieren. Das ist immer so ein bisschen schwierig. Ja? Ich könnte jetzt ein Beispiel anführen, aber dann verlängere ich jetzt noch das Gespräch zu lang. Lukas, ich sage erstmal vielen Dank. Fand es eine sehr schöne Geschichte, die darf gerne für sich so stehen. Und vielleicht macht ihr euch mal Gedanken da draußen, wann ihr das letzte Mal in so einer Situation wie reagiert habt. Manche werden ganz stolz sagen, ich reagiere da immer richtig. Ein paar werden auch sagen, ich kann mich gar nicht mehr dran erinnern. Aber ich bin mir sicher, kennen tun wir das alle.
6: Ja. Gut, dann cool. schönen Abend.
0: Bis bald.
6: Mach's gut. Tschüss.
0: So, anrufen dürft ihr auch.
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0: Auf eine Runde. Kein festes Thema. Was beschäftigt euch zurzeit? Jetzt gehen wir weiter. Wen haben wir dran? Jetzt wird's spannend. Jetzt habe ich hier einmal die 34, einmal die 35. Na, dann gehen wir doch mal der Reihe nach. Die 34. Wer ist denn dran? Hallo?
7: Guten Tag, hallo.
0: Guten Tag, wer da?
7: Hier ist der Hüseyin und mein Bruder Bolo ist hier.
0: Hüseyin und Bolo? Hallo ihr beiden, wo seid ihr her?
7: Wir sind aus Heidelberg.
0: Aus Heidelberg, das ist ja wirklich nicht so weit weg. Ja, schön, dass ihr da seid. Was bringt ihr mit? Was ist euer Thema?
7: Ja, und für sich ist mein Handy-Akku leer gegangen und dann waren wir in der Gesprächsrunde, ne? Jetzt sind wir hier.
0: Jetzt seid ihr da. Und was bringt ihr mit? Was ist euer Thema?
7: Ja, wir bekommen eigentlich eine interessante Story. Wir sind Kleinunternehmer und wir arbeiten bei Autoexport, genau, im Autoexport. Und wir haben heute eine Schicht gehabt in München auf jeden Fall. Wir haben Auto von A nach B gefahren sozusagen am Autoexport und fahren gerade wieder zurück, ne, Richtung Heidelberg. Wir hatten ein tolles Hotel in München. Oktoberfest in München, ne? Hotelpreise sind sehr teuer gerade. Dann haben wir uns natürlich die größte Absteige gebucht, ist klar.
0: Und wie habt ihr denn da so kurzfristig noch ein Zimmer bekommen? Das ist ja eigentlich unmöglich.
7: Jetzt, das war schon außerhalb von München, ne? Das war schon eine halbe Stunde.
0: Okay, ich wollte gerade sagen, in München jetzt ein Hotelzimmer zu bekommen, da bist du vierstellig, glaube ich, wenn überhaupt. Ich wollte gerade sagen. Das ist unglaublich.
7: Genau, wir waren da in unserer Unterkunft dort in München. Von München. Es war ganz komisch. Es gab irgendwie, wir sind abends angekommen dort und dann gab es da niemanden, der dort gearbeitet hat. Praktisch Check-in hat man selber gemacht. Man musste auf einem Papier sich eintragen. und dann sind wir da halt einfach durchgelaufen. Es war so ein Schloss sozusagen. Das ist so ein Anwesen gewesen, dieses Hotel. Prinzipiell der Check-in war so, da war eine Riesenliste von allen Namen und die Zimmernummer. Und dann der Schlüssel vom Zimmer hat drin gesteckt. Ja, genau. Dass du so den Vibe von dem Hotel checkst, ja?
0: Okay.
7: Genau, und dann sind wir da auf jeden Fall erstmal durch das Schloss gegeistert, weil wir keine Ahnung hatten, wo wir erstmal hin müssen, weil es war ein bisschen ausgeschildert, aber es ist aber ausgeschildert in Schriftgröße 10, wo man einfach nichts lesen konnte. Ja, man macht gar nicht drauf.
0: Ihr seid doch noch so jung, habt doch gute Augen.
7: Ja, aber das ist schon sehr klein, wenn man in den Türen gegangen.
0: Hatten die keine, haben die nicht sowas, aber die haben die bestimmt auch irgendwie so E-Mail-Bestätigung und sowas, wo die ganzen Infos drin sind, oder nicht?
7: Eine E-Mail mit keine Partys auf dem Zimmer. Oktoberfest, ja, so.
0: Genau. Keine Partys auf dem Zimmer. Spielverderber. Na gut.
7: Ja, wie gesagt, dann sind wir da rumgegeistert und haben dann alles gefunden, außer unser Zimmer am Anfang. Und dann waren wir in der Küche. Und es ist so eine Selbstbedienungsküche sozusagen. Ja? Aber auf Vertrauensbasis. Und
8: Laden quasi.
7: Ladenküche. Genau. Aber da war jetzt niemand, der dort gearbeitet hat, in der Küche, der dann irgendwas ausgibt oder an der Theke steht oder wie auch immer. Und dann sind wir da reingelaufen, wollten mal gucken, was für Produkte es dort gibt, ne? Für Frühstück oder wie auch immer. Und dann haben wir eine Schüssel Walnüsse vorgefunden. Und dann stand da ein Preis drauf pro Walnuss.
8: Überweisen muss per PayPal. Genau. Also PayPal-Link und dann musstest du halt bezahlen. Dann gab es eine Cola Zero für 2 Euro, keine Ahnung. Aber da gab es halt eben auch eine Walnuss für 9 Cent.
0: 9
8: Das hat uns irgendwie
0: ein bisschen
8: beschäftigt. 9 Cent die Walnuss.
0: Finde ich auch jetzt ein bisschen special.
7: Ja, halt echt special.
0: Ja, oder? Vor allen Dingen von allen Nüssen finde ich jetzt die Walnuss irgendwie, ja, ich weiß, die sind gesund, aber die schmecken mir am wenigsten, komischerweise.
7: Irgendwie sind so bitter, gell?
0: Wäre es irgendwie so gewesen, eine Handvoll Pistazien, dann hätte ich gesagt, okay. oder Erdnüsse von mir aus.
7: Herzlich willkommen im Hotel. Ich habe immer noch 500 Mäuse dafür geblecht. Und in der Walnuss, weißt du, wie ich meine? Da bin ich 9 Cent. Ne?
0: 500 habt ihr bezahlt für die Nacht?
7: Nee, für zwei Nächte.
0: Wir waren zwei Nächte, okay. Aber trotzdem viel Geld, ne? Schon wahnsinnig teuer.
7: Ja. Das Problem ist halt einfach bei unserem was wir halt machen. Wir können nicht vorausplanen. Wir mussten spontan buchen. Wir kriegen es immer mal ein, zwei Wochen vorher gesagt, wo wir hin müssen.
0: Ja, ist da noch was Krasses in dem Hotel passiert oder bis auf die Walnuss war der Rest ganz okay, ganz normal?
7: Ja, das Zimmer war sehr luxuriös, muss ich echt sagen. Also wir hatten echt
8: ein sehr schönes, da hinten.
7: Oh, wir haben ein echt schönes Bad, haben wir.
8: Das Bad war wirklich wunderschön, das hat uns auch ein bisschen beschäftigt. Sehr, sehr schönes Bad.
0: Okay. Schön getrennt irgendwie. Was heißt ein schönes Bad? Ich muss sagen, dieser neue Trend, der jetzt gerade so ist, irgendwie so alles so lichtdurchlässig zu machen, hat auch seine Schattenseite. Ich habe nämlich auch mal ein Hotelzimmer gebucht mit meinem besten Freund und wir hatten ein Hotelzimmer, wo das Badezimmer eine Glaswand war. Das heißt, du konntest, wenn du im Bett liegst, einfach den Leuten beim Duschen zu gucken und wenn sie auf Toilette gehen. Das ist für Paare vielleicht okay, aber für Best Friends war es ein bisschen unangenehm.
7: Verstehe ich. Das hat mir nicht gehabt. Nee. Also wir sind zum Beispiel zusammen duschen gegangen, um das Problem zu verhindern. Vom Ding.
0: Okay, kann man auch machen. Das kann man auch machen. Ja. Aber jetzt müsst ihr mal ganz kurz noch, Frage zu dem, also ihr macht Export von Autos, das heißt, ihr kauft Autos in Deutschland und verkauft sie ins Ausland, oder wie?
7: Ja, auch genau.
0: Oder was ist euer Kernbusiness?
7: Ja, eigentlich hat es gut auf den Punkt getroffen. Also der normale Gebrauchtwagenhandel mäßig mit Ankauf, Verkauf, aber auch eben ein großer Teil Export.
0: Und was für Autos kauft ihr an? Autos, die bei uns bald nicht mehr fahren dürfen, wegen dem Klima? Oder warum? Was für Autos kauft ihr? Und was ist gefragt? Was geht da ins Ausland?
7: Hauptsächlich Transporter. Wenn Firmen Transporter verkaufen, Gebrauchte mit, keine Ahnung, 200.000 Kilometer, dann müssten die rein theoretisch eine Garantie darauf geben.
0: Ja, die sind doch erst eingefahren ab 200.000, oder?
7: Das hätte keinen Sinn mehr. Bitte was?
0: Ein guter Transporter ist doch erst eingefahren mit 200.000, oder?
7: Ja, stimmt. Ein guter.
8: Gibt auch schlechte, ne?
0: Gibt auch schlechte. Wo gehen die hin hauptsächlich? Wer kauft die ab?
7: Türkei hauptsächlich.
0: In die Türkei? Ach komm. Ja, das hätte ich jetzt nicht gedacht.
7: Ja, hauptsächlich in die Türkei, genau.
0: Okay. Aber die bringt ihr dann nicht dahin, oder müsst ihr die auch noch dahin bringen?
7: Das ist unterschiedlich. Manchmal fahren wir sie runter, wenn wir eh runter müssten, aber in der Regel, so soll es eigentlich laufen, dass wir mit dem LKW runterkommen.
0: Na krass. Das ist ein LKW. Wann habt ihr euch damit selbstständig gemacht?
7: Seit einem halben Jahr machen wir das jetzt.
0: Okay, und das läuft gut, ja? Kann man von leben?
7: Ja, man kann davon leben. Viel Spaß, man ist viel unterwegs.
0: Jeder Tag ist anders.
7: Wir fahren auch keine Millionäre, aber es war gutes Geld.
0: Okay. Und ist das euer Plan, irgendwann ein großes Business damit groß zu ziehen? Oder sagt ihr, nee, wenn wir davon leben können, wenn wir davon Familie und Haus und alles bezahlen können, ist okay, reicht das? Oder habt ihr andere Pläne noch?
7: Ja, so eine Firma ohne Wachstum macht doch keinen Spaß, oder?
0: Ja, stimmt. Aber was kommt als nächstes?
7: Angestellte. Das okay. Wir das nicht immer machen müssen.
0: Aber schon beim Export bleiben. Also das ist schon so euer Gebiet quasi.
7: Ja, klar, wenn man viele Leute hat, die dann immer Autos rumfahren von A nach B und das dann praktisch die Autosprüfung, wenn du gute Fachleute hast, die das dann erkennen, was ein gutes Auto ist und was ein schlechtes Auto ist, da kann man da echt schon wirklich gut Geld verdienen, aber ja.
0: Kommt ihr selbst aus diesem Bereich, also mit Autos, dass ihr euch da so gut auskennt? Woher kommt das?
7: Privates Interesse, ja. Ausbildungstechnisch in der Hinsicht nichts gemacht, nein. Also wir sind früher zur Schule gegangen und haben uns damals schon gedacht, wir sind in dieselbe Klasse gegangen, Abitur, Medizin, Jura, das ist nichts für uns. Dann haben wir Schule geschmissen nach dem Hauptschulabschluss und haben dann unseren Führerschein möglich gemacht, sozusagen. Und und dann haben uns sehr für Autos interessiert.
0: Cool. Wie alt seid ihr jetzt?
7: 23.
0: Ach, voll jung. Okay. Ich würde gerne mal wissen, wie reagiert das Umfeld? Family, Freunde, wenn man sagt, ey, wir machen uns selbstständig, ich mache das mit meinem Bro zusammen und wir machen Export von Autos. Ist das eher positiv oder sind die da eher so, ah, wollt ihr das wirklich machen? Lieber was Sicheres und hin und her? Oder wie haben die reagiert?
9: Also die Family, das ist also nicht negativ, nicht mega positiv. Die finden es cool, so mach. Und von Freunden kommt sehr viel Unterstützung tatsächlich. Also wir kriegen auch oft Angebote, ja, wir können hier mal was helfen. Da, ne? Also das ist schon sehr positiv.
0: Das ist praktisch, ne? Vor allem, wenn man, ja, wenn man, ja, okay, wenn man euch kennt und mal irgendwie für ein Wochenende einen Transporter braucht, kann man sich melden.
9: Ja. Ja, genau. So eine Vermietung haben wir noch nicht, aber das ist vielleicht der nächste Step, ne? Wer weiß dann.
0: Kann man immer gebrauchen. Für einen Umzug oder für.
9: Für auch irgendwas. So
0: einen. Ich, ja, vielleicht. Jetzt nicht, auch. Aber kann man immer gebrauchen.
9: Ja,
0: das Gute ist, wir haben hier so zwei große Radiotransporter, die wir so auf große Events. Aber gut, wir haben ja jetzt nicht jede Woche ein großes Event und dann. Kann man manchmal auch fragen, ob man das mal gebrauchen kann, ob man, weiß ich nicht, mal eine Couch von A nach B fährt oder so. Das sind die kulant. Drücken mal ein Auge zu.
9: Cool.
0: Ja. Dann wünsche ich euch viel Erfolg. Bitte?
9: Verkauft ihr auch Transporter, also Radiotransporter?
0: Nein. Ich glaube, die sind alle gemietet, glaube ich. Ich glaube, das sind alles Leasingfahrzeuge, wenn ich mich nicht irre.
9: Okay.
0: Ja. Tut mir leid. Ah, ja. Kein Business.
9: Wie heißt du eigentlich? Ganz kurze Frage.
0: Ich bin Daniel.
9: Daniel, freut mich.
0: Freut mich auch. Dann wünsche ich euch noch einen schönen Abend, Hussein und Bruno.
9: Heidelberg.
0: Bis zum nächsten Mal.
9: Ja.
0: Alles Gute.
9: Tschüssi.
0: Euch. Tschüssi. So, anrufen dürft ihr auch vom Handy vom Festnetz, die Nummer zu mir ins Studio.
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0: So, wen haben wir in der nächsten Leitung? Fällt euch eigentlich auch auf, dass die Sendung heute so eher einen positiven Anstrich hat? Also ich habe das ja jetzt nicht beeinflusst, aber es freut mich irgendwie. Wen haben wir in der nächsten Leitung mit der 3-5? Hallo.
11: Hallo Daniel.
0: Wer da woher?
11: Dennis aus Offenbach.
0: Hatten wir schon mal die Ehre?
11: Genau, ich war derjenige, der meinem Bruder den Ring gefunden hat von Herr der Ringe.
0: Und zwar im Meer war das, ne? Nee, Quatsch, nee, wo war das?
11: Genau, in Kroatien.
0: In Kroatien. Ja. Habe ich da nicht noch eine? Ich habe da noch eine Geschichte im Kopf mit einer Waschmaschine oder täusche ich mich gerade? Nee, das war was anderes, gell?
11: Nee, das war was anderes.
0: Ah, nee, nicht Waschmaschine. Ein Grill?
11: Grill? Nee, auch nicht.
0: Auch nichts irgendwie?
11: Nee, auch nicht. Auch nicht.
0: Okay. Dann bringe ich gerade zwei Storys irgendwie zusammen. Ich habe irgendwie noch eine Erinnerung, dass mir irgendwer erzählt hat, dass er glaube ich, einen Grill auseinandergelegt hat und alle Familienmitglieder haben einen Teil davon in ihren Koffer gepackt. Aber vielleicht war es auch kein Grill, vielleicht war es was anderes.
11: Nein, das war nicht von mir.
0: Das war nicht von dir, egal. Nein. So, was bringst du heute mit? Was ist denn deine Story heute? Herr der Ringe Teil 2 also oder was machen wir heute?
11: Ich habe zwei Sachen. Einmal kurz, es geht auch um das Auto.
0: Ja.
11: Das ist ja Wochen mal das Thema wegen Auto. Da bin ich leider nicht durchgekommen. Und zwar ging es darum, da haben auch zwei Leute aus Schwarzwald angerufen. Und mein bester Kumpel, der wohnt da auch ziemlich da in der Nähe im Schwarzwald. Und er hat ein neues Auto gekauft, hatte das 2 Monate. Und daraufhin ist es leider dann kaputt gegangen. Also das Steuergerät, genau für dieses Modell, dieses Steuergerät, ist leider kaputt gegangen. Und er hatte dann halt 3 Monate kein Auto und er war auch sehr froh, dass wir ihm von uns aus dann zum Beispiel einen E-Scooter gegeben haben, dass er wenigstens zur Arbeit kommen kann. Und er wurde auch mit Arbeitskollegen mitgenommen. Und weil du hattest auf jeden Fall da ein Thema und er hat wirklich gemeint, ihm fällt wirklich die Decke auf den Kopf und ohne Auto ist es wirklich, man lebt in der Steinzeit.
0: Naja, nicht ganz Steinzeit, aber
11: ja,
0: man ist nicht mobil.
11: Die Steinzeit, aber wenn man auf das Auto, wenn man das gewöhnt ist, ja, ein Auto zu haben und das Problem ist, er wohnt halt jetzt, also er ist wegen der Arbeit darunter gezogen und wirklich 3 Monate Familie nicht gesehen und das ist schon.
0: Das ist hart, ja.
11: Das war schon hart.
0: Ja, und dann die Story ist jetzt, dass er jetzt ein Auto bekommen hat.
11: Genau, und 3 Monate später, genau da, wo das Auto wieder, wo es kaputt war, genau 3 Monate später auf das Datum hat er dann wieder ein neues Auto gehabt.
0: Okay. Hattest du in der ganzen Zeit viel mit ihm zu tun?
11: Ja.
0: Ja, erzähl was.
11: Also wie gesagt, es ist einer meiner besten Freunde und man hat auch klar ausgeholfen. Ja, man ist ja für Freunde da. Und
0: was heißt ausgeholfen? Du hast ein Taxi für ihn gespielt, ja, oder was heißt ausgeholfen?
11: Nee, nicht Taxi, aber ich habe ihn einen E-Roller. Also wir haben einen E-Roller zu Hause und meine Frau benutzt ihn eigentlich für auf ihre Arbeit zu fahren und dann hat sie ihm halt den Roller ausgeliehen, dass er wenigstens halt zur Arbeit fahren kann.
0: Aber gut, das ist jetzt, meinst du jetzt die, wo, auf denen man steht?
11: Genau.
0: Okay. Weil es gibt ja auch, manchmal werden die auch E-Roller bezeichnet.
11: Ein E-Scooter, E-Scooter.
0: Genau. E-Scooter, genau.
11: Genau. Und er war auch sehr, sehr dankbar und happy.
0: Ja, und jetzt hat er auch gemerkt, wie viel Geld man sparen kann, oder? Wenn man nur mit so einem Ding unterwegs ist. Ich finde es ja im Sommer ganz angenehm und jetzt so Frühling. Aber jetzt, wenn es wieder kälter wird, ist so ein E-Scooter nicht so praktisch. Ich bin auch mal mit einem E-Scooter im Winter gefahren. Mir sind die Hände abgefroren. Also das ist nicht so geil.
11: Nee, das ist nicht so geil.
0: Nee, und rutschig, ne? Wenn jetzt irgendwie so Laub auf der Straße ist und Regen und so, hast du wenig Stabilität mit den Teilen. Aber an sich sind die eigentlich ganz cool, ja. Ich habe mir trotzdem vorgenommen, mir sowas nicht mehr zu kaufen, weil es, ähnlich wie bei deiner Frau, es liegt einfach nur zu Hause rum. Es wird nicht genutzt.
11: Nee, also wie gesagt, sie benutzt es ja schon. Und wir haben es dann ihm gegeben, dass er wenigstens auf die Arbeit fahren kann.
0: Ja.
11: Auch Arbeitskollegen haben mitgenommen und mit der Bahn fahren. Er ist auch ab und zu mal mit der Bahn gefahren, aber das geht halt dann auch relativ schnell ins Geld, ja, wenn man keine Monatskarte hat.
0: Ja.
11: Und genau.
0: Ich habe mir immer so gedacht, weißt du, das wäre voll cool, wie so, okay, das ist ein blödes Beispiel, aber ich habe mir so gedacht, wie so ein Batmobil. Du hast dein Auto und in deinem Auto hast du quasi im Kofferraum deinen E-Scooter. Das heißt, wenn du irgendwie mal irgendwo bist, dann kannst du einfach parken und kannst auch ein bisschen weiter außerhalb parken, steigst auf deinen E-Scooter um und fährst dann an das Ziel. Dachte mir, wäre voll schlau. Hab dann aber gemerkt, dass der Kofferraum halt immer belegt war mit diesem E-Scooter und dadurch kein Platz mehr für andere Dinge war. Das heißt, der ganze Einkauf, der Hundekorb, und es war einfach zu eng. Und dann habe ich gesagt, nee, ich fahre eigentlich den E-Scooter durch die Gegend. Das macht keinen Sinn.
11: Ja. Ja, wie gesagt, so ab und zu benutze ich ihn auch, aber eigentlich selten. Hauptsächlich meine Frau.
0: Mhm.
11: Genau.
0: Glaubst du, die werden wieder verschwinden? Weil, das ist ja das Spannende, die waren ja schon vor 50, vor 60, 70, ich weiß nicht. Es gibt so Bilder, also Schwarz-Weiß-Fotos von E-Scootern, damals noch betrieben mit einem Verbrennermotor. Da sind die schon durch Deutschland gefahren damit. Wusstest du das?
11: Nee, nicht wirklich.
0: Du musst
11: es, aber es gab ja auch schon damals,
0: ja?
11: Zum Beispiel, Daniel, es gab ja schon damals so ähnlich wie Elektroautos, aber das wurde ja nie so richtig in den Zeitraum auch, wo du jetzt gesagt hast. Es wurde halt nie richtig durchgesetzt, vielleicht auch wegen der Autoindustrie, wegen Benziner und Diesel, dass es halt sonst kaputt gegangen wäre, halt, ne?
0: Ja gut, damals sind die mit Verbrenner
11: gewesen. Früher schon damals so weit mit dem Elektroauto, also.
0: Ja, ich meine jetzt gerade, die Stehroller, also die Auto, die E-Scooter, die waren, jetzt habe ich gerade mal gegoogelt, von wann das war, 1915, da gingen die schon durch die Straßen. Ihr müsst euch mal das Bild angucken. Ich finde das so, das sieht so mega aus. Sieht aus wie so ein E-Scooter mit einem größeren Motor. Und die Frau steht da mit diesen typischen Klamotten, die damals hatten. Ne? Dieses Kleid, so schwarze, das sieht total verrückt aus. Und auch die Männer da so mit ihrer Melone und mit ihrem Anzug damals, wie die halt damals rumgelaufen sind. Das ist crazy. Ja, deswegen frage ich mich, ob die wieder verschwinden. Weil aus dem Stadtbild habe ich das Gefühl, in vielen Großstädten sieht man sie immer weniger.
11: Ja, ich denke mir mal, die werden trotzdem noch bleiben. Also,
0: meinst du,
11: weil viele
0: bleiben
11: benutzen
0: sie?
11: Das. Also viele benutzen das, um von A nach B zu gehen oder schnell über die App. Dann kann man schnell halt, da muss man nicht auf den Uber warten oder muss man nicht auf den Bus warten, wenn man irgendwo mal schnell kurz hin will. Also es ist eigentlich ja eine gute Sache, also jetzt für die Stadt.
0: Ich könnte mir vorstellen, dass diese Mietscooter, diese Leihscooter, dass die vielleicht verschwinden, aber ich glaube, die privaten Scooter, die werden bleiben. Könnte ich mir vorstellen.
11: Die werden auf jeden Fall bleiben, die Privatscooter.
0: Ja. Na gut, dann grüß mal deinen Kollegen.
11: Ja.
0: Schön, dass du angerufen hast, Dennis.
11: Ja, ich wollte eigentlich noch ein anderes Thema sagen. Und zwar, auf jeden Fall, ich wollte nur sagen, am Wochenende war ich mit meiner Frau auf Apache-Konzert in Frankfurt. Und das war richtig, richtig geil. Also der hat richtig krass performt. Also auch mal so was Positives zu sagen, auch wenn es im Moment alles so schwierig ist auf der ganzen Welt. Und also wie gesagt, wir waren seit langem, langem wieder mal als Paar
0: unterwegs
11: auf dem Konzert und haben genau unterwegs und man freut sich so die ganze Zeit, wann das Konzert ist, dann nur noch eine Woche, dann nur noch ein paar Tage und dann ein paar Stunden. Und dann will man eigentlich diesen Moment eigentlich gar nicht mehr so loslassen. Also man will eigentlich am besten halt diesen Moment halt drinnen bleiben und war sehr, sehr toll.
0: Also egal, und nicht egal, aber auch wenn es gerade mal turbulent zugeht, alles drumherum, wenn man dann so mit der Partnerin zusammen auf ein Konzert geht, dann sind das die Momente, die dann schon sehr wertvoll und besonders sind, ne? Die man dann irgendwie so verinnerlicht. Oder wie Apache sagen würde, Apache bleibt gleich. Dennis kennt den Satz gar nicht. Na gut.
11: Nein, Entschuldigung, mein Auto ist gerade ausgegangen. Nein, mein Auto ist gerade ausgegangen. Wiederhol noch mal bitte.
0: Ich habe gesagt, Apache bleibt gleich.
11: Ja, genau.
0: Genau.
11: Ja. Bruder, ich muss los, wenn die Roller wieder schreien.
0: Genau, so sieht's aus. Dann vielen Dank, dass du angerufen hast, Dennis. Dir einen schönen Abend. Bis dann.
11: Ebenso, danke. Tschüss.
0: So, anrufen dürft ihr auch vom Handy vom Festnetz die Nummer zu mir.
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0: Jetzt habe ich einen Ohrwurm. Na gut, wen haben wir in der nächsten Leitung? Wir gehen jetzt mal rüber nach, muss man gerade gucken, wer ruft denn da an? Mit der 91 und einer ausländischen Nummer, angeblich Australien.
12: Hey, hier ist der Arno aus Australien, hallo.
0: Arno, bist du wirklich gerade in Down Under?
12: Ja, ich hatte auch schon tatsächlich zweimal angerufen, jeweils vor 2 Jahren und einmal vor einem Jahr, aber ich weiß nicht, ob du dich da noch dran erinnerst.
0: Ja, deswegen wollte ich fragen, ob du immer noch da bist.
12: Ja, genau. Ich bin immer noch da. Ich wollte mal so ein bisschen heute mal erzählen. Heute ist ja offene Runde, richtig? Genau, ja. Also wir sind jetzt mittlerweile seit über 2,5 Jahren hier. Und damals sind wir hier mit dem Working Holiday Visa gekommen.
0: Sag nochmal für alle, ich meine, die letzten Gespräche hat natürlich, die Leute sind ja nicht mehr dieselben, die gerade zuhören. Was heißt wir? Du und?
12: Ach so, oh sorry, ja. Ich und meine Partnerin. Mhm. Genau, wir sind vorher, bevor wir nach Australien kamen, sind wir 2022 im Oktober quasi, haben wir Deutschland verlassen, haben mäßig alles aufgegeben, unsere Jobs gekündigt, alles verkauft und sind dann erstmal auf, ja, wir haben das Open-End-Weltreise genannt los, waren dann in Asien viel unterwegs und genau, dann kamen wir 2024 nach Australien zusammen mit dem Working Holiday Visa und haben uns einen Van ausgebaut, sind hier ein bisschen rumgereist, haben viel gearbeitet und um das jetzt ein bisschen kurz zu fassen, haben wir dann entschieden irgendwann, ach, uns gefällt es eigentlich richtig gut, wie können wir hier bleiben? Und dann haben wir halt geschaut, was es für Möglichkeiten für uns gibt, hier langfristig zu bleiben in Australien.
0: Ihr wollt Australien als euren festen Wohnsitz? Oder wie? Wollt ihr sesshaft werden?
12: Ja, genau.
0: Ja, warum? Genau. Jetzt könnte man ja argumentieren, Mensch, Asien und so weiter. Ich weiß ja nicht, wo ihr da überall wart, aber das ist natürlich auch nochmal ganz, ganz günstig und so weiter da zu leben. Warum aus Australien? Das ist ja verhältnismäßig teurer.
12: Genau, das Ding ist halt, was es gibt ja wirklich viele Leute, die sich, sage ich mal, so digitale Nomaden nennen und auf Bali oder irgendwo leben. Und wir waren ja auch schon in den ganzen Orten, aber wir könnten uns das halt nicht vorstellen, weil das ist halt trotzdem eine komplett andere Kultur. Und Australien ist natürlich jetzt auch nicht wie Deutschland, aber es gibt natürlich, es ist eine westliche Kultur, es gibt natürlich viele Ähnlichkeiten und natürlich hört man immer, dass es sehr, sehr teuer ist. Man muss aber auch wirklich sagen, dass man hier auch wirklich nicht schlecht verdient. Und wir merken beide jetzt unterm Strich, dass wir halt eigentlich auch mehr Geld zur Seite legen können als in Deutschland. So, wo man eigentlich immer denkt, Australien wäre so, so teuer. Aber wir hören auch mittlerweile von Freunden, die von Australien wieder nach Deutschland gehen, dass sie quasi das sagen umgekehrt und sagen, oh Gott, in Deutschland ist es irgendwie viel teurer als in Australien.
0: Verzeih mir, wenn ich die Fragen schon mal gestellt habe in den letzten Jahren. Ich weiß es nicht mehr, was ich da gefragt habe.
12: Natürlich.
0: Aber was mich natürlich interessieren würde, ist, und vielleicht auch die Hörer, wie finanziert ihr eure Reisen?
12: Genau, also erstmal, als wir los sind, haben wir beide ziemlich viel Geld gespart. Also wir haben über Jahre, haben wir sehr

0: 4, 5 Jahren unterwegs. Das heißt, wie viele Jahre habt ihr denn angespart und was für ein Sümmchen habt ihr als kleinen Puffer gehabt? 20.000, 30.000, wie viel habt ihr dabei gehabt?
1: Wir hatten zusammen bestimmt über, ja, so 40.000, 50.000 hatten wir uns zusammen angespart.
0: Okay, das ist ein schönes Sümmchen, ja.
1: Ja, also wir sind beide sehr früh zusammengekommen. Mhm. Da war meine Partnerin 18, ich 19. Dann hatten wir nach ein paar Jahren unsere erste längere Reise. Das waren so 3 Monate Backpacking in Asien. Und da sind wir wieder zurück, haben uns aber ziemlich verliebt so in das Reisen und haben gesagt, boah, wir müssen mal viel länger weg. Und ab dem Zeitpunkt haben wir halt angefangen zu sparen. Und das waren halt wirklich viele Jahre, ich weiß nicht mehr, vielleicht 5, 6 Jahre. Davor hatten wir auch schon gespart und dann kam halt dann schon eine größere Summe zusammen. Gerade wenn man noch viele Sachen verkauft hat, da kam da auch noch ein bisschen Kleingeld zusammen. Genau. Aber als wir dann nach Australien kamen, haben wir dann angefangen zu arbeiten und jetzt mittlerweile haben wir uns hier sozusagen die Green Card erobert, also Permanent Residency. Das war ein ziemlich harter Weg und jetzt arbeiten wir beide zurzeit Vollzeit. Und sind quasi nicht mehr am Reisen, sind jetzt an einem Ort zurzeit.
0: Und ihr fahrt auch zur Arbeit oder habt ihr den Vorteil von Remote von zu Hause aus mit dem Laptop oder so?
1: Nee. Also ich bin Erzieher, gelernter Erzieher, habe in Deutschland jahrelang als Erzieher gearbeitet und arbeite jetzt zurzeit hier als Erzieher. Und meine Partnerin, die arbeitet in einem Restaurant. Also wir machen keine Jobs am PC.
0: Und versicherungsmäßig, wie sieht's da aus? Seid ihr in Australien krankenversichert oder wie läuft das ab?
1: Genau, wir waren jetzt tatsächlich bis ein paar Wochen, waren wir die ganze Zeit über eine Auslandskrankenversicherung versichert. Die haben wir vor 4 Jahren damals abgeschlossen, als wir losgereist sind. Da bezahlst du monatlich einen Beitrag und dann ist man quasi überall abgesichert, kann ins jedes Krankenhaus gehen, muss in Vorkasse bezahlen und dann bekommt man das Geld wieder zurück, wenn man alles einreicht. Und dadurch, dass wir uns jetzt hier den dauerhaften Titel erobert haben, haben wir jetzt die australische Krankenversicherung.
0: Und ist das eine gesetzliche oder eine private?
1: Nee, es ist eine gesetzliche. Aber da machst du noch zusätzlich, schließen wir noch private Sachen ab. Also Sachen wie halt für die Zähne und genau.
0: Macht man sich da so Gedanken, was, wenn wir irgendwann aufwachen und sagen, du, jetzt waren wir 10 Jahre in Australien, jetzt haben wir doch keine Lust mehr drauf. Macht euch das irgendwie Sorge oder sagt ihr, nö, dann ist das halt so, dann geht's halt woanders hin.
1: Genau, das ist der Punkt. Also wir sind ja auch schon so, dass wir uns halt auch überlegen, hey, eigentlich könnten wir uns auch gerne vorstellen, ein eigenes Zuhause zu haben, nicht mehr zur Miete zu wohnen, irgendwann vielleicht was bauen zu lassen oder zu kaufen. Aber wir sagen nie, dass das jetzt hier für immer ist, weil man nie weiß, was ist. Und wenn es jetzt nur für 5 Jahre ist, wenn es für 30 Jahre ist, ist doch schön so. Aber nichts muss ja für immer sein, so und so denken wir halt. Und genau, wenn es dann nur 10 Jahre sind, dann können wir sagen, ach, war schön, ja, haben wir alles gemacht, haben wir probiert und jetzt gucken wir mal, wo es weitergeht. So.
0: Wow, krass. Finde ich total spannend. Bekommt man, also weiß nicht, man muss sich ja auch dafür interessieren, aber bekommt ihr mit, was hier so in der Heimat passiert oder sagt ihr, ach ja, ab und zu guckt man da rein, aber jetzt nicht so wirklich, dass man da ständig schaut, was in Deutschland passiert, weil man ist ja woanders.
1: Nee, tatsächlich sind wir da sehr interessiert und gucken eigentlich fast täglich, lesen uns Nachrichten durch und schauen uns an, kriegen auch viel Feedback von Familie und Freunden.
0: Vermissen die euch schon? Sagen die schon, wann kommt ihr mal wieder zurück? Oder kommt ihr regelmäßig zu Besuch?
1: Genau, wir kommen jetzt tatsächlich nach 2 Jahren, weil wir waren in den letzten 2 Jahren, was leider nicht möglich. Aufgrund unseres Visas und den ganzen Stress, den wir hier hatten, konnten wir nicht wirklich das Land verlassen. Und jetzt in 3 Wochen, nach 2 Jahren, gehen wir endlich wieder nach Deutschland und freuen uns natürlich unglaublich drauf.
0: Schön. Wir können gleich noch ein bisschen quatschen nach der Sendung. Bleibt gerne noch kurz dran, Arno. Euch da draußen, vielen Dank fürs Zuhören, fürs Mailschreiben, fürs Posten. Das war's für heute. Wir hören uns wieder ab 12 Uhr mit einem neuen Thema. Bis dahin, macht's gut. Tschüss.
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3: Ich bin Tine Klimach. Mit einem Streit um die geplante Pflegereform starten Union und SPD in die neue Woche. Eigentlich wollte Gesundheitsminister Lindemann seine Pläne am Mittwoch vom Kabinett verabschieden.